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6: Nachrichten. Nach einer mutmaßlich rassistischen Attacke auf zwei Männer in Dresden ermittelt der Staatsschutz. Drei Tatverdächtige im Alter von 35 bis 36 Jahren sollen ihre Opfer in der Nacht zum 13. September geschlagen und getreten und dabei rechte Parolen gerufen haben. Die Polizei nahm sie kurz nach der Tat fest. Die Leipziger Verkehrsbetriebe ziehen nach den Hitzeschäden an den Straßenbahngleisen Konsequenzen. Laut TÜV führten extreme Hitze und hohe Belastung zu den Ausfällen. Der Schaden liegt bei rund 4,5 Millionen Euro. Künftig soll ein Hitzeplan greifen. Außerdem wird die Fugenmasse verändert.
7: Sachsen liegt im Bildungsmonitor erneut auf Platz 1 unter den Bundesländern. Die Studie bewertet Bildungssysteme aus bildungsökonomischer Sicht und hebt im Freistaat unter anderem Ganztagsbetreuung, Kita-Personal und Schulleistungen hervor. Die Gewerkschaft Erziehung und Wissenschaft sagt aber, das Ranking blende zentrale Probleme aus.

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1: Es ist die größte Baustelle Europas, die wir aktuell hier haben. Und es kann ein Anfang für vieles sein, was noch in der Zukunft geht.
2: Rund zwei Jahre nach dem Spatenstich ist der Rohbau des neuen Halbleiterwerks im Dresdner Norden weit fortgeschritten. Sachsens Ministerpräsident Michael Kretschmer blickt beim Richtfest auf die bisherige Zusammenarbeit zurück.
3: Die Entscheidung ist ja schon vor der ganzen Zeit gefallen und das ist eine riesige Vertrauensentscheidung gewesen. TSMC ist das Unternehmen, was in der Mikroelektronik ganz vorn dabei ist und die Entscheidung für Deutschland, für Europa und dann für Dresden und Sachsen, das kann man gar nicht groß genug sehen. Was wir heute aber erlebt haben, ist, dass wir Wort gehalten haben, alle miteinander. Das Unternehmen, die Landeshauptstadt, wir als Freistaat und dieses Vertrauen ist die Grundlage für alles, was auch in der Zukunft kommen wird mit TSMC, aber auch mit anderen Unternehmen, die in die Mikroelektronik investieren. Gerade wird der Chips Act 2 verhandelt in der Europäischen Union. Wir wollen damit dabei sein, und zwar mit Zulieferern und auch mit neuen Unternehmen, die sich weiter an diesem Standort engagieren.
2: Mit dem Richtfest ist die Arbeit aber noch längst nicht abgeschlossen. Für ESMC-Präsident Dr. Christian Keutsch beginnt nun eine entscheidende Phase im Inneren des Gebäudes.
4: Der nächste große Meilenstein ist das Einbringen des ersten Prozessequipments. Und das ist für das zweite Halbjahr nächsten Jahres geplant. Dazwischen muss noch einiges passieren, ja, der Reinraumausbau, die Installation des Transportsystems, aber im zweiten Halbjahr 2027 werden wir die erste Prozessanlage installieren.
2: Mit dem neuen Werk soll auch der Halbleiterstandort Sachsen weiter wachsen. Dafür werden bereits die Voraussetzungen für weitere Investitionen geschaffen.
5: Wir wollen weiter wachsen, wir brauchen dafür einmal Arbeitskräfte, wirklich top ausgebildete Leute, deswegen ist diese Investition hier in Dresden für die Berufsschule so wichtig. Deswegen ist es wichtig, in Chemnitz diesen Reinraum an der Universität zu bauen. Wir brauchen auf der anderen Seite Industriegrundstücke. Wir sind in Großenhain, wir sind in Leipzig, wir sind in der Region Südwestsachsen dabei, auch in der Nähe von Pirna Industrieflächen zu erschließen, sodass es weitergehen kann. Man muss heute an eine Zeit in 3, 4 oder 5 Jahren denken. Wenn wir dann handlungsfähig sind, haben wir die Chance, auch weitere Schritte mitzugeben.
2: Das Milliardenprojekt stellt nicht nur Dresden vor neue Aufgaben. Oberbürgermeister Dirk Hilbert setzt deshalb auf eine engere Zusammenarbeit mit den umliegenden Städten und Gemeinden.
6: Da sind wir an allen Thematiken dran. Und die größte Thematik ist, dass wir gemeinschaftlich eine Region und zusammenfinden in der Region noch viel enger und das auch institutionalisieren. Und das ist ein großer Weg. Es sind fast 100 Gemeinden dabei, die jetzt gemeinschaftlich eine Wirtschaftsregion Dresden gründen und auch sich in diesen Schritten noch stärker abstimmen. Das ist beim Thema Wohnungsbau, das ist bei dem Thema Gewerbeflächenentwicklungen und es ist auch bei den gemeinschaftlichen Wirtschaftsförderungen zu betreiben.
2: In der Fabrik sollen künftig Halbleiter unter anderem für die Automobilindustrie gefertigt werden. Dr. Keutsch erklärt, warum dafür eine Produktion in Europa besonders wichtig ist.
4: Man wollte eine Fabrik in derselben Zeitzone haben, das macht Innovation einfacher. Man hat auch gesehen, dass Lieferketten kann man nicht als gegeben nehmen. Ja, da muss man etwas tun und dementsprechend eine Fabrik von TSMC in Europa zu haben, war der große Wunsch. Und jetzt sieht man, dass der Wunsch Realität wird.
2: Nach dem Richtfest läuft der Innenausbau weiter, auf einer Baustelle, die schon jetzt zu den größten Industrieprojekten Europas gehört. Im fertigen ESMC-Werk sollen später bis zu 2000 Menschen arbeiten. Die ersten Chips sollen bereits nächstes Jahr vom Band rollen.

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1: Der Besuch der Chemnitzer Stadtbibliothek wird für einige Nutzer künftig teurer. Der Stadtrat hat eine neue Gebührensatzung beschlossen. Diese gilt ab dem 1. November. Die Jahresgebühr für Erwachsene steigt damit um 2 Euro auf künftig 25 Euro. Ermäßigte Nutzer, darunter Auszubildende, Studierende oder Inhaber des Chemnitz-Passes, zahlen künftig 12,50 Euro und damit 1 Euro mehr. Neu eingeführt wird außerdem ein Premium-Angebot für 50 Euro im Jahr. Darin enthalten sind neben der Bibliotheksnutzung unter anderem die Kombikarte für das Museum für Naturkunde sowie der Best

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2: Die Stimmung war brutal gut an der ganzen Strecke. Und hier wieder so viele Leute und das macht einfach Spaß. Hat einfach Spaß gemacht. Und das ist auch, alle sind gut drauf und natürlich, wir radeln auch alle für Frieden natürlich. Ehemalige Friedensfahrt haben wir alle verfolgt und jetzt European Peace Ride ist eine tolle Sache und hat wieder Spaß gemacht.
3: Gestartet ist das Feld in Zittau, von dort ging es über Polen ins tschechische Liberec weiter nach Dresden und schließlich auf der letzten Etappe bis nach Chemnitz. Prominentester Mitfahrer auf dem letzten Teilstück, Jan Ullrich. Deutschlands einziger Tour de France-Sieger kennt die ganz großen Radsport-Rundfahrten. Beim European Peace Ride geht es für ihn allerdings nicht um Sekunden oder Platzierungen.
2: Es lief sehr gut, also ich bin ja jetzt nur den letzten damit gefahren, aber ich muss sagen, Chapeau vor den ganzen Teilnehmern und Teilnehmern hier, die ja 3 Tage gefahren sind und das war nicht leicht. Also es ist heute 180 Kilometer, der Wettergott hat mitgespielt.
3: Profis und Hobbyfahrer fahren gemeinsam in einem geschlossenen Peloton. Wer Probleme bekommt, soll nicht zurückbleiben. Statt Konkurrenz setzt die Tour auf Gemeinschaft. Ein Gedanke, der auch ehemalige Profis immer wieder zurück aufs Rad bringt. Einer von ihnen ist Markus Burkhardt. Der ehemalige Radprofi aus Zschopau ist nicht zum ersten Mal dabei.
4: Weil das ist eine wahnsinnig gut organisierte Veranstaltung. Es sind ganz viele nette Menschen dabei. Und es ist natürlich auch es geht um Frieden, Gemeinschaft. Und das sind Sachen, die müssen wir einfach unterstützen, weil es halt so wichtig sind. Und von daher gibt es für mich da keine Frage, dass ich da nicht dabei bin.
3: Und dieser Gemeinschaftsgedanke muss auf 500 Kilometern auch funktionieren. Nicht jeder im Feld hat schließlich die Beine eines ehemaligen Radprofis. Wenn es schwer wird, helfen die Fahrer einander.
4: Klar, der eine oder andere

0: Irgendwann mal Probleme, wo es mal schwer geht, aber dann wird sich gegenseitig geholfen. Da schiebt der eine den anderen mal, wenn es mal ein bisschen schwer geht. Die Leute motivieren sich gegenseitig. Das Personal hilft aus, die Helfer und Helferinnen unterwegs. Also da hält jeder zusammen.
1: Auch Mike Kluge kennt den Radsport auf höchstem Niveau. Der frühere Weltmeister im Querfeld-Einfahren ist in diesem Jahr zum ersten Mal beim European Peace Ride dabei gewesen. Und ausgerechnet seine Etappe begann mit reichlich Regen.
2: Wir hatten ja heute nicht gerade den coolsten Tag erwischt, ne, wettermäßig. Aber ich muss sagen, durch das Anfeuern der Zuschauer draußen, ja, hat es relativiert. Es war wirklich total angenehm. Die Leute waren rücksichtsvoll unterwegs gewesen, da gerade so in so einem Fahrerfeld bei Regen nicht so einfach. Aber ich muss sagen, das ist ein toller Grund, hier mitzufahren und dieses European Peace Event zu unterstützen.
1: Am Nachmittag war vom Regen kaum noch etwas zu spüren. Im Chemnitzer Eissportzentrum wartete das Sattelfest auf die Fahrer. Nach der Ankunft ging es für das Peloton sogar noch einmal auf eine gemeinsame Ehrenrunde. Und dabei sitzt plötzlich auch Sachsens Landtagspräsident Alexander Dirks im Sattel. Der European Peace Ride war eng mit dem Chemnitzer Kulturhauptstadtjahr 2025 verbunden. Ein Jahr später wird weitergefahren. Für Dirks genau das, was von solchen Projekten bleiben soll.
3: Und es ist ja eigentlich ein Ziel, dass Projekte, die durch die Kulturhauptstadt oder im Zuge der Kulturhauptstadt entstanden sind, auch in der Zukunft weiter stattfinden. Insofern ist es ein toller Teil der Legacy, das, was bleibt von der Kulturhauptstadt.
1: Doch inzwischen geht es um noch mehr. Der European Peace Ride ist auch Botschafter für ein ambitioniertes Radsportprojekt. 2029 soll die Tour de France wieder in Deutschland starten, diesmal im Osten der Republik. Die Initiative Grand Départ Allemagne arbeitet daran, das größte Radrennen der Welt nach Mitteldeutschland zu holen. Und Sachsen soll bei den ersten Kilometern eine wichtige Rolle spielen. Dafür braucht es nicht nur Strecken und Geld. Es braucht auch Bilder, die zeigen, hier gibt es ein Publikum für großen Radsport.
3: Weil es einfach ein geniales Zeichen ist. Menschen machen zusammen Sport, fahren durch mehrere Länder Europas, 500 Kilometer, 200 Leute. Ich finde es ein großartiges Zeichen. Es verbindet die Tradition der Friedensfahrt mit dem europäischen Gedanken und ist einfach eine geniale Werbung für den Freistaat und vor allen Dingen für das Ziel, dass 2029 die Tour de France durch Mitteldeutschland und durch den Freistaat Sachsen fährt.
1: Ob die Tour de France 2029 tatsächlich durch Sachsen rollt, ist noch offen. Der European Peace Ride will bis dahin aber weiter dafür werben und zugleich das fortsetzen, womit alles begann. Gemeinsam Radfahren über Grenzen hinweg.

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6: Nach einer mutmaßlich rassistischen Attacke auf zwei Männer in Dresden ermittelt der Staatsschutz. Drei Tatverdächtige im Alter von 35 bis 36 Jahren sollen ihre Opfer in der Nacht zum 13. September geschlagen und getreten und dabei rechte Parolen gerufen haben. Die Polizei nahm sie kurz nach der Tat fest. Die Leipziger Verkehrsbetriebe ziehen nach den Hitzeschäden an den Straßenbahngleisen Konsequenzen. Laut TÜV führten extreme Hitze und hohe Belastung zu den Ausfällen. Der Schaden liegt bei rund 4,5 Millionen Euro. Künftig soll ein Hitzeplan greifen. Außerdem wird die Fugenmasse verändert. Sachsen liegt im Bildungsmonitor erneut auf Platz 1 unter den Bundesländern. Die Studie bewertet Bildungssysteme aus bildungsökonomischer Sicht und hebt im Freistaat unter anderem Ganztagsbetreuung, Kita-Personal und Schulleistungen hervor. Die Gewerkschaft Erziehung und Wissenschaft sagt aber, das Ranking blende zentrale Probleme aus.

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1: Großes Wissen braucht man dafür nicht, um dieses Koordinieren von meinem Werkzeug, von meinem Stadtreinigungswagen, von meinem Blasgerät, Freischneiders. Wir haben Kollegen, die fangen neu an, die denken, ich kann das alles und stellen fest, dass es nicht so ist.
2: Und Straßenreinigung ist nur eine Seite.
3: Das Musical SOS Umwelt, kleine Schritte, große Wirkung, das ist auch eins von unseren Projekten. Und das versucht so ein bisschen die Bildung oder die Themen, die wir mit unserer Bildungsarbeit rüberbringen wollen, auf eine andere Art und Weise rüberzubringen.
2: Laubbläser und Müllautos auf der einen Seite, Musical und Umweltbildung auf der anderen. Beim Tag der offenen Tür der Stadtreinigung Leipzig dürfen große und kleine Besucher selbst dran und in Bereiche schauen, die man sonst kaum zu Gesicht bekommt. Doch was steckt eigentlich hinter der Arbeit, die Leipzig jeden Tag sauber hält? Fangen wir mit dem an, was wahrscheinlich jedes Kind sofort mit Müllabfuhr verbindet, den großen Fahrzeugen. Heute darf man vorne einsteigen, hinterm Steuer Platz nehmen und einmal schauen, wie dieser Arbeitsplatz eigentlich aussieht. Für Simon Lober beginnt hier dagegen jeden Morgen ganz normal der Arbeitstag. Er ist Fachbereichsleiter für Abfallentsorgung bei der Stadtreinigung Leipzig.
4: Wir fahren mit 30 großen Müllfahrzeugen jeden Tag, jeden Morgen vom Hof. Und dazu kommen noch einige kleinere Fahrzeuge für den Behälterdienst.
2: 20 der großen Fahrzeuge sind für den Restmüll unterwegs, 10 für die Biotonnen. Dazu kommen kleine Fahrzeuge, etwa wenn kaputte Tonnen ausgetauscht oder zusätzliche Behälter gebraucht werden. Was auf dem Betriebshof gut organisiert wirkt, wird draußen mitunter komplizierter.
4: Uns beschäftigen aktuell vor allen Dingen viele Baustellen und die Erreichbarkeit der Sammelbehälter.
2: Baustellen und schwer erreichbare Tonnen gehören für den Fachbereich von Simon Lober also ganz konkret zum Alltag. Dazu kommen enge Straßen und parkende Autos. Was für andere Verkehrsteilnehmer vielleicht nur nervt, kann mit einem großen Sammelfahrzeug schnell zum Hindernis werden. Denn die Tonnen müssen nicht nur geleert werden, man muss mit dem Fahrzeug überhaupt erst einmal hinkommen. Für Simon Lober liegt genau dort eine der Herausforderungen seines Bereichs.
4: Wir haben immer im Straßenverkehr zu tun, der Arbeitsplatz ist die Straße und der wird immer belebter und auch gefährlicher. Und wenn da einfach ein bisschen Verständnis wachsen würde, wäre das schon das, was ich mir wünschen würde.
2: Ein Teil der Arbeit also, den man von außen leicht übersieht. Müllabfuhr findet nicht abgeschottet statt, sondern mitten im normalen Leipziger Verkehr. Aber Stadtreinigung heißt eben nicht nur aufräumen, wenn der Müll schon da ist. Julia Bade leitet das Umweltbildungsteam der Stadtreinigung. Ihr Bereich setzt früher an, in Schulen, Kitas und auch bei Erwachsenen. Es geht um Mülltrennung, Abfallvermeidung und einen bewussteren Umgang mit Ressourcen. Bei Kindern darf das offenbar auch etwas lauter werden.
3: Das Musical SOS Umwelt, kleine Schritte, große Wirkung, das ist auch eins von unseren Projekten. Die Kinder dürfen mitraten und mit grölen und mit tanzen und mit rufen.
2: Also kein klassischer Frontalunterricht. Die Idee dahinter ist, was erlebt wird und Spaß macht, bleibt womöglich länger hängen. Und Julia Bade setzt dabei noch auf einen zweiten Effekt.
3: Sie werden ja auch irgendwann groß und leben in unserer Stadt und können Dinge verändern. Und sie haben auch einen großen Einfluss auf ihre Familien, ihre Freunde. Sie nehmen das vielleicht mit und erzählen es zu Hause.
2: Kinder werden damit ein Stück weit zu Multiplikatoren. Was sie hier lernen, soll im besten Fall auch am Küchentisch oder im Freundeskreis weitergetragen werden. Zurück auf dem Betriebshof. Dort wartet eine Aufgabe, die von außen erst einmal ziemlich simpel aussieht. Laubbläser an, Wagen schieben, Besen in der Hand und dann alles möglichst gleichzeitig unter Kontrolle behalten. Katja Wienert ist Meisterin für Kreislauf, Abfallwirtschaft und Städtereinigung. Sie kennt die Abläufe aus der Praxis und weiß, dass aus ein paar Metern Parcours im Arbeitsalltag schnell mehrere Kilometer werden.
1: Das wird schwer, das wird anstrengend und 5 Kilometer Kehrlänge gerade für einen manuellen Straßenreiniger, Wir reden jetzt hier über vielleicht 100 Meter und da ist manch einer schon fertig. Und man sieht auch hier deutlich, Schaufel und Besen halten und das zu koordinieren ist gar nicht so einfach.
2: Für Besucher ist nach der kurzen Teststrecke Schluss. Für die Beschäftigten ist genau diese körperliche Arbeit Teil ihres Berufs. Müllautos, Straßenreinigung, Umweltbildung. Doch damit ist längst nicht alles gezeigt. Auch die Grünanlagenpflege gibt Einblicke in ihre Arbeit. Und selbst das große Salzlager für den Winterdienst lässt sich an diesem Tag aus der Nähe anschauen. Es sind Bereiche, an denen man im Alltag oft vorbeifährt oder die ganz hinter den Toren des Betriebshofs verschwinden. Für Katja Wienert geht es deshalb nicht nur darum, Technik zu zeigen. Sie wünscht sich vor allem mehr Wertschätzung für die Menschen dahinter.
1: Wir reden hier über Menschen, die da draußen tagtäglich die Straße reinigen. Würden die alle ihren Job quittieren, könnten wir hier in Leipzig einpacken. Also ne, da würden die Städte viel, viel, viel schmutziger und dreckiger aussehen.
2: Was hinter einer sauberen Stadt steckt, bleibt im Alltag oft unsichtbar. Beim Tag der offenen Tür wird genau diese Arbeit zumindest für ein paar Stunden sichtbar.

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2: Da in der Schule natürlich 440 Schüler tätig sind, wurden hier in der Leitstelle gesagt, oh, wenn es zu viel sind, müssen wir natürlich einen Massenanfall auslösen.
3: Am Montagvormittag kam es an der 128. Oberschule in Dresden-Strehlen zu einem Großeinsatz. Gegen 11.27 Uhr wurden Feuerwehr und Rettungsdienst zum Rudolf-Bergander-Ring alarmiert, da mehrere Schülerinnen und Schüler plötzlich über Atemwegsbeschwerden klagten. Insgesamt rund 440 Menschen wurden vollständig aus der Schule evakuiert und wegen der vermuteten hohen Anzahl an Betroffenen löste die Leitstelle einen Massenanfall von Verletzten aus.
2: Grundsätzlich die Verletzungen sind, die haben Kopfschmerzen, denen ist schwindelig, die haben einen Husten. Und jetzt sind wir halt gerade dabei, die zu sichten, anzuschauen, abzutransportieren. Aber wenn Sie die Sichtungskategorie kennen, sind wir alles im grünen, gelben Bereich. Wir haben also keinen Schwerstverletzten. Akut besteht keine Gefahr mehr. Wir waren also mit unserem Umweltzugführer und dem Mestrup in dem Bereich, haben also geschaut, was könnte es gefährlich gewesen sein. Wir haben leider nichts festgestellt. Das heißt nicht, dass nichts da ist, aber wir haben an der Stelle nichts messen können.
3: Bei der anschließenden Sichtung sind rund 101 Personen mit Symptomen identifiziert worden. 79 Personen konnten nach der Behandlung vor Ort

0: kontrolliert. Jetzt wird Stück für Stück der Einsatz reduziert. Die Schüler dürfen natürlich auch nach Hause gehen, wenn sie nichts haben. Das freut natürlich den einen oder anderen Schüler. Werden von den Eltern abgeholt und die größeren Klassen haben die Lehrer selbst entlassen.
1: Einsatzmaßnahmen dauerten noch bis in den Nachmittag hinein an. Was die Atemwegsbeschwerden ausgelöst hat, bleibt damit weiterhin offen. Die Feuerwehr konnte bei ihren Messungen bislang keinen gesicherten Hinweis auf die Ursache oder einen freigesetzten Stoff finden. Ja, wir sind jetzt natürlich nicht die alle.

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2: Die Kinder kamen gleich rein, auch als wir einen offenen Treff hatten und haben alle gejubelt, sind uns in die Arme gefallen. Also das war wirklich so, check, wir haben es geschafft.
3: David Morgenroth ist Sozialarbeiter im Moosmützelhaus. Nach Monaten der Unsicherheit bezüglich der Finanzierung steht inzwischen fest. Der Kindertreff kann vorerst weitermachen.
2: Ja, wir sind vollumfänglich finanziert. Im Nachtragshaushalt hat die Stadt Dresden genug Geld bereitgestellt, dass wir vollumfänglich rückwirkend finanziert sind. Im Vorfeld hat die Kindervereinigung Dresden ist in Vorleistung gegangen und wir arbeiten jetzt sozusagen wieder voll ganz normal, so wie wir es im letzten Jahr auch schon gemacht haben.
3: Im Dresdner Stadtrat war der Erhalt des Moosmützelhauses Thema der letzten Sitzungen. Grünen-Fraktionsvorsitzende Agnes Scharnetzky besuchte das Jugendzentrum.
4: Es gibt zwar einen Kindertreff in Lobtau, der ist aber auf der anderen Seite der Kesselsdorfer Straße und man kann von den kleinen Menschen wirklich nicht erwarten, dass sie quasi diesen Weg über die Kesselsdorfer Straße, die dann eben doch irgendwie eine große Achse ist, die irgendwie diesen Stadtteil auch ein Stück weit teilt, dass sie den finden und gehen. Und das Zweite, was ich immer ein starkes Argument fand, ist, dass hier eben gerade Kinder auch ihre Freizeit gestalten können, die keinen Hort mehr haben, weil sie schon in die weiterführende Schule gehen, aber eigentlich trotzdem noch zu klein sind, um den ganzen Nachmittag alleine zu sein.
3: Hinter der Diskussion um den Erhalt steht die Frage, was macht das Moosmützelhaus so besonders?
2: Ja, wir sind die einzige Kinder- und Jugendhilfeeinrichtung als reiner Kindertreff hier im Nordlöbtau und Kotta. Und die Kinder von 6 bis 14 Jahren können zu uns kommen und die Familien natürlich auch. Man kann nicht Kinder immer alleine denken, das sind ja auch immer Familienangehörige, die dazu gehören. Und wir bieten sinnvolle Freizeitgestaltung an und auch Beratung für Eltern, die dann mit Problemlagen zu uns kommen.
3: Welche Bedeutung solche Orte darüber hinaus haben, war auch Teil der politischen Debatte.
4: Ich glaube, dass Kinder- und Jugendarbeit ganz wichtig ist für die Kinder und Jugendlichen selbst, aber auch für die Familien. Es geht, glaube ich, darum, dass man sich mit dem Ort, wo man lebt, identifiziert, dass man dort Menschen findet, denen man sich anvertrauen kann, mit denen man spielen kann, mit denen man seine Zeit verbringen kann. Ich glaube, am Ende des Tages geht es auch darum, dass man nicht nur Schülerin oder Schüler ist, sondern dass man auch einfach als Mensch gesehen wird in einem Freizeitkontext und da eben ein gutes Angebot hat. Und ich glaube, alle aktuellen Studien zu Kindern und Jugendlichen in Deutschland zeigen, dass wir gut auf die Kinder und Jugendlichen aufpassen müssen. Und ich glaube, das sind so Angebote wie das Moosmützelhaus, wo es eine Beziehung gibt, wo es eine Aufmerksamkeit gibt, ganz, ganz wertvoll.
3: Nach der Entscheidung über den Erhalt richtet sich der Blick nun auf die kommenden Monate.
2: Also wir sind erstmal bis Ende des Jahres finanziert, aber das geht quasi allen Einrichtungen, alle Kinder- und Jugendhilfeeinrichtungen in Dresden so. Wir warten jetzt auf den Nachtragshaushalt, der wurde jetzt vor ein, zwei Wochen erst vorgestellt. Und da werden wir jetzt sehen, was dann die weiteren Verhandlungen darüber sagen und auch die Bürgerdialoge darüber, wie dann die Stadträte oder die Fraktionen sich auch dann dazu verhalten.
3: Damit wird die Finanzierung auch bei den nächsten Haushaltsentscheidungen wieder eine Rolle spielen.
4: Also grundsätzlich ist es so, dass der Haushaltsansatz von 2026 aus dem Nachtragshaushalt fortgeschrieben wird. Das heißt, was da drin steht, das hat jetzt auch erstmal eine gute Chance weiterzumachen. Aber es gibt halt eine Teuerungsrate und daraus ergibt sich sozusagen wieder der Druck zu kürzen und zu gucken. Ich glaube aber gleichzeitig, und dafür stehen wir als Bündnis 90 Die Grünen auch weiterhin, dass keine Strukturen zerschlagen werden dürfen, weil das, was einmal tot ist, wird nicht einfach wiederkommen.
3: Trotz dieser offenen Fragen arbeitet das Team bereits an der Zukunft des Kindertreffs.
2: Wir wollen es mit den Kindern gemeinsam, die werden wir jetzt im September noch befragen, wie sie gerne den Kindertreff zukünftig gestaltet haben wollen, innen und außen. Und da wollen wir mit ihnen dann renovieren in den Oktoberferien.
3: Nach Monaten der Unsicherheit kann im Moosmützelhaus zunächst wieder nach vorn geschaut werden. Gemeinsam mit den Kindern und Familien soll der Treff nun weiterentwickelt und neu mit Leben gefüllt werden.

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9: Nachrichten. Nach einer mutmaßlich rassistischen Attacke auf zwei Männer in Dresden ermittelt der Staatsschutz. Drei Tatverdächtige im Alter von 35 bis 36 Jahren sollen ihre Opfer in der Nacht zum 13. September geschlagen und getreten und dabei rechte Parolen gerufen haben. Die Polizei nahm sie kurz nach der Tat fest.
10: Die Leipziger Verkehrsbetriebe ziehen nach den Hitzeschäden an den Straßenbahngleisen Konsequenzen. Laut TÜV führten extreme Hitze und hohe Belastung zu den Ausfällen. Der Schaden liegt bei rund 4,5 Millionen Euro. Künftig soll ein Hitzeplan greifen. Außerdem wird die Fugenmasse verändert.
11: Sachsen liegt im Bildungsmonitor erneut auf Platz 1 unter den Bundesländern. Die Studie bewertet Bildungssysteme aus bildungsökonomischer Sicht und hebt im Freistaat unter anderem Ganztagsbetreuung, Kita-Personal und Schulleistungen hervor. Die Gewerkschaft Erziehung und Wissenschaft sagt aber, das Ranking blendet zentrale Probleme aus.

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1: Es ist die größte Baustelle Europas, die wir aktuell hier haben. Und es kann ein Anfang für vieles sein, was noch in der Zukunft geht.
2: Rund 2 Jahre nach dem Spatenstich ist der Rohbau des neuen Halbleiterwerks im Dresdner Norden weit fortgeschritten. Sachsens Ministerpräsident Michael Kretschmer blickt beim Richtfest auf die bisherige Zusammenarbeit zurück.
3: Die Entscheidung ist ja schon vor der ganzen Zeit gefallen und das ist eine riesige Vertrauensentscheidung gewesen. TSMC ist das Unternehmen, was in der Mikroelektronik ganz vorn dabei ist und die Entscheidung für Deutschland, für Europa und dann für Dresden und Sachsen, das kann man gar nicht groß genug sehen. Was wir heute aber erlebt haben, ist, dass wir Wort gehalten haben, alle miteinander. Das Unternehmen, die Landeshauptstadt, wir als Freistaat und dieses Vertrauen ist die Grundlage für alles, was auch in der Zukunft kommen wird mit TSMC, aber auch mit anderen Unternehmen, die in die Mikroelektronik investieren. Gerade wird der Chips Act 2 verhandelt in der Europäischen Union. Wir wollen damit dabei sein, und zwar mit Zulieferern und auch mit neuen Unternehmen, die sich weiter an diesem Standort engagieren.
2: Mit dem Richtfest ist die Arbeit aber noch längst nicht abgeschlossen. Für ESMC-Präsident Dr. Christian Keutsch beginnt nun eine entscheidende Phase im Inneren des Gebäudes.
4: Der nächste große Meilenstein ist das Einbringen des ersten Prozessequipments. Und das ist für das zweite Halbjahr nächsten Jahres geplant. Dazwischen muss noch einiges passieren, ja, der Reinraumausbau, die Installation des Transportsystems, aber im zweiten Halbjahr 2027 werden wir die erste Prozessanlage installieren.
2: Mit dem neuen Werk soll auch der Halbleiterstandort Sachsen weiter wachsen. Dafür werden bereits die Voraussetzungen für weitere Investitionen geschaffen.
5: Wir wollen weiter wachsen, wir brauchen dafür einmal Arbeitskräfte, wirklich top ausgebildete Leute, deswegen ist diese Investition hier in Dresden für die Berufsschule so wichtig. Deswegen ist es wichtig, in Chemnitz diesen Rheinraum an der Universität zu bauen. Wir brauchen auf der anderen Seite Industriegrundstücke. Wir sind in Großenhain, wir sind in Leipzig, wir sind in der Region Südwestsachsen dabei, auch in der Nähe von Pirna Industrieflächen zu erschließen, sodass es weitergehen kann. Man muss heute an eine Zeit in 3, 4 oder 5 Jahren denken. Wenn wir dann handlungsfähig sind, haben wir die Chance, auch weitere Schritte mitzugeben.
2: Das Milliardenprojekt stellt nicht nur Dresden vor neue Aufgaben. Oberbürgermeister Dirk Hilbert setzt deshalb auf eine engere Zusammenarbeit mit den umliegenden Städten und Gemeinden.
6: Was sind wir an allen Thematiken dran? Und die größte Thematik ist, dass wir gemeinschaftlich eine Region und zusammenfinden in der Region noch viel enger und das auch institutionalisieren. Und das ist ein großer Weg. Es sind fast 100 Gemeinden dabei, die jetzt gemeinschaftlich eine Wirtschaftsregion Dresden gründen und auch sich in diesen Schritten noch stärker abstimmen. Das ist bei dem Thema Wohnungsbau, das ist bei dem Thema Gewerbeflächenentwicklungen und das ist auch bei den gemeinschaftlichen Wirtschaftsförderungen zu betreiben.
2: In der Fabrik sollen künftig Halbleiter unter anderem für die Automobilindustrie gefertigt werden. Dr. Keutsch erklärt, warum dafür eine Produktion in Europa besonders wichtig ist.
4: Man wollte eine Fabrik in derselben Zeitzone haben. Das macht Innovation einfacher. Man hat auch gesehen, dass Lieferketten kann man nicht als gegeben nehmen. Ja, da muss man etwas tun und dementsprechend eine Fabrik von TSMC in Europa zu haben, war der große Wunsch. Und jetzt sieht man, dass der Wunsch Realität wird.
2: Nach dem Richtfest läuft der Innenausbau weiter, auf einer Baustelle, die schon jetzt zu den größten Industrieprojekten Europas gehört. Im fertigen ESMC-Werk sollen später bis zu 2000 Menschen arbeiten. Die ersten Chips sollen bereits nächstes Jahr vom Band rollen.

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1: Der Besuch der Chemnitzer Stadtbibliothek wird für einige Nutzer künftig teurer. Der Stadtrat hat eine neue Gebührensatzung beschlossen. Diese gilt ab dem 1. November. Die Jahresgebühr für Erwachsene steigt damit um 2 Euro auf künftig 25 Euro. Ermäßigte Nutzer, darunter Auszubildende, Studierende oder Inhaber des Chemnitz-Passes, zahlen künftig 12,50 Euro und damit 1 Euro mehr. Neu eingeführt wird außerdem ein Premium-Angebot für 50 Euro im Jahr. Darin enthalten sind neben der Bibliotheksnutzung unter anderem die Kombikarte für das Museum für Naturkunde sowie der Bestseller-Service, Bestellungen und Vormerkungen. Kostenlos bleiben beispielsweise Bibliotheksführungen und Angebote zur Vermittlung von Informations- und Medienkompetenz. Die Stadt begründet die höheren Gebühren mit gestiegenen Personal- und Betriebskosten sowie höheren Preisen für neue Medien. Durch die Anpassung rechnet Chemnitz mit zusätzlichen Einnahmen von rund 49.000 Euro pro Jahr. 2029 sollen die Gebühren erneut überprüft werden.

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6: Nach einer mutmaßlich rassistischen Attacke auf zwei Männer in Dresden ermittelt der Staatsschutz. Drei Tatverdächtige im Alter von 35 bis 36 Jahren sollen ihre Opfer in der Nacht zum 13. September geschlagen und getreten und dabei rechte Parolen gerufen haben. Die Polizei nahm sie kurz nach der Tat fest. Die Leipziger Verkehrsbetriebe ziehen nach den Hitzeschäden an den Straßenbahngleisen Konsequenzen. Laut TÜV führten extreme Hitze und hohe Belastung zu den Ausfällen. Der Schaden liegt bei rund 4,5 Millionen Euro. Künftig soll ein Hitzeplan greifen. Außerdem wird die Fugenmasse verändert.
7: Sachsen liegt im Bildungsmonitor erneut auf Platz 1 unter den Bundesländern. Die Studie bewertet Bildungssysteme aus bildungsökonomischer Sicht und hebt im Freistaat unter anderem Ganztagsbetreuung, Kita-Personal und Schulleistungen hervor. Die Gewerkschaft Erziehung und Wissenschaft sagt aber, das Ranking blendet zentrale Probleme aus.

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1: Großes Wissen braucht man dafür nicht, um dieses Koordinieren von meinem Werkzeug, von meinem Stadtreinigungswagen, von meinem Blasgerät, Freischneiders. Wir haben Kollegen, die fangen neu an, die denken, ich kann das alles und stellen fest, dass es nicht so ist.
2: Und Straßenreinigung ist nur eine Seite.
3: Das Musical SOS Umwelt, kleine Schritte, große Wirkung, das ist auch eins von unseren Projekten. Und das versucht so ein bisschen die Bildung oder die Themen, die wir mit unserer Bildungsarbeit rüberbringen wollen, auf eine andere Art und Weise rüberzubringen.
2: Laubbläser und Müllautos auf der einen Seite, Musical und Umweltbildung auf der anderen. Beim Tag der offenen Tür der Stadtreinigung Leipzig dürfen große und kleine Besucher selbst dran und in Bereiche schauen, die man sonst kaum zu Gesicht bekommt. Doch was steckt eigentlich hinter der Arbeit, die Leipzig jeden Tag sauber hält? Fangen wir mit dem an, was wahrscheinlich jedes Kind sofort mit Müllabfuhr verbindet, den großen Fahrzeugen. Heute darf man vorne einsteigen, hinterm Steuer Platz nehmen und einmal schauen, wie dieser Arbeitsplatz eigentlich aussieht. Für Simon Lober beginnt hier dagegen jeden Morgen ganz normal der Arbeitstag. Er ist Fachbereichsleiter für Abfallentsorgung bei der Stadtreinigung Leipzig.
4: Wir fahren mit 30 großen Müllfahrzeugen jeden Tag, jeden Morgen vom Hof. Und dazu kommen noch einige kleinere Fahrzeuge für den Behälterdienst.
2: 20 der großen Fahrzeuge sind für den Restmüll unterwegs, 10 für die Biotonnen. Dazu kommen kleine Fahrzeuge, etwa wenn kaputte Tonnen ausgetauscht oder zusätzliche Behälter gebraucht werden. Was auf dem Betriebshof gut organisiert wirkt, wird draußen mitunter komplizierter.
4: Uns beschäftigen aktuell vor allen Dingen viele Baustellen und die Erreichbarkeit der Sammelbehälter.
2: Baustellen und schwer erreichbare Tonnen gehören für den Fachbereich von Simon Lober also ganz konkret zum Alltag. Dazu kommen enge Straßen und parkende Autos. Was für andere Verkehrsteilnehmer vielleicht nur nervt, kann mit einem großen Sammelfahrzeug schnell zum Hindernis werden. Denn die Tonnen müssen nicht nur geleert werden, man muss mit dem Fahrzeug überhaupt erst einmal hinkommen. Für Simon Lober liegt genau dort eine der Herausforderungen seines Bereichs.
4: Wir haben immer im Straßenverkehr zu tun, der Arbeitsplatz ist die Straße und der wird immer belebter und auch gefährlicher. Und wenn da einfach ein bisschen Verständnis wachsen würde, wäre das schon das, was ich mir wünschen würde.
2: Ein Teil der Arbeit also, den man von außen leicht übersieht. Müllabfuhr findet nicht abgeschottet statt, sondern mitten im normalen Leipziger Verkehr. Aber Stadtreinigung heißt eben nicht nur aufräumen, wenn der Müll schon da ist. Julia Bade leitet das Umweltbildungsteam der Stadtreinigung. Ihr Bereich setzt früher an, in Schulen, Kitas und auch bei Erwachsenen. Es geht um Mülltrennung, Abfallvermeidung und einen bewussteren Umgang mit Ressourcen. Bei Kindern darf das offenbar auch etwas lauter werden.
3: Das Musical SOS Umwelt, kleine Schritte, große Wirkung, das ist auch eins von unseren Projekten. Die Kinder dürfen mitraten und mit grölen und mit tanzen und mit rufen.
2: Also kein klassischer Frontalunterricht. Die Idee dahinter ist, was erlebt wird und Spaß macht, bleibt womöglich länger hängen. Und Julia Bade setzt dabei noch auf einen zweiten Effekt.
3: Sie werden ja auch irgendwann groß und leben in unserer Stadt und können Dinge verändern. Und sie haben auch einen großen Einfluss auf ihre Familien, ihre Freunde. Sie nehmen das vielleicht mit und erzählen es zu Hause.
2: Kinder werden damit ein Stück weit zu Multiplikatoren. Was sie hier lernen, soll im besten Fall auch am Küchentisch oder im Freundeskreis weitergetragen werden. Zurück auf dem Betriebshof. Dort wartet eine Aufgabe, die von außen erst einmal ziemlich simpel aussieht. Laubbläser an, Wagen schieben, Besen in der Hand und dann alles möglichst gleichzeitig unter Kontrolle behalten. Katja Wienert ist Meisterin für Kreislauf, Abfallwirtschaft und Städtereinigung. Sie kennt die Abläufe aus der Praxis und weiß, dass aus ein paar Metern Parcours im Arbeitsalltag schnell mehrere Kilometer werden.
1: Das wird schwer, das wird anstrengend. Und 5 Kilometer Kehrlänge gerade für einen manuellen Straßenreiniger. Wir reden jetzt hier über vielleicht 100 Meter und da ist manch einer schon fertig. Und man sieht auch hier deutlich, Schaufel und Besen halten und das zu koordinieren ist gar nicht so einfach.
2: Für Besucher ist nach der kurzen Teststrecke Schluss. Für die Beschäftigten ist genau diese körperliche Arbeit Teil ihres Berufs. Müllautos, Straßenreinigung, Umweltbildung. Doch damit ist längst nicht alles gezeigt. Auch die Grünanlagenpflege gibt Einblicke in ihre Arbeit. Und selbst das große Salzlager für den Winterdienst lässt sich an diesem Tag aus der Nähe anschauen. Es sind Bereiche, an denen man im Alltag oft vorbeifährt oder die ganz hinter den Toren des Betriebshofs verschwinden. Für Katja Wienert geht es deshalb nicht nur darum, Technik zu zeigen. Sie wünscht sich vor allem mehr Wertschätzung für die Menschen dahinter.
1: Wir reden hier über Menschen, die da draußen tagtäglich die Straße reinigen. Würden die alle ihren Job quittieren, könnten wir hier in Leipzig reinpacken. Also ne, da würden die Städte viel, viel, viel schmutziger und dreckiger aussehen.
2: Was hinter einer sauberen Stadt steckt, bleibt im Alltag oft unsichtbar. Beim Tag der offenen Tür wird genau diese Arbeit zumindest für ein paar Stunden sichtbar.

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2: Da in der Schule natürlich 440 Schüler tätig sind, wurden hier in der Leitstelle gesagt, oh, wenn es zu viel sind, müssen wir natürlich einen Massenanfall auslösen.
3: Am Montagvormittag kam es an der 128. Oberschule in Dresden-Strehlen zu einem Großeinsatz. Gegen 11.27 Uhr wurden Feuerwehr und Rettungsdienst zum Rudolf-Bergander-Ring alarmiert, da mehrere Schülerinnen und Schüler plötzlich über Atemwegsbeschwerden klagten. Insgesamt rund 440 Menschen wurden vollständig aus der Schule evakuiert und wegen der vermuteten hohen Anzahl an Betroffenen löste die Leitstelle einen Massenanfall von Verletzten aus.
2: Grundsätzlich die Verletzungen sind, die haben Kopfschmerzen, denen ist schwindelig, die haben einen Husten. Und jetzt sind wir halt gerade dabei, die zu sichten, anzuschauen, abzutransportieren. Aber wenn Sie die Sichtungskategorie kennen, sind wir alles im grün-gelben Bereich. Wir haben also keinen Schwerstverletzten. Akut besteht keine Gefahr mehr. Wir waren also mit unserem Umweltzugführer und dem Messtrupp in dem Bereich, haben also geschaut, was könnte es gefährlich gewesen sein. Wir haben leider nichts festgestellt. Das heißt nicht, dass nichts da ist, aber wir haben an der Stelle nichts messen können.
3: Bei der anschließenden Sichtung sind rund 101 Personen mit Symptomen identifiziert worden. 79 Personen konnten nach der Behandlung vor Ort verbleiben. 22 Patientinnen und Patienten wurden zur weiterführenden Versorgung in umliegende Krankenhäuser gebracht. Nur 3 von ihnen hatten ausgeprägtere Symptome. Bei einem Massenanfall von Verletzten werden routinemäßig zusätzliche Einsatzkräfte und Rettungsmittel alarmiert, um eine große Menge an Patienten zeitnah versorgen zu können.
2: Also wir rechnen ungefähr mit 150 bis 200 Einsatzkräften. Ich habe noch keine genauen Zahlen, die quasi hierher alarmiert sind. Und wie gesagt, wir haben den Bereich kontrolliert. Jetzt wird Stück für Stück der Einsatz reduziert. Die Schüler dürfen natürlich auch nach Hause gehen, wenn sie nichts haben. Das freut natürlich den einen oder anderen Schüler. Werden von den Eltern abgeholt und die größeren Klassen haben die Lehrer selbst entlassen.
3: Einsatzmaßnahmen dauerten noch bis in den Nachmittag hinein an. Was die Atemwegsbeschwerden ausgelöst hat, bleibt damit weiterhin offen. Die Feuerwehr konnte bei ihren Messungen bislang keinen gesicherten Hinweis auf die Ursache oder einen freigesetzten Stoff finden. Ja, wir sind jetzt natürlich nicht die Alle.

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9: Nachrichten. Nach einer mutmaßlich rassistischen Attacke auf zwei Männer in Dresden ermittelt der Staatsschutz. Drei Tatverdächtige im Alter von 35 bis 36 Jahren sollen ihre Opfer in der Nacht zum 13. September geschlagen und getreten und dabei rechte Parolen gerufen haben. Die Polizei nahm sie kurz nach der Tat fest. Die Leipziger Verkehrsbetriebe ziehen nach den Hitzeschäden an den Straßenbahngleisen Konsequenzen. Laut TÜV führten extreme Hitze und hohe Belastung zu den Ausfällen. Der Schaden liegt bei rund 4,5 Millionen Euro. Künftig soll ein Hitzeplan greifen. Außerdem wird die Fugenmasse verändert.
10: Sachsen liegt im Bildungsmonitor erneut auf Platz 1 unter den Bundesländern. Die Studie bewertet Bildungssysteme aus bildungsökonomischer Sicht und hebt im Freistaat unter anderem Ganztagsbetreuung, Kita-Personal und Schulleistungen hervor. Die Gewerkschaft Erziehung und Wissenschaft sagt aber, das Ranking blende zentrale Probleme aus.

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2: Es ist die größte Baustelle Europas, die wir aktuell hier haben. Und es kann ein Anfang für vieles sein, was noch in der Zukunft geht.
3: Rund zwei Jahre nach dem Spatenstich ist der Rohbau des neuen Halbleiterwerks im Dresdner Norden weit fortgeschritten. Sachsens Ministerpräsident Michael Kretschmer blickt beim Richtfest auf die bisherige Zusammenarbeit zurück.
4: Die Entscheidung ist ja schon vor einer ganzen Zeit gefallen und das ist eine riesige Vertrauensentscheidung gewesen. TSMC ist das Unternehmen, was in der Mikroelektronik ganz vorn dabei ist und die Entscheidung für Deutschland, für Europa und dann für Dresden und Sachsen, das kann man gar nicht groß genug sehen. Was wir heute aber erlebt haben, ist, dass wir Wort gehalten haben, alle miteinander. Das Unternehmen, die Landeshauptstadt, wir als Freistaat und dieses Vertrauen ist die Grundlage für alles, was auch in der Zukunft kommen wird mit TSMC, aber auch mit anderen Unternehmen, die in die Mikroelektronik investieren. Gerade wird der Chips Act 2 verhandelt in der Europäischen Union. Wir wollen damit dabei sein, und zwar mit Zulieferern und auch mit neuen Unternehmen, die sich weiter an diesem Standort engagieren.
3: Mit dem Richtfest ist die Arbeit aber noch längst nicht abgeschlossen. Für ESMC-Präsident Dr. Christian Keutsch beginnt nun eine entscheidende Phase im Inneren des Gebäudes.
5: Der nächste große Meilenstein ist das Einbringen des ersten Prozessequipments. Und das ist für das zweite Halbjahr nächsten Jahres geplant. Dazwischen muss noch einiges passieren, ja, der Reinraumausbau, die Installation des Transportsystems, aber im zweiten Halbjahr 2027 werden wir die erste Prozessanlage installieren.
3: Mit dem neuen Werk soll auch der Halbleiterstandort Sachsen weiter wachsen. Dafür werden bereits die Voraussetzungen für weitere Investitionen geschaffen.
6: Wir wollen weiter wachsen, wir brauchen dafür einmal Arbeitskräfte, wirklich top ausgebildete Leute, deswegen ist diese Investition hier in Dresden für die Berufsschule so wichtig. Deswegen ist es wichtig, in Chemnitz diesen Rheinraum an der Universität zu bauen. Wir brauchen auf der anderen Seite Industriegrundstücke. Wir sind in Großenhain, wir sind in Leipzig, wir sind in der Region Südwestsachsen dabei, auch in der Nähe von Pirna Industrieflächen zu erschließen, sodass es weitergehen kann. Man muss heute an eine Zeit in 3, 4 oder 5 Jahren denken. Wenn wir dann handlungsfähig sind, haben wir die Chance, auch weitere Schritte mitzugeben.
3: Das Milliardenprojekt stellt nicht nur Dresden vor neue Aufgaben. Oberbürgermeister Dirk Hilbert setzt deshalb auf eine engere Zusammenarbeit mit den umliegenden Städten und Gemeinden.
7: Da sind wir an allen Thematiken dran. Und die größte Thematik ist, dass wir gemeinschaftlich eine Region und zusammenfinden in der Region noch viel enger. Und das auch institutionalisieren. Und das ist ein großer Weg. Es sind fast 100 Gemeinden dabei, die jetzt gemeinschaftlich eine Wirtschaftsregion Dresden gründen und auch sich in diesen Schritten noch stärker abstimmen. Das ist bei dem Thema Wohnungsbau, das ist bei dem Thema Gewerbeflächenentwicklungen und das ist auch bei den gemeinschaftlichen Wirtschaftsförderungen zu betreiben.
3: In der Fabrik sollen künftig Halbleiter unter anderem für die Automobilindustrie gefertigt werden. Dr. Keutsch erklärt, warum dafür eine Produktion in Europa besonders wichtig ist.
5: Man wollte eine Fabrik in derselben Zeitzone haben, das macht Innovation einfacher. Man hat auch gesehen, dass Lieferketten kann man nicht als gegeben nehmen. Ja, da muss man etwas tun und dementsprechend eine Fabrik von TSMC in Europa zu haben, war der große Wunsch. Und jetzt sieht man, dass der Wunsch Realität wird.
3: Nach dem Richtfest läuft der Innenausbau weiter, auf einer Baustelle, die schon jetzt zu den größten Industrieprojekten Europas gehört. Im fertigen ESMC-Werk sollen später bis zu 2000 Menschen arbeiten. Die ersten Chips sollen bereits nächstes Jahr vom Band rollen.

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1: Der Besuch der Chemnitzer Stadtbibliothek wird für einige Nutzer künftig teurer. Der Stadtrat hat eine neue Gebührensatzung beschlossen. Diese gilt ab dem 1. November. Die Jahresgebühr für Erwachsene steigt damit um 2 Euro auf künftig 25 Euro. Ermäßigte Nutzer, darunter Auszubildende, Studierende oder Inhaber des Chemnitz-Passes, zahlen künftig 12,50 Euro und damit 1 Euro mehr. Neu eingeführt wird außerdem ein Premium-Angebot für 50 Euro im Jahr. Darin enthalten sind neben der Bibliotheksnutzung unter anderem die Kombikarte für das Museum für Naturkunde sowie der Bestseller-Service, Bestellungen und Vormerkungen. Kostenlos bleiben beispielsweise Bibliotheksführungen und Angebote zur Vermittlung von Informations- und Medienkompetenz. Die Stadt begründet die höheren Gebühren mit gestiegenen Personal- und Betriebskosten sowie höheren Preisen für neue Medien. Durch die Anpassung rechnet Chemnitz mit zusätzlichen Einnahmen von rund 49.000 Euro pro Jahr. 2029 sollen die Gebühren erneut überprüft werden.

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6: Nachrichten. Nach einer mutmaßlich rassistischen Attacke auf zwei Männer in Dresden ermittelt der Staatsschutz. Drei Tatverdächtige im Alter von 35 bis 36 Jahren sollen ihre Opfer in der Nacht zum 13. September geschlagen und getreten und dabei rechte Parolen gerufen haben. Die Polizei nahm sie kurz nach der Tat fest. Die Leipziger Verkehrsbetriebe ziehen nach den Hitzeschäden an den Straßenbahngleisen Konsequenzen. Laut TÜV führten extreme Hitze und hohe Belastung zu den Ausfällen. Der Schaden liegt bei rund 4,5 Millionen Euro. Künftig soll ein Hitzeplan greifen. Außerdem wird die Fugenmasse verändert.
7: Sachsen liegt im Bildungsmonitor erneut auf Platz 1 unter den Bundesländern. Die Studie bewertet Bildungssysteme aus bildungsökonomischer Sicht und hebt im Freistaat unter anderem Ganztagsbetreuung, Kita-Personal und Schulleistungen hervor. Die Gewerkschaft Erziehung und Wissenschaft sagt aber, das Ranking blende zentrale Probleme aus.

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2: Großes Wissen braucht man dafür nicht, um dieses Koordinieren von meinem Werkzeug, von meinem Stadtreinigungswagen, von meinem Blasgerät, Freischneiders. Wir haben Kollegen, die fangen neu an, die denken, ich kann das alles und stellen fest, dass es nicht so ist.
3: Und Straßenreinigung ist nur eine Seite.
4: Das Musical SOS Umwelt, kleine Schritte, große Wirkung. Das ist auch eins von unseren Projekten. Und das versucht so ein bisschen die Bildung oder die Themen, die wir mit unserer Bildungsarbeit rüberbringen wollen, auf eine andere Art und Weise rüberzubringen.
3: Laubbläser und Müllautos auf der einen Seite, Musical und Umweltbildung auf der anderen. Beim Tag der offenen Tür der Stadtreinigung Leipzig dürfen große und kleine Besucher selbst dran und in Bereiche schauen, die man sonst kaum zu Gesicht bekommt. Doch was steckt eigentlich hinter der Arbeit, die Leipzig jeden Tag sauber hält? Fangen wir mit dem an, was wahrscheinlich jedes Kind sofort mit Müllabfuhr verbindet, den großen Fahrzeugen. Heute darf man vorne einsteigen, hinterm Steuer Platz nehmen und einmal schauen, wie dieser Arbeitsplatz eigentlich aussieht. Für Simon Lober beginnt hier dagegen jeden Morgen ganz normal der Arbeitstag. Er ist Fachbereichsleiter für Abfallentsorgung bei der Stadtreinigung Leipzig.
5: Wir fahren mit 30 großen Müllfahrzeugen jeden Tag, jeden Morgen vom Hof. Und dazu kommen noch einige kleinere Fahrzeuge für den Behälterdienst.
3: 20 der großen Fahrzeuge sind für den Restmüll unterwegs, 10 für die Biotonnen. Dazu kommen kleine Fahrzeuge, etwa wenn kaputte Tonnen ausgetauscht oder zusätzliche Behälter gebraucht werden. Was auf dem Betriebshof gut organisiert wirkt, wird draußen mitunter komplizierter.
5: Uns beschäftigen aktuell vor allen Dingen viele Baustellen und die Erreichbarkeit der Sammelbehälter.
3: Baustellen und schwer erreichbare Tonnen gehören für den Fachbereich von Simon Lober also ganz konkret zum Alltag. Dazu kommen enge Straßen und parkende Autos. Was für andere Verkehrsteilnehmer vielleicht nur nervt, kann mit einem großen Sammelfahrzeug schnell zum Hindernis werden. Denn die Tonnen müssen nicht nur geleert werden, man muss mit dem Fahrzeug überhaupt erst einmal hinkommen. Für Simon Lober liegt genau dort eine der Herausforderungen seines Bereichs.
5: Wir haben immer im Straßenverkehr zu tun, der Arbeitsplatz ist die Straße und der wird immer belebter und auch gefährlicher. Und wenn da einfach ein bisschen Verständnis wachsen würde, wäre das schon das, was ich mir wünschen würde.
3: Ein Teil der Arbeit also, den man von außen leicht übersieht. Müllabfuhr findet nicht abgeschottet statt, sondern mitten im normalen Leipziger Verkehr. Aber Stadtreinigung heißt eben nicht nur aufräumen, wenn der Müll schon da ist. Julia Bade leitet das Umweltbildungsteam der Stadtreinigung. Ihr Bereich setzt früher an, in Schulen, Kitas und auch bei Erwachsenen. Es geht um Mülltrennung, Abfallvermeidung und einen bewussteren Umgang mit Ressourcen. Bei Kindern darf das offenbar auch etwas lauter werden.
4: Das Musical SOS Umwelt, kleine Schritte, große Wirkung, das ist auch eins von unseren Projekten. Die Kinder dürfen mitraten und mit grölen und mit tanzen und mit rufen.
3: Also kein klassischer Frontalunterricht. Die Idee dahinter ist, was erlebt wird und Spaß macht, bleibt womöglich länger hängen. Und Julia Bade setzt dabei noch auf einen zweiten Effekt.
4: Sie werden ja auch irgendwann groß und leben in unserer Stadt und können Dinge verändern. Und sie haben auch einen großen Einfluss auf ihre Familien, ihre Freunde. Sie nehmen das vielleicht mit und erzählen es zu Hause.
3: Kinder werden damit ein Stück weit zu Multiplikatoren. Was sie hier lernen, soll im besten Fall auch am Küchentisch oder im Freundeskreis weitergetragen werden. Zurück auf dem Betriebshof. Dort wartet eine Aufgabe, die von außen erst einmal ziemlich simpel aussieht. Laubbläser an, Wagen schieben, Besen in der Hand und dann alles möglichst gleichzeitig unter Kontrolle behalten. Katja Wienert ist Meisterin für Kreislauf, Abfallwirtschaft und Städtereinigung. Sie kennt die Abläufe aus der Praxis und weiß, dass aus ein paar Metern Parcours im Arbeitsalltag schnell mehrere Kilometer werden.
2: Das wird schwer, das wird anstrengend und 5 Kilometer Kehrlänge gerade für einen manuellen Straßenreiniger. Wir reden jetzt hier über vielleicht 100 Meter, und da ist manch einer schon fertig. Und man sieht auch hier deutlich, Schaufel und Besen halten und das zu koordinieren ist gar nicht so einfach.
3: Für Besucher ist nach der kurzen Teststrecke Schluss. Für die Beschäftigten ist genau diese körperliche Arbeit Teil ihres Berufs. Müllautos, Straßenreinigung, Umweltbildung. Doch damit ist längst nicht alles gezeigt. Auch die Grünanlagenpflege gibt Einblicke in ihre Arbeit. Und selbst das große Salzlager für den Winterdienst lässt sich an diesem Tag aus der Nähe anschauen. Es sind Bereiche, an denen man im Alltag oft vorbeifährt oder die ganz hinter den Toren des Betriebshofs verschwinden. Für Katja Wienert geht es deshalb nicht nur darum, Technik zu zeigen. Sie wünscht sich vor allem mehr Wertschätzung für die Menschen dahinter.
2: Wir reden hier über Menschen, die da draußen tagtäglich die Straße reinigen. Würden die alle ihren Job quittieren, könnten wir hier in Leipzig einpacken. Also ne, da würden die Städte viel, viel, viel schmutziger und dreckiger aussehen.
3: Was hinter einer sauberen Stadt steckt, bleibt im Alltag oft unsichtbar. Beim Tag der offenen Tür wird genau diese Arbeit zumindest für ein paar Stunden sichtbar.

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1: Da in der Schule natürlich 440 Schüler tätig sind, wurden hier in der Leitstelle dann gesagt, oh, wenn es zu viel sind, müssen wir natürlich einen Massenanfall auslösen.
2: Am Montagvormittag kam es an der 128. Oberschule in Dresden-Strehlen zu einem Großeinsatz. Gegen 11.27 Uhr wurden Feuerwehr und Rettungsdienst zum Rudolf-Bergander-Ring alarmiert, da mehrere Schülerinnen und Schüler plötzlich über Atemwegsbeschwerden klagten. Insgesamt rund 440 Menschen wurden vollständig aus der Schule evakuiert und wegen der vermuteten hohen Anzahl an Betroffenen löste die Leitstelle einen Massenanfall von Verletzten aus.
1: Grundsätzlich die Verletzungen sind, die haben Kopfschmerzen, denen ist schwindelig, die haben einen Husten. Und jetzt sind wir halt gerade dabei, die zu sichten, anzuschauen, abzutransportieren. Aber wenn Sie die Sichtungskategorie kennen, sind wir alles im grünen, gelben Bereich. Wir haben also keinen Schwerstverletzten. Akut besteht keine Gefahr mehr. Wir waren also mit unserem Umweltzugführer und dem Mestrup in dem Bereich, haben also geschaut, was könnte es gefährlichst gewesen sein. Wir haben leider nichts festgestellt. Das heißt nicht, dass nichts da ist, aber wir haben an der Stelle nichts messen können.
2: Bei der anschließenden Sichtung sind rund 101 Personen mit Symptomen identifiziert worden. 79 Personen konnten nach der Behandlung vor Ort verbleiben. 22 Patientinnen und Patienten wurden zur weiterführenden Versorgung in umliegende Krankenhäuser gebracht. Nur 3 von ihnen hatten ausgeprägtere Symptome. Bei einem Massenanfall von Verletzten werden routinemäßig zusätzliche Einsatzkräfte und Rettungsmittel alarmiert, um eine große Menge an Patienten zeitnah versorgen zu können.
1: Also wir rechnen ungefähr mit 150 bis 200 Einsatzkräften. Ich habe noch keine genauen Zahlen, die quasi hierher alarmiert sind. Und wie gesagt, wir haben den Bereich kontrolliert. Jetzt wird Stück für Stück der Einsatz reduziert. Die Schüler dürfen natürlich auch nach Hause gehen, wenn sie nichts haben. Das freut natürlich den einen oder anderen Schüler. Werden von den Eltern abgeholt und die größeren Klassen haben die Lehrer selbst entlassen.
2: Einsatzmaßnahmen dauerten noch bis in den Nachmittag hinein an. Was die Atemwegsbeschwerden ausgelöst hat, bleibt damit weiterhin offen. Die Feuerwehr konnte bei ihren Messungen bislang keinen gesicherten Hinweis auf die Ursache oder einen freigesetzten Stoff finden. Ja, wir sind jetzt natürlich nicht die

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9: Nachrichten. Nach einer mutmaßlich rassistischen Attacke auf zwei Männer in Dresden ermittelt der Staatsschutz. Drei Tatverdächtige im Alter von 35 bis 36 Jahren sollen ihre Opfer in der Nacht zum 13. September geschlagen und getreten und dabei rechte Parolen gerufen haben. Die Polizei nahm sie kurz nach der Tat fest.
10: Die Leipziger Verkehrsbetriebe ziehen nach den Hitzeschäden an den Straßenbahngleisen Konsequenzen. Laut TÜV führten extreme Hitze und hohe Belastung zu den Ausfällen. Der Schaden liegt bei rund 4,5 Millionen Euro. Künftig soll ein Hitzeplan greifen. Außerdem wird die Fugenmasse verändert.
11: Sachsen liegt im Bildungsmonitor erneut auf Platz 1 unter den Bundesländern. Die Studie bewertet Bildungssysteme aus bildungsökonomischer Sicht und hebt im Freistaat unter anderem Ganztagsbetreuung, Kita-Personal und Schulleistungen hervor. Die Gewerkschaft Erziehung und Wissenschaft sagt aber, das Ranking blende zentrale Probleme aus.

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1: Es ist die größte Baustelle Europas, die wir aktuell hier haben. Und es kann ein Anfang für vieles sein, was noch in der Zukunft geht.
2: Rund 2 Jahre nach dem Spatenstich ist der Rohbau des neuen Halbleiterwerks im Dresdner Norden weit fortgeschritten. Sachsens Ministerpräsident Michael Kretschmer blickt beim Richtfest auf die bisherige Zusammenarbeit zurück.
3: Die Entscheidung ist ja schon vor einer ganzen Zeit gefallen und das ist eine riesige Vertrauensentscheidung gewesen. TSMC ist das Unternehmen, was in der Mikroelektronik ganz vorn dabei ist und die Entscheidung für Deutschland, für Europa und dann für Dresden und Sachsen, das kann man gar nicht groß genug sehen. Was wir heute aber erlebt haben, ist, dass wir Wort gehalten haben, alle miteinander. Das Unternehmen, die Landeshauptstadt, wir als Freistaat und dieses Vertrauen ist die Grundlage für alles, was auch in der Zukunft kommen wird mit TSMC, aber auch mit anderen Unternehmen, die in die Mikroelektronik investieren. Gerade wird der Chips Act 2 verhandelt in der Europäischen Union. Wir wollen damit dabei sein, und zwar mit Zulieferern und auch mit neuen Unternehmen, die sich weiter an diesem Standort engagieren.
2: Mit dem Richtfest ist die Arbeit aber noch längst nicht abgeschlossen. Für ESMC-Präsident Dr. Christian Keutsch beginnt nun eine entscheidende Phase im Inneren des Gebäudes.
4: Der nächste große Meilenstein ist das Einbringen des ersten Prozessequipments. Und das ist für das zweite Halbjahr nächsten Jahres geplant. Dazwischen muss noch einiges passieren, ja, der Reinraumausbau, die Installation des Transportsystems, aber im zweiten Halbjahr 2027 werden wir die erste Prozessanlage installieren.
2: Mit dem neuen Werk soll auch der Halbleiterstandort Sachsen weiter wachsen. Dafür werden bereits die Voraussetzungen für weitere Investitionen geschaffen.
5: Wir wollen weiter wachsen, wir brauchen dafür einmal Arbeitskräfte, wirklich top ausgebildete Leute, deswegen ist diese Investition hier in Dresden für die Berufsschule so wichtig. Deswegen ist es wichtig, in Chemnitz diesen Rheinraum an der Universität zu bauen. Wir brauchen auf der anderen Seite Industriegrundstücke. Wir sind in Großenhain, wir sind in Leipzig, wir sind in der Region Südwestsachsen dabei, auch in der Nähe von Pirna Industrieflächen zu erschließen, sodass es weitergehen kann. Man muss heute an eine Zeit in 3, 4 oder 5 Jahren denken. Wenn wir dann handlungsfähig sind, haben wir die Chance, auch weitere Schritte mitzugeben.
2: Das Milliardenprojekt stellt nicht nur Dresden vor neue Aufgaben. Oberbürgermeister Dirk Hilbert setzt deshalb auf eine engere Zusammenarbeit mit den umliegenden Städten und Gemeinden.
6: Da sind wir an allen Thematiken dran. Und die größte Thematik ist, dass wir gemeinschaftlich eine Region und zusammenfinden in der Region auch viel enger und das auch institutionalisieren. Und das ist ein großer Weg. Es sind fast 100 Gemeinden dabei, die jetzt gemeinschaftlich eine Wirtschaftsregion Dresden gründen und auch sich in diesen Schritten noch stärker abstimmen. Das ist bei dem Thema Wohnungsbau, das ist bei dem Thema Gewerbeflächenentwicklungen und es ist auch bei den gemeinschaftlichen Wirtschaftsförderungen zu betreiben.
2: In der Fabrik sollen künftig Halbleiter unter anderem für die Automobilindustrie gefertigt werden. Dr. Keutsch erklärt, warum dafür eine Produktion in Europa besonders wichtig ist.
4: Man wollte eine Fabrik in derselben Zeitzone haben, das macht Innovation einfacher. Man hat auch gesehen, dass Lieferketten kann man nicht als gegeben nehmen. Ja, da muss man etwas tun und dementsprechend eine Fabrik von TSMC in Europa zu haben, war der große Wunsch. Und jetzt sieht man, dass der Wunsch Realität wird.
2: Nach dem Richtfest läuft der Innenausbau weiter, auf einer Baustelle, die schon jetzt zu den größten Industrieprojekten Europas gehört. Im fertigen ESMC-Werk sollen später bis zu 2000 Menschen arbeiten. Die ersten Chips sollen bereits nächstes Jahr vom Band rollen.

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2: Der Besuch der Chemnitzer Stadtbibliothek wird für einige Nutzer künftig teurer. Der Stadtrat hat eine neue Gebührensatzung beschlossen. Diese gilt ab dem 1. November. Die Jahresgebühr für Erwachsene steigt damit um 2 Euro auf künftig 25 Euro. Ermäßigte Nutzer, darunter Auszubildende, Studierende oder Inhaber des Chemnitz-Passes, zahlen künftig 12,50 Euro und damit 1 Euro mehr. Neu eingeführt wird außerdem ein Premium-Angebot für 50 Euro im Jahr. Darin enthalten sind neben der Bibliotheksnutzung unter anderem die Kombikarte für das Museum für Naturkunde sowie der Bestseller-Service, Bestellungen und Vormerkungen. Kostenlos bleiben beispielsweise Bibliotheksführungen und Angebote zur Vermittlung von Informations- und Medienkompetenz. Die Stadt begründet die höheren Gebühren mit gestiegenen Personal- und Betriebskosten sowie höheren Preisen für neue Medien. Durch die Anpassung rechnet Chemnitz mit zusätzlichen Einnahmen von rund 49.000 Euro pro Jahr. 2029 sollen die Gebühren erneut überprüft werden.

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6: Nach einer mutmaßlich rassistischen Attacke auf zwei Männer in Dresden ermittelt der Staatsschutz. Drei Tatverdächtige im Alter von 35 bis 36 Jahren sollen ihre Opfer in der Nacht zum 13. September geschlagen und getreten und dabei rechte Parolen gerufen haben. Die Polizei nahm sie kurz nach der Tat fest. Die Leipziger Verkehrsbetriebe ziehen nach den Hitzeschäden an den Straßenbahngleisen Konsequenzen. Laut TÜV führten extreme Hitze und hohe Belastung zu den Ausfällen. Der Schaden liegt bei rund 4,5 Millionen Euro. Künftig soll ein Hitzeplan greifen. Außerdem wird die Fugenmasse verändert.
7: Sachsen liegt im Bildungsmonitor erneut auf Platz 1 unter den Bundesländern. Die Studie bewertet Bildungssysteme aus bildungsökonomischer Sicht und hebt im Freistaat unter anderem Ganztagsbetreuung, Kita-Personal und Schulleistungen hervor. Die Gewerkschaft Erziehung und Wissenschaft sagt aber, das Ranking blendet zentrale Probleme aus.

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1: Großes Wissen braucht man dafür nicht, um dieses Koordinieren von meinem Werkzeug, von meinem Stadtreinigungswagen, von meinem Blasgerät, Freischneiders. Wir haben Kollegen, die fangen neu an, die denken, ich kann das alles und stellen fest, dass es nicht so ist.
2: Und Straßenreinigung ist nur eine Seite.
3: Das Musical SOS Umwelt, kleine Schritte, große Wirkung, das ist auch eins von unseren Projekten. Und das versucht so ein bisschen die Bildung oder die Themen, die wir mit unserer Bildungsarbeit rüberbringen wollen, auf eine andere Art und Weise rüberzubringen.
2: Laubbläser und Müllautos auf der einen Seite, Musical und Umweltbildung auf der anderen. Beim Tag der offenen Tür der Stadtreinigung Leipzig dürfen große und kleine Besucher selbst dran und in Bereiche schauen, die man sonst kaum zu Gesicht bekommt. Doch was steckt eigentlich hinter der Arbeit, die Leipzig jeden Tag sauber hält? Fangen wir mit dem an, was wahrscheinlich jedes Kind sofort mit Müllabfuhr verbindet, den großen Fahrzeugen. Heute darf man vorne einsteigen, hinterm Steuer Platz nehmen und einmal schauen, wie dieser Arbeitsplatz eigentlich aussieht. Für Simon Lober beginnt hier dagegen jeden Morgen ganz normal der Arbeitstag. Er ist Fachbereichsleiter für Abfallentsorgung bei der Stadtreinigung Leipzig.
4: Wir fahren mit 30 großen Müllfahrzeugen jeden Tag, jeden Morgen vom Hof. Und dazu kommen noch einige kleinere Fahrzeuge für den Behälterdienst.
2: 20 der großen Fahrzeuge sind für den Restmüll unterwegs, 10 für die Biotonnen. Dazu kommen kleine Fahrzeuge, etwa wenn kaputte Tonnen ausgetauscht oder zusätzliche Behälter gebraucht werden. Was auf dem Betriebshof gut organisiert wirkt, wird draußen mitunter komplizierter.
4: Uns beschäftigen aktuell vor allen Dingen viele Baustellen und die Erreichbarkeit der Sammelbehälter.
2: Baustellen und schwer erreichbare Tonnen gehören für den Fachbereich von Simon Lober also ganz konkret zum Alltag. Dazu kommen enge Straßen und parkende Autos. Was für andere Verkehrsteilnehmer vielleicht nur nervt, kann mit einem großen Sammelfahrzeug schnell zum Hindernis werden. Denn die Tonnen müssen nicht nur geleert werden, man muss mit dem Fahrzeug überhaupt erst einmal hinkommen. Für Simon Lober liegt genau dort eine der Herausforderungen seines Bereichs.
4: Wir haben immer im Straßenverkehr zu tun. Der Arbeitsplatz ist die Straße und der wird immer belebter und auch gefährlicher. Und wenn da einfach ein bisschen Verständnis wachsen würde, wäre das schon das, was ich mir wünschen würde.
2: Ein Teil der Arbeit also, den man von außen leicht übersieht. Müllabfuhr findet nicht abgeschottet statt, sondern mitten im normalen Leipziger Verkehr. Aber Stadtreinigung heißt eben nicht nur aufräumen, wenn der Müll schon da ist. Julia Bade leitet das Umweltbildungsteam der Stadtreinigung. Ihr Bereich setzt früher an, in Schulen, Kitas und auch bei Erwachsenen. Es geht um Mülltrennung, Abfallvermeidung und einen bewussteren Umgang mit Ressourcen. Bei Kindern darf das offenbar auch etwas lauter werden.
3: Das Musical SOS Umwelt, kleine Schritte, große Wirkung, das ist auch eins von unseren Projekten. Die Kinder dürfen mitraten und mit grölen und mit tanzen und mit rufen.
2: Also kein klassischer Frontalunterricht. Die Idee dahinter ist, was erlebt wird und Spaß macht, bleibt womöglich länger hängen. Und Julia Bade setzt dabei noch auf einen zweiten Effekt.
3: Sie werden ja auch irgendwann groß und leben in unserer Stadt und können Dinge verändern. Und sie haben auch einen großen Einfluss auf ihre Familien, ihre Freunde. Sie nehmen das vielleicht mit und erzählen es zu Hause.
2: Kinder werden damit ein Stück weit zu Multiplikatoren. Was sie hier lernen, soll im besten Fall auch am Küchentisch oder im Freundeskreis weitergetragen werden. Zurück auf dem Betriebshof. Dort wartet eine Aufgabe, die von außen erst einmal ziemlich simpel aussieht. Laubbläser an, Wagen schieben, Besen in der Hand und dann alles möglichst gleichzeitig unter Kontrolle behalten. Katja Wienert ist Meisterin für Kreislauf, Abfallwirtschaft und Städtereinigung. Sie kennt die Abläufe aus der Praxis und weiß, dass aus ein paar Metern Parcours im Arbeitsalltag schnell mehrere Kilometer werden.
1: Das wird schwer, das wird anstrengend und 5 Kilometer Kehrlänge gerade für einen manuellen Straßenreiniger. Wir reden jetzt hier über vielleicht 100 Meter, Und da ist manch einer schon fertig. Und man sieht auch hier deutlich, Schaufel und Besen halten und das zu koordinieren ist gar nicht so einfach.
2: Für Besucher ist nach der kurzen Teststrecke Schluss. Für die Beschäftigten ist genau diese körperliche Arbeit Teil ihres Berufs. Müllautos, Straßenreinigung, Umweltbildung. Doch damit ist längst nicht alles gezeigt. Auch die Grünanlagenpflege gibt Einblicke in ihre Arbeit. Und selbst das große Salzlager für den Winterdienst lässt sich an diesem Tag aus der Nähe anschauen. Es sind Bereiche, an denen man im Alltag oft vorbeifährt oder die ganz hinter den Toren des Betriebshofs verschwinden. Für Katja Wienert geht es deshalb nicht nur darum, Technik zu zeigen. Sie wünscht sich vor allem mehr Wertschätzung für die Menschen dahinter.
1: Wir reden hier über Menschen, die da draußen tagtäglich die Straße reinigen. Würden die alle ihren Job quittieren, könnten wir hier in Leipzig einpacken. Also ne, da würden die Städte viel, viel, viel schmutziger und dreckiger aussehen.
2: Was hinter einer sauberen Stadt steckt, bleibt im Alltag oft unsichtbar. Beim Tag der offenen Tür wird genau diese Arbeit zumindest für ein paar Stunden sichtbar.

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1: Da in der Schule natürlich 440 Schüler tätig sind, wurden hier in der Leitstelle dann gesagt, oh, wenn es zu viel sind, müssen wir natürlich einen Massenanfall auslösen.
2: Am Montagvormittag kam es an der 128. Oberschule in Dresden-Strehlen zu einem Großeinsatz. Gegen 11.27 Uhr wurden Feuerwehr und Rettungsdienst zum Rudolf-Berganderring alarmiert, da mehrere Schülerinnen und Schüler plötzlich über Atemwegsbeschwerden klagten. Insgesamt rund 440 Menschen wurden vollständig aus der Schule evakuiert und wegen der vermuteten hohen Anzahl an Betroffenen löste die Leitstelle einen Massenanfall von Verletzten aus.
1: Grundsätzlich die Verletzungen sind, die haben Kopfschmerzen, denen ist schwindelig, die haben einen Husten. Und jetzt sind wir halt gerade dabei, die zu sichten, anzuschauen, abzutransportieren. Aber wenn Sie die Sichtungskategorie kennen, sind wir alles im grün-gelben Bereich. Wir haben also keinen Schwerstverletzten. Akut besteht keine Gefahr mehr. Wir waren also mit unserem Umweltzugführer und dem Mestrup in dem Bereich, haben also geschaut, was könnte es gefährlich gewesen sein. Wir haben leider nichts festgestellt. Das heißt nicht, dass nichts da ist, aber wir haben an der Stelle nichts messen können.
2: Bei der anschließenden Sichtung sind rund 101 Personen mit Symptomen identifiziert worden. 79 Personen konnten nach der Behandlung vor Ort verbleiben. 22 Patientinnen und Patienten wurden zur weiterführenden Versorgung in umliegende Krankenhäuser gebracht. Nur 3 von ihnen hatten ausgeprägtere Symptome. Bei einem Massenanfall von Verletzten werden routinemäßig zusätzliche Einsatzkräfte und Rettungsmittel alarmiert, um eine große Menge an Patienten zeitnah versorgen zu können.
1: Also wir rechnen ungefähr mit 150 bis 200 Einsatzkräften. Ich habe noch keine genauen Zahlen, die quasi hierher alarmiert sind. Und wie gesagt, wir haben den Bereich kontrolliert. Jetzt wird Stück für Stück der Einsatz reduziert. Die Schüler dürfen natürlich auch nach Hause gehen, wenn sie nichts haben. Das freut natürlich den einen oder anderen Schüler. Werden von den Eltern abgeholt und die größeren Klassen haben die Lehrer selbst entlassen.
2: Einsatzmaßnahmen dauerten noch bis in den Nachmittag hinein an. Was die Atemwegsbeschwerden ausgelöst hat, bleibt damit weiterhin offen. Die Feuerwehr konnte bei ihren Messungen bislang keinen gesicherten Hinweis auf die Ursache oder einen freigesetzten Stoff finden. Ja, wir sind jetzt natürlich nicht die

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11: Sachsens Finanzminister Christian Piwarz warnt davor, neue Schulden zum Dauerzustand werden zu lassen. Das Land habe ein strukturelles Defizit von mehr als 1,4 Milliarden Euro pro Jahr und setze langfristig auf Reformen, Einsparungen und den Abbau von Bürokratie. Nach jahrelanger Bauzeit ist die Dresdner Synagoge wieder geöffnet. Im Mittelpunkt der Arbeiten standen mehr baulich-technische Sicherheit und neue Anforderungen, etwa beim Brand- und Arbeitsschutz. Der Freistaat unterstützt die Sicherung jüdischer Einrichtungen mit knapp 10 Millionen Euro. In einem Parkhaus am Leipziger Hauptbahnhof sind zwei Autos ausgebrannt. Das Feuer brach laut Polizei an einem Wagen in der 4. Etage aus und griff auf ein daneben stehendes Auto über. Verletzt wurde niemand, die Brandursache ist noch unklar.

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2: Es ist die größte Baustelle Europas, die wir aktuell hier haben. Und es kann ein Anfang für vieles sein, was noch in der Zukunft geht.
3: Rund 2 Jahre nach dem Spatenstich ist der Rohbau des neuen Halbleiterwerks im Dresdner Norden weit fortgeschritten. Sachsens Ministerpräsident Michael Kretschmer blickt beim Richtfest auf die bisherige Zusammenarbeit zurück.
4: Die Entscheidung ist ja schon vor einer ganzen Zeit gefallen und das ist eine riesige Vertrauensentscheidung gewesen. TSMC ist das Unternehmen, was in der Mikroelektronik ganz vorn dabei ist und die Entscheidung für Deutschland, für Europa und dann für Dresden und Sachsen, das kann man gar nicht groß genug sehen. Was wir heute aber erlebt haben, ist, dass wir Wort gehalten haben, alle miteinander. Das Unternehmen, die Landeshauptstadt, wir als Freistaat und dieses Vertrauen ist die Grundlage für alles, was auch in der Zukunft kommen wird mit TSMC, aber auch mit anderen Unternehmen, die in die Mikroelektronik investieren. Hier gerade wird der Chips Act 2 verhandelt in der Europäischen Union. Wir wollen damit dabei sein, und zwar mit Zulieferern und auch mit neuen Unternehmen, die sich weiter an diesem Standort engagieren.
3: Mit dem Richtfest ist die Arbeit aber noch längst nicht abgeschlossen. Für ESMC-Präsident Dr. Christian Keutsch beginnt nun eine entscheidende Phase im Inneren des Gebäudes.
5: Der nächste große Meilenstein ist das Einbringen des ersten Prozessequipments. Und das ist für das zweite Halbjahr nächsten Jahres geplant. Dazwischen muss noch einiges passieren, ja, der Reinraumausbau, die Installation des Transportsystems, aber im zweiten Halbjahr 2027 werden wir die erste Prozessanlage installieren.
3: Mit dem neuen Werk soll auch der Halbleiterstandort Sachsen weiter wachsen. Dafür werden bereits die Voraussetzungen für weitere Investitionen geschaffen.
6: Wir wollen weiter wachsen, wir brauchen dafür einmal Arbeitskräfte, wirklich top ausgebildete Leute, deswegen ist diese Investition hier in Dresden für die Berufsschule so wichtig. Deswegen ist es wichtig, in Chemnitz diesen Reinraum an der Universität zu bauen. Wir brauchen auf der anderen Seite Industriegrundstücke. Wir sind in Großenhain, wir sind in Leipzig, wir sind in der Region Südwestsachsen dabei, auch in der Nähe von Pirna Industrieflächen zu erschließen, sodass es weitergehen kann. Man muss heute an eine Zeit in 3, 4 oder 5 Jahren denken. Wenn wir dann handlungsfähig sind, haben wir die Chance, auch weitere Schritte mitzugeben.
3: Das Milliardenprojekt stellt nicht nur Dresden vor neue Aufgaben. Oberbürgermeister Dirk Hilbert setzt deshalb auf eine engere Zusammenarbeit mit den umliegenden Städten und Gemeinden.
7: Da sind wir an allen Thematiken dran. Und die größte Thematik ist, dass wir gemeinschaftlich eine Region und zusammenfinden in der Region auch viel enger und das auch institutionalisieren. Und das ist ein großer Weg. Es sind fast 100 Gemeinden dabei, die jetzt gemeinschaftlich eine Wirtschaftsregion Dresden gründen. Und auch sich in diesen Schritten noch stärker abstimmen. Das ist bei dem Thema Wohnungsbau, das ist bei dem Thema Gewerbeflächenentwicklungen und das ist auch bei den gemeinschaftlichen Wirtschaftsförderungen zu betreiben.
3: In der Fabrik sollen künftig Halbleiter unter anderem für die Automobilindustrie gefertigt werden. Dr. Keutsch erklärt, warum dafür eine Produktion in Europa besonders wichtig ist.
5: Man wollte eine Fabrik in derselben Zeitzone haben, das macht Innovation einfacher. Man hat auch gesehen, dass Lieferketten kann man nicht als gegeben nehmen. Ja, da muss man etwas tun und dementsprechend eine Fabrik von TSMC in Europa zu haben, war der große Wunsch. Und jetzt sieht man, dass der Wunsch Realität wird.
3: Nach dem Richtfest läuft der Innenausbau weiter, auf einer Baustelle, die schon jetzt zu den größten Industrieprojekten Europas gehört. Im fertigen ESMC-Werk sollen später bis zu 2000 Menschen arbeiten. Die ersten Chips sollen bereits nächstes Jahr vom Band rollen.

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2: Der Besuch der Chemnitzer Stadtbibliothek wird für einige Nutzer künftig teurer. Der Stadtrat hat eine neue Gebührensatzung beschlossen. Diese gilt ab dem 1. November. Die Jahresgebühr für Erwachsene steigt damit um 2 Euro auf künftig 25 Euro. Ermäßigte Nutzer, darunter Auszubildende, Studierende oder Inhaber des Chemnitz-Passes, zahlen künftig 12,50 Euro und damit 1 Euro mehr. Neu eingeführt wird außerdem ein Premium-Angebot für 50 Euro im Jahr. Darin enthalten sind neben der Bibliotheksnutzung unter anderem die Kombikarte für das Museum für Naturkunde sowie der Bestseller-Service, Bestellungen und Vormerkungen. Kostenlos bleiben beispielsweise Bibliotheksführungen und Angebote zur Vermittlung von Informations- und Medienkompetenz. Die Stadt begründet die höheren Gebühren mit gestiegenen Personal- und Betriebskosten sowie höheren Preisen für neue Medien. Durch die Anpassung rechnet Chemnitz mit zusätzlichen Einnahmen von rund 49.000 Euro pro Jahr. 2029 sollen die Gebühren erneut überprüft werden.
3: Estas son las funciones didácticas de un beso.

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7: Sachsens Finanzminister Christian Piwarz warnt davor, neue Schulden zum Dauerzustand werden zu lassen. Das Land habe ein strukturelles Defizit von mehr als 1,4 Milliarden Euro pro Jahr und setze langfristig auf Reformen, Einsparungen und den Abbau von Bürokratie. Nach jahrelanger Bauzeit ist die Dresdner Synagoge wieder geöffnet. Im Mittelpunkt der Arbeiten standen mehr baulich-technische Sicherheit und neue Anforderungen, etwa beim Brand- und Arbeitsschutz. Der Freistaat unterstützt die Sicherung jüdischer Einrichtungen mit knapp 10 Millionen Euro. In einem Parkhaus am Leipziger Hauptbahnhof sind zwei Autos ausgebrannt. Das Feuer brach laut Polizei an einem Wagen in der 4. Etage aus und griff auf ein daneben stehendes Auto über. Verletzt wurde niemand, die Brandursache ist noch unklar.

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1: Großes Wissen braucht man dafür nicht, um dieses Koordinieren von meinem Werkzeug, von meinem Stadtreinigungswagen, von meinem Blasgerät, Freischneiders. Wir haben Kollegen, die fangen neu an, die denken, ich kann das alles und stellen fest, dass es nicht so ist.
2: Und Straßenreinigung ist nur eine Seite.
3: Das Musical SOS Umwelt, kleine Schritte, große Wirkung, das ist auch eins von unseren Projekten. Und das versucht so ein bisschen die Bildung oder die Themen, die wir mit unserer Bildungsarbeit rüberbringen wollen, auf eine andere Art und Weise rüberzubringen.
2: Laubbläser und Müllautos auf der einen Seite, Musical und Umweltbildung auf der anderen. Beim Tag der offenen Tür der Stadtreinigung Leipzig dürfen große und kleine Besucher selbst dran und in Bereiche schauen, die man sonst kaum zu Gesicht bekommt. Doch was steckt eigentlich hinter der Arbeit, die Leipzig jeden Tag sauber hält? Fangen wir mit dem an, was wahrscheinlich jedes Kind sofort mit Müllabfuhr verbindet, den großen Fahrzeugen. Heute darf man vorne einsteigen, hinterm Steuer Platz nehmen und einmal schauen, wie dieser Arbeitsplatz eigentlich aussieht. Für Simon Lober beginnt hier dagegen jeden Morgen ganz normal der Arbeitstag. Er ist Fachbereichsleiter für Abfallentsorgung bei der Stadtreinigung Leipzig.
4: Wir fahren mit 30 großen Müllfahrzeugen jeden Tag, jeden Morgen vom Hof. Und dazu kommen noch einige kleinere Fahrzeuge für den Behälterdienst.
2: 20 der großen Fahrzeuge sind für den Restmüll unterwegs, 10 für die Biotonnen. Dazu kommen kleine Fahrzeuge, etwa wenn kaputte Tonnen ausgetauscht oder zusätzliche Behälter gebraucht werden. Was auf dem Betriebshof gut organisiert wirkt, wird draußen mitunter komplizierter.
4: Uns beschäftigen aktuell vor allen Dingen viele Baustellen und die Erreichbarkeit der Sammelbehälter.
2: Baustellen und schwer erreichbare Tonnen gehören für den Fachbereich von Simon Lober also ganz konkret zum Alltag. Dazu kommen enge Straßen und parkende Autos. Was für andere Verkehrsteilnehmer vielleicht nur nervt, kann mit einem großen Sammelfahrzeug schnell zum Hindernis werden. Denn die Tonnen müssen nicht nur geleert werden, man muss mit dem Fahrzeug überhaupt erst einmal hinkommen. Für Simon Lober liegt genau dort eine der Herausforderungen seines Bereichs.
4: Wir haben immer im Straßenverkehr zu tun. Der Arbeitsplatz ist die Straße und der wird immer belebter und auch gefährlicher. Und wenn da einfach ein bisschen Verständnis wachsen würde, wäre das schon das, was ich mir wünschen würde.
2: Ein Teil der Arbeit also, den man von außen leicht übersieht. Müllabfuhr findet nicht abgeschottet statt, sondern mitten im normalen Leipziger Verkehr. Aber Stadtreinigung heißt eben nicht nur aufräumen, wenn der Müll schon da ist. Julia Bade leitet das Umweltbildungsteam der Stadtreinigung. Ihr Bereich setzt früher an, in Schulen, Kitas und auch bei Erwachsenen. Es geht um Mülltrennung, Abfallvermeidung und einen bewussteren Umgang mit Ressourcen. Bei Kindern darf das offenbar auch etwas lauter werden.
3: Das Musical SOS Umwelt, kleine Schritte, große Wirkung, das ist auch eins von unseren Projekten. Die Kinder dürfen mitraten und mit grölen und mit tanzen und mit rufen.
2: Also kein klassischer Frontalunterricht. Die Idee dahinter ist, was erlebt wird und Spaß macht, bleibt womöglich länger hängen. Und Julia Bade setzt dabei noch auf einen zweiten Effekt.
3: Sie werden ja auch irgendwann groß und leben in unserer Stadt und können Dinge verändern. Und sie haben auch einen großen Einfluss auf ihre Familien, ihre Freunde. Sie nehmen das vielleicht mit und erzählen es zu Hause.
2: Kinder werden damit ein Stück weit zu Multiplikatoren. Was sie hier lernen, soll im besten Fall auch am Küchentisch oder im Freundeskreis weitergetragen werden. Zurück auf dem Betriebshof. Dort wartet eine Aufgabe, die von außen erst einmal ziemlich simpel aussieht. Laubbläser an, Wagen schieben, Besen in der Hand und dann alles möglichst gleichzeitig unter Kontrolle behalten. Katja Wienert ist Meisterin für Kreislauf, Abfallwirtschaft und Städtereinigung. Sie kennt die Abläufe aus der Praxis und weiß, dass aus ein paar Metern Parcours im Arbeitsalltag schnell mehrere Kilometer werden.
1: Das wird schwer, das wird anstrengend und 5 Kilometer Kehrlänge gerade für einen manuellen Straßenreiniger, Wir reden jetzt hier über vielleicht 100 Meter und da ist manch einer schon fertig. Und man sieht auch hier deutlich, Schaufel und Besen halten und das zu koordinieren ist gar nicht so einfach.
2: Für Besucher ist nach der kurzen Teststrecke Schluss. Für die Beschäftigten ist genau diese körperliche Arbeit Teil ihres Berufs. Müllautos, Straßenreinigung, Umweltbildung. Doch damit ist längst nicht alles gezeigt. Auch die Grünanlagenpflege gibt Einblicke in ihre Arbeit. Und selbst das große Salzlager für den Winterdienst lässt sich an diesem Tag aus der Nähe anschauen. Es sind Bereiche, an denen man im Alltag oft vorbeifährt oder die ganz hinter den Toren des Betriebshofs verschwinden. Für Katja Wienert geht es deshalb nicht nur darum, Technik zu zeigen. Sie wünscht sich vor allem mehr Wertschätzung für die Menschen dahinter.
1: Wir reden hier über Menschen, die da draußen tagtäglich die Straße reinigen. Würden die alle ihren Job quittieren, könnten wir hier in Leipzig reinpacken. Also ne, da würden die Städte viel, viel, viel schmutziger und dreckiger aussehen.
2: Was hinter einer sauberen Stadt steckt, bleibt im Alltag oft unsichtbar. Beim Tag der offenen Tür wird genau diese Arbeit zumindest für ein paar Stunden sichtbar.

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1: Da in der Schule natürlich 440 Schüler tätig sind, wurden hier in der Leitstelle gesagt, oh, wenn es zu viel sind, müssen wir natürlich einen Massenanfall auslösen.
2: Am Montagvormittag kam es an der 128. Oberschule in Dresden-Strehlen zu einem Großeinsatz. Gegen 11.27 Uhr wurden Feuerwehr und Rettungsdienst zum Rudolf-Berganderring alarmiert, da mehrere Schülerinnen und Schüler plötzlich über Atemwegsbeschwerden klagten. Insgesamt rund 440 Menschen wurden vollständig aus der Schule evakuiert und wegen der vermuteten hohen Anzahl an Betroffenen löste die Leitstelle einen Massenanfall von Verletzten aus.
1: Grundsätzlich die Verletzungen sind, die haben Kopfschmerzen, die sind schwindelig, die haben einen Husten. Und jetzt sind wir halt gerade dabei, die zu sichten, anzuschauen, abzutransportieren. Aber wenn Sie die Sichtungskategorie kennen, sind wir alles im grün-gelben Bereich. Wir haben also keinen Schwerstverletzten. Akut besteht keine Gefahr mehr. Wir waren also mit unserem Umweltzugführer und im Mestrup in dem Bereich, haben also geschaut, was könnte es gefährlich gewesen sein. Wir haben leider nichts festgestellt. Das heißt nicht, dass nichts da ist, aber wir haben an der Stelle nichts messen können.
2: Bei der anschließenden Sichtung sind rund 101 Personen mit Symptomen identifiziert worden. 79 Personen konnten nach der Behandlung vor Ort verbleiben. 22 Patientinnen und Patienten wurden zur weiterführenden Versorgung in umliegende Krankenhäuser gebracht. Nur 3 von ihnen hatten ausgeprägtere Symptome. Bei einem Massenanfall von Verletzten werden routinemäßig zusätzliche Einsatzkräfte und Rettungsmittel alarmiert, um eine große Menge an Patienten zeitnah versorgen zu können.
1: Also wir rechnen ungefähr mit 150 bis 200 Einsatzkräften. Ich habe noch keine genauen Zahlen, die quasi hierher alarmiert sind. Und wie gesagt, wir haben den Bereich kontrolliert. Jetzt wird Stück für Stück der Einsatz reduziert. Die Schüler dürfen natürlich auch nach Hause gehen, wenn sie nichts haben. Das freut natürlich den einen oder anderen Schüler. Werden von Eltern abgeholt und die größeren Klassen haben die Lehrer selbst entlassen.
2: Einsatzmaßnahmen dauerten noch bis in den Nachmittag hinein an. Was die Atemwegsbeschwerden ausgelöst hat, bleibt damit weiterhin offen.

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10: Sachsens Finanzminister Christian Piwarz warnt davor, neue Schulden zum Dauerzustand werden zu lassen. Das Land habe ein strukturelles Defizit von mehr als 1,4 Milliarden Euro pro Jahr und setze langfristig auf Reformen, Einsparungen und den Abbau von Bürokratie. Nach jahrelanger Bauzeit ist die Dresdner Synagoge wieder geöffnet. Im Mittelpunkt der Arbeiten standen mehr baulich-technische Sicherheit und neue Anforderungen, etwa beim Brand- und Arbeitsschutz. Der Freistaat unterstützt die Sicherung jüdischer Einrichtungen mit knapp 10 Millionen Euro. In einem Parkhaus am Leipziger Hauptbahnhof sind zwei Autos ausgebrannt. Das Feuer brach laut Polizei an einem Wagen in der 4. Etage aus und griff auf ein daneben stehendes Auto über. Verletzt wurde niemand, die Brandursache ist noch unklar.

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2: Die Kinder kamen gleich rein, auch als wir einen offenen Treff hatten, und haben alle gejubelt, sind uns in die Arme gefallen. Also das war wirklich so, check, wir haben es geschafft.
3: David Morgenroth ist Sozialarbeiter im Moosmützelhaus. Nach Monaten der Unsicherheit bezüglich der Finanzierung steht inzwischen fest: Der Kindertreff kann vorerst weitermachen.
2: Ja, wir sind vollumfänglich finanziert. Im Nachtragshaushalt hat die Stadt Dresden genug Geld bereitgestellt, dass wir vollumfänglich rückwirkend finanziert sind. Im Vorfeld hat die Kindervereinigung Dresden ist in Vorleistung gegangen. Und wir arbeiten jetzt sozusagen wieder voll ganz normal, so wie wir es im letzten Jahr auch schon gemacht haben.
3: Im Dresdner Stadtrat war der Erhalt des Moosmützelhauses Thema der letzten Sitzungen. Grünen-Fraktionsvorsitzende Agnes Scharnetzky besuchte das Jugendzentrum.
4: Es gibt zwar einen Kindertreff in Löbtau, der ist aber auf der anderen Seite der Kesselsdorfer Straße, und man kann von den kleinen Menschen wirklich nicht erwarten, dass sie quasi diesen Weg über die Kesselsdorfer Straße, die dann eben doch irgendwie eine große Achse ist, die irgendwie diesen Stadtteil auch ein Stück weit teilt, dass sie den finden und gehen. Und das Zweite, was ich immer ein starkes Argument fand, ist, dass hier eben gerade Kinder auch ihre Freizeit gestalten können, die keinen Hort mehr haben, weil sie schon in die weiterführende Schule gehen, aber eigentlich trotzdem noch zu klein sind, um den ganzen Nachmittag alleine zu sein.
3: Hinter der Diskussion um den Erhalt steht die Frage: Was macht das Moosmützelhaus so besonders?
2: Ja, wir sind die einzige Kinder- und Jugendhilfeeinrichtung als reiner Kindertreff hier im Nordlöbtau und Kotta. Und die Kinder von 6 bis 14 Jahren können zu uns kommen, und die Familien natürlich auch. Man kann nicht Kinder immer alleine denken, das sind ja auch immer Familienangehörige, die dazu gehören. Und wir bieten sinnvolle Freizeitgestaltung an und auch Beratung für Eltern, die dann mit Problemlage zu uns kommen.
3: Welche Bedeutung solche Orte darüber hinaus haben, war auch Teil der politischen Debatte.
4: Ich glaube, dass Kinder- und Jugendarbeit ganz wichtig ist für die Kinder und Jugendlichen selbst, aber auch für die Familien. Es geht, glaube ich, darum, dass man sich mit dem Ort, wo man lebt, identifiziert, dass man dort Menschen findet, denen man sich anvertrauen kann, mit denen man spielen kann, mit denen man seine Zeit verbringen kann. Ich glaube, am Ende des Tages geht es auch darum, dass man nicht nur Schülerin oder Schüler ist, sondern dass man auch einfach als Mensch gesehen wird in einem Freizeitkontext und da eben ein gutes Angebot hat. Und ich glaube, alle aktuellen Studien zu Kindern und Jugendlichen in Deutschland zeigen, dass wir gut auf die Kinder und Jugendlichen aufpassen müssen. Und ich glaube, das sind so Angebote wie das Moosmützelhaus, wo es eine Beziehung gibt, wo es eine Aufmerksamkeit gibt, ganz, ganz wertvoll.
3: Nach der Entscheidung über den Erhalt richtet sich der Blick nun auf die kommenden Monate.
2: Also wir sind erstmal bis Ende des Jahres finanziert, aber das geht quasi allen Einrichtungen, alle Kinder- und Jugendhilfeeinrichtungen in Dresden so. Wir warten jetzt auf den Nachtragshaushalt. Der wurde jetzt vor ein, zwei Wochen erst vorgestellt. Und da werden wir jetzt sehen, was dann die weiteren Verhandlungen darüber sagen und auch die Bürgerdialoge darüber, wie dann die Stadträte oder die Fraktionen sich auch dann dazu verhalten.
3: Damit wird die Finanzierung auch bei den nächsten Haushaltsentscheidungen wieder eine Rolle spielen.
4: Also grundsätzlich ist es so, dass der Haushaltsansatz von 2026 aus dem Nachtragshaushalt fortgeschrieben wird. Das heißt, was da drin steht, das hat jetzt auch erstmal eine gute Chance weiterzumachen. Aber es gibt halt eine Teuerungsrate, und daraus ergibt sich sozusagen wieder der Druck zu kürzen und zu gucken. Ich glaube aber gleichzeitig, und dafür stehen wir als Bündnis 90 Die Grünen auch weiterhin, dass keine Strukturen zerschlagen werden dürfen, weil das, was einmal tot ist, wird nicht einfach wiederkommen.
3: Trotz dieser offenen Fragen arbeitet das Team bereits an der Zukunft des Kindertreffs.
2: Wir wollen es mit den Kindern gemeinsam, die werden wir jetzt im September noch befragen, wie sie gerne den Kindertreff zukünftig gestaltet haben wollen, innen und außen. Und da wollen wir mit ihnen dann renovieren in den Oktoberferien.
3: Nach Monaten der Unsicherheit kann im Moosmützelhaus zunächst wieder nach vorn geschaut werden. Gemeinsam mit den Kindern und Familien soll der Treff nun weiterentwickelt und neu mit Leben gefüllt werden.

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2: Es ist die größte Baustelle Europas, die wir aktuell hier haben. Und es kann ein Anfang für vieles sein, was noch in der Zukunft geht.
3: Rund zwei Jahre nach dem Spatenstich ist der Rohbau des neuen Halbleiterwerks im Dresdner Norden weit fortgeschritten. Sachsens Ministerpräsident Michael Kretschmer blickt beim Richtfest auf die bisherige Zusammenarbeit zurück.
4: Die Entscheidung ist ja schon vor der ganzen Zeit gefallen und das ist eine riesige Vertrauensentscheidung gewesen. TSMC ist das Unternehmen, was in der Mikroelektronik ganz vorn dabei ist und die Entscheidung für Deutschland, für Europa und dann für Dresden und Sachsen, das kann man gar nicht groß genug sehen. Was wir heute aber erlebt haben, ist, dass wir Wort gehalten haben, alle miteinander. Das Unternehmen, die Landeshauptstadt, wir als Freistaat und dieses Vertrauen ist die Grundlage für alles, was auch in der Zukunft kommen wird mit TSMC, aber auch mit anderen Unternehmen, die in die Mikroelektronik investieren. Gerade wird der Chips Act 2 verhandelt in der Europäischen Union. Wir wollen damit dabei sein, und zwar mit Zulieferern und auch mit neuen Unternehmen, die sich weiter an diesem Standort engagieren.
3: Mit dem Richtfest ist die Arbeit aber noch längst nicht abgeschlossen. Für ESMC-Präsident Dr. Christian Keutsch beginnt nun eine entscheidende Phase im Inneren des Gebäudes.
5: Der nächste große Meilenstein ist das Einbringen des ersten Prozessequipments. Und das ist für das zweite Halbjahr nächsten Jahres geplant. Dazwischen muss noch einiges passieren, ja, der Reinraumausbau, die Installation des Transportsystems, aber im zweiten Halbjahr 2027 werden wir die erste Prozessanlage installieren.
3: Mit dem neuen Werk soll auch der Halbleiterstandort Sachsen weiter wachsen. Dafür werden bereits die Voraussetzungen für weitere Investitionen geschaffen.
6: Wir wollen weiter wachsen, wir brauchen dafür einmal Arbeitskräfte, wirklich top ausgebildete Leute, deswegen ist diese Investition hier in Dresden für die Berufsschule so wichtig. Deswegen ist es wichtig, in Chemnitz diesen Rheinraum an der Universität zu bauen. Wir brauchen auf der anderen Seite Industriegrundstücke. Wir sind in Großenhain, wir sind in Leipzig, wir sind in der Region Südwestsachsen dabei, auch in der Nähe von Pirna Industrieflächen zu erschließen, sodass es weitergehen kann. Man muss heute an eine Zeit in 3, 4 oder 5 Jahren denken. Wenn wir dann handlungsfähig sind, haben wir die Chance, auch weitere Schritte mitzugeben.
3: Das Milliardenprojekt stellt nicht nur Dresden vor neue Aufgaben. Oberbürgermeister Dirk Hilbert setzt deshalb auf eine engere Zusammenarbeit mit den umliegenden Städten und Gemeinden.
7: Was sind wir an allen Thematiken dran? Und die größte Thematik ist, dass wir gemeinschaftlich eine Region und zusammenfinden in der Region noch viel enger und das auch institutionalisieren. Und das ist ein großer Weg. Es sind fast 100 Gemeinden dabei, die jetzt gemeinschaftlich eine Wirtschaftsregion Dresden gründen und auch sich in diesen Schritten noch stärker abstimmen. Das ist bei dem Thema Wohnungsbau, das ist bei dem Thema Gewerbeflächenentwicklungen und das ist auch bei den gemeinschaftlichen Wirtschaftsförderungen zu betreiben.
3: In der Fabrik sollen künftig Halbleiter unter anderem für die Automobilindustrie gefertigt werden. Dr. Keutsch erklärt, warum dafür eine Produktion in Europa besonders wichtig ist.
5: Man wollte eine Fabrik in derselben Zeitzone haben, das macht Innovation einfacher. Man hat auch gesehen, dass Lieferketten kann man nicht als gegeben nehmen. Ja, da muss man etwas tun und dementsprechend eine Fabrik von TSMC in Europa zu haben, war der große Wunsch. Und jetzt sieht man, dass der Wunsch Realität wird.
3: Nach dem Richtfest läuft der Innenausbau weiter, auf einer Baustelle, die schon jetzt zu den größten Industrieprojekten Europas gehört. Im fertigen ESMC-Werk sollen später bis zu 2000 Menschen arbeiten. Die ersten Chips sollen bereits nächstes Jahr vom Band rollen.

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6: Sachsens Finanzminister Christian Piwarz warnt davor, neue Schulden zum Dauerzustand werden zu lassen. Das Land habe ein strukturelles Defizit von mehr als 1,4 Milliarden Euro pro Jahr und setze langfristig auf Reformen, Einsparungen und den Abbau von Bürokratie. Nach jahrelanger Bauzeit ist die Dresdner Synagoge wieder geöffnet. Im Mittelpunkt der Arbeiten standen mehr baulich-technische Sicherheit und neue Anforderungen, etwa beim Brand- und Arbeitsschutz. Der Freistaat unterstützt die Sicherung jüdischer Einrichtungen mit knapp 10 Millionen Euro. In einem Parkhaus am Leipziger Hauptbahnhof sind zwei Autos ausgebrannt. Das Feuer brach laut Polizei an einem Wagen in der 4. Etage aus und griff auf ein daneben stehendes Auto über. Verletzt wurde niemand, die Brandursache ist noch unklar.

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2: Die größten Herausforderungen sind sicherlich die Akzeptanz einer derartigen Anlage.
1: Wie klingt diese Idee für Dresden? Weg vom Erdgas hin zu einer anderen Wärmequelle.
2: In der Vergangenheit wurden diese Anlagen eher im ländlichen Bereich errichtet, einfach um sie rauszuhalten.
1: Was zuletzt eher ferngehalten wurde, soll jetzt gezielt genutzt werden. Aus verbranntem Müll soll Energie für die Stadt entstehen. Dieser heiße Plan nimmt derzeit immer mehr Gestalt an. Matthias Käubler von der Sachsen Energie gehört zur Projektleitung von Ring 30. Eine Anlage, die künftig eine Lücke in der Dresdner Abfallentsorgung schließen soll.
2: Das Gebot der herkunftsnahen Entsorgung aus dem Kreislaufwirtschaftsgesetz sieht vor, dass man möglichst ortsnah nicht recycelfähige Abfälle behandelt. Und Ring 30 würde genau diese Lücke schließen, die es so in Dresden noch nicht gab, nämlich die thermische Behandlung der Abfälle, die stofflich nicht mehr genutzt werden können.
1: Doch eine solche Anlage braucht über Jahrzehnte ausreichend Reststoffe. Ring 30 ist für rund 145.000 Tonnen jährlich geplant. 80.000 davon aus kommunalen Dresdner Abfällen. Der Rest aus Gewerbe und Industrie. Jörg Wagner, geschäftsführender Gesellschafter der Intecus GmbH, ordnet die Abfallmengen und den regionalen Entsorgungsbedarf ein.
3: Es geht darum, Abfälle ordnungsgemäß zu verwerten. Thermische Abfallbehandlung ist ein Schadstoffsenker. Wir haben zahlreiche Abfallfraktionen, die nicht recycelt werden können, die in solche Anlagen gebracht werden.
1: Diese Reststoffe werden schon heute verbrannt, allerdings größtenteils außerhalb Sachsens. Weil viele dieser Anlagen weit von Ballungszentren entfernt liegen, wird dort häufig vor allem Strom erzeugt. Ein großer Teil der enthaltenen Energie bleibt dabei ungenutzt und wird als Abwärme an die Umgebung abgegeben.
2: Das wollen wir ändern. Wir wollen einerseits die Ferntransporte in diese Anlagen einsparen und andererseits durch die Nutzung dieser unvermeidbar entstehenden Abwärme im Dresdner Fernwärmenetz die Effizienz bis zu vervierfachen, indem wir den Brennstoff und dessen Energiegehalt bis zu 85% in unserer Kraft-Wärme-Kopplungsanlage hier in Dresden nutzen.
1: Aber wie sinnvoll ist eigentlich die Verbindung von Entsorgung und Energieversorgung? Dazu Michael Beckmann, Professor für Energietechnik von der TU Dresden.
4: Ich denke, es ist wichtig, dass wir es hier mit einer Anlage zu tun haben, die eben eine sehr hohe und effiziente Energienutzung mit anstrebt. Diese Anlage verwertet die Energie als Wärmeenergie in der Bereitstellung von kommunaler Fernwärme. Und das ist, wenn wir uns die thermischen Abfallverbrennungsanlagen gerade in Deutschland eben anschauen, im Spektrum etwas Besonderes.
1: Finanziert werden soll Ring 30 ohne Fördermittel oder öffentliche Zuschüsse, sondern über Entsorgungserlöse sowie den Verkauf von Wärme und Strom. Kommunale und gewerbliche Mengen sollen dabei wirtschaftlich getrennt werden. Für die Menschen rund um den Hammerweg bleibt allerdings vor allem entscheidend, was die Anlage direkt vor ihrer Haustür verändert.
2: Yeah. Verladung des Abfalls bzw. das Abladen des Abfalls erfolgt vollständig innerhalb geschlossener Hallen. Diese Hallen stehen unter Unterdruck und die abgesaugten Luftmassen mit den Gerüchen werden im Verbrennungsprozess neutralisiert, sodass Geruchsprobleme der Vergangenheit tatsächlich der Vergangenheit angehören.
1: Auch in Zukunft wird es Restmüll geben, der sich nicht recyceln lässt. Selbst wenn Mülltrennung und Recycling besser werden, gehen die vorgelegten Berechnungen davon aus, dass 2050 noch rund 3/4 der heutigen Mengen anfallen. Gleichzeitig könnte Ring 30 technisch weiterentwickelt werden.
4: Und ein letzter Punkt, der vielleicht für die Zukunft auch ganz interessant ist, hier liegt noch ein hohes Potenzial zum Schließen der Kohlenstoffkreisläufe durch die Abscheidung von CO2 und die Rückführung von CO2 dann in einen Wertstoffkreislauf.
1: Ob Ring 30 tatsächlich gebaut wird, ist noch nicht entschieden. In den kommenden Monaten soll das Projekt in Aufsichtsrat und Dresdner Stadtrat beraten werden. Nach den bisherigen Plänen könnte die Anlage ab 2030 Teil der Dresdner Abfallentsorgung und Wärmewende werden.

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3: Großes Wissen braucht man dafür nicht, um dieses Koordinieren von meinem Werkzeug, von meinem Stadtreinigungswagen, von meinem Blasgerät, Freischneiders. Wir haben Kollegen, die fangen neu an, die denken, ich kann das alles und stellen fest, dass es nicht so ist.
4: Und Straßenreinigung ist nur eine Seite.
5: Das Musical SOS Umwelt, kleine Schritte, große Wirkung. Das ist auch eins von unseren Projekten und das versucht so ein bisschen die Bildung oder die Themen, die wir mit unserer Bildungsarbeit rüberbringen wollen, auf eine andere Art und Weise rüberzubringen.
4: Laubbläser und Müllautos auf der einen Seite, Musical und Umweltbildung auf der anderen. Beim Tag der offenen Tür der Stadtreinigung Leipzig dürfen große und kleine Besucher selbst dran und in Bereiche schauen, die man sonst kaum zu Gesicht bekommt. Doch was steckt eigentlich hinter der Arbeit, die Leipzig jeden Tag sauber hält? Fangen wir mit dem an, was wahrscheinlich jedes Kind sofort mit Müllabfuhr verbindet, den großen Fahrzeugen. Heute darf man vorne einsteigen, hinterm Steuer Platz nehmen und einmal schauen, wie dieser Arbeitsplatz eigentlich aussieht. Für Simon Lober beginnt hier dagegen jeden Morgen ganz normal der Arbeitstag. Er ist Fachbereichsleiter für Abfallentsorgung bei der Stadtreinigung Leipzig.
6: Wir fahren mit 30 großen Müllfahrzeugen jeden Tag, jeden Morgen vom Hof. Und dazu kommen noch einige kleinere Fahrzeuge für den Behälterdienst.
4: 20 der großen Fahrzeuge sind für den Restmüll unterwegs, 10 für die Biotonnen. Dazu kommen kleine Fahrzeuge, etwa wenn kaputte Tonnen ausgetauscht oder zusätzliche Behälter gebraucht werden. Was auf dem Betriebshof gut organisiert wirkt, wird draußen mitunter komplizierter.
6: Uns beschäftigen aktuell vor allen Dingen viele Baustellen und die Erreichbarkeit der Sammelbehälter.
4: Baustellen und schwer erreichbare Tonnen gehören für den Fachbereich von Simon Lober also ganz konkret zum Alltag. Dazu kommen enge Straßen und parkende Autos. Was für andere Verkehrsteilnehmer vielleicht nur nervt, kann mit einem großen Sammelfahrzeug schnell zum Hindernis werden. Denn die Tonnen müssen nicht nur geleert werden, man muss mit dem Fahrzeug überhaupt erst einmal hinkommen. Für Simon Lober liegt genau dort eine der Herausforderungen seines Bereichs.
6: Wir haben immer im Straßenverkehr zu tun. Der Arbeitsplatz ist die Straße und der wird immer belebter und auch gefährlicher. Und wenn da einfach ein bisschen Verständnis wachsen würde, wäre das schon das, was ich mir wünschen würde.
4: Ein Teil der Arbeit also, den man von außen leicht übersieht. Müllabfuhr findet nicht abgeschottet statt, sondern mitten im normalen Leipziger Verkehr. Aber Stadtreinigung heißt eben nicht nur aufräumen, wenn der Müll schon da ist. Julia Bade leitet das Umweltbildungsteam der Stadtreinigung. Ihr Bereich setzt früher an, in Schulen, Kitas und auch bei Erwachsenen. Es geht um Mülltrennung, Abfallvermeidung und einen bewussteren Umgang mit Ressourcen. Bei Kindern darf das offenbar auch etwas lauter werden.
5: Das Musical SOS Umwelt, kleine Schritte, große Wirkung, das ist auch eins von unseren Projekten. Die Kinder dürfen mitraten und mit grölen und mit tanzen und mit rufen.
4: Also kein klassischer Frontalunterricht. Die Idee dahinter ist, was erlebt wird und Spaß macht, bleibt womöglich länger hängen. Und Julia Bade setzt dabei noch auf einen zweiten Effekt.
5: Die werden ja auch irgendwann groß und leben in unserer Stadt und können Dinge verändern. Und sie haben auch einen großen Einfluss auf ihre Familien, ihre Freunde. Sie nehmen das vielleicht mit und erzählen es zu Hause.
4: Kinder werden damit ein Stück weit zu Multiplikatoren. Was sie hier lernen, soll im besten Fall auch am Küchentisch oder im Freundeskreis weitergetragen werden. Zurück auf dem Betriebshof. Dort wartet eine Aufgabe, die von außen erst einmal ziemlich simpel aussieht. Laubbläser an, Wagen schieben, Besen in der Hand und dann alles möglichst gleichzeitig unter Kontrolle behalten. Katja Wienert ist Meisterin für Kreislauf, Abfallwirtschaft und Städtereinigung. Sie kennt die Abläufe aus der Praxis und weiß, dass aus ein paar Metern Parcours im Arbeitsalltag schnell mehrere Kilometer werden.
5: Das wird schwer, das wird anstrengend und 5 Kilometer Kehrlänge gerade für einen manuellen Straßenreiniger,
3: wir reden jetzt hier über vielleicht 100 Meter und da ist manch einer schon fertig. Und man sieht auch hier deutlich, Schaufel und Besen halten und das zu koordinieren ist gar nicht so einfach.
4: Für Besucher ist nach der kurzen Teststrecke Schluss. Für die Beschäftigten ist genau diese körperliche Arbeit Teil ihres Berufs. Müllautos, Straßenreinigung, Umweltbildung. Doch damit ist längst nicht alles gezeigt. Auch die Grünanlagenpflege gibt Einblicke in ihre Arbeit. Und selbst das große Salzlager für den Winterdienst lässt sich an diesem Tag aus der Nähe anschauen. Es sind Bereiche, an denen man im Alltag oft vorbeifährt oder die ganz hinter den Toren des Betriebshofs verschwinden. Für Katja Wienert geht es deshalb nicht nur darum, Technik zu zeigen. Sie wünscht sich vor allem mehr Wertschätzung für die Menschen dahinter.
3: Wir reden hier über Menschen, die da draußen tagtäglich die Straße reinigen. Würden die alle ihren Job quittieren, könnten wir hier in Leipzig reinpacken. Also ne, da würden die Städte viel, viel, viel schmutziger und dreckiger aussehen.
4: Was hinter einer sauberen Stadt steckt, bleibt im Alltag oft unsichtbar. Beim Tag der offenen Tür wird genau diese Arbeit zumindest für ein paar Stunden sichtbar.

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10: Sachsens Finanzminister Christian Piwarz warnt davor, neue Schulden zum Dauerzustand werden zu lassen. Das Land habe ein strukturelles Defizit von mehr als 1,4 Milliarden Euro pro Jahr und setze langfristig auf Reformen, Einsparungen und den Abbau von Bürokratie. Nach jahrelanger Bauzeit ist die Dresdner Synagoge wieder geöffnet. Im Mittelpunkt der Arbeiten standen mehr baulich-technische Sicherheit und neue Anforderungen, etwa beim Brand- und Arbeitsschutz. Der Freistaat unterstützt die Sicherung jüdischer Einrichtungen mit knapp 10 Millionen Euro. In einem Parkhaus am Leipziger Hauptbahnhof sind zwei Autos ausgebrannt. Das Feuer brach laut Polizei an einem Wagen in der vierten Etage aus und griff auf ein daneben stehendes Auto über. Verletzt wurde niemand, die Brandursache ist noch unklar.

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2: Die Kinder kamen gleich rein, auch als wir einen offenen Treff hatten, und haben alle gejubelt, sind uns in die Arme gefallen. Also das war wirklich so, check, wir haben es geschafft.
3: David Morgenroth ist Sozialarbeiter im Moosmützelhaus. Nach Monaten der Unsicherheit bezüglich der Finanzierung steht inzwischen fest: Der Kindertreff kann vorerst weitermachen.
2: Ja, wir sind vollumfänglich finanziert. Im Nachtragshaushalt hat die Stadt Dresden genug Geld bereitgestellt, dass wir vollumfänglich rückwirkend finanziert sind. Im Vorfeld hat die Kindervereinigung Dresden ist in Vorleistung gegangen und wir arbeiten jetzt sozusagen wieder voll ganz normal, so wie wir es im letzten Jahr auch schon gemacht haben.
3: Im Dresdner Stadtrat war der Erhalt des Moosmützelhauses Thema der letzten Sitzungen. Grünen-Fraktionsvorsitzende Agnes Scharnetzky besuchte das Jugendzentrum.
4: Es gibt zwar einen Kindertreff in Lobtau, der ist aber auf der anderen Seite der Kesselsdorfer Straße und man kann von den kleinen Menschen wirklich nicht erwarten, dass sie quasi diesen Weg über die Kesselsdorfer Straße, die dann eben doch irgendwie eine große Achse ist, die irgendwie diesen Stadtteil auch ein Stück weit teilt, dass sie den finden und gehen. Und das Zweite, was ich immer ein starkes Argument fand, ist, dass hier eben gerade Kinder auch ihre Freizeit gestalten können, die keinen Hort mehr haben, weil sie schon in die weiterführende Schule gehen, aber eigentlich trotzdem noch zu klein sind, um den ganzen Nachmittag alleine zu sein.
3: Hinter der Diskussion um den Erhalt steht die Frage: Was macht das Moosmützelhaus so besonders?
2: Ja, wir sind die einzige Kinder- und Jugendhilfeeinrichtung als reiner Kindertreff hier im Nordlöbtau und Kotta. Und die Kinder von 6 bis 14 Jahren können zu uns kommen und die Familien natürlich auch. Man kann nicht Kinder immer alleine denken, das sind ja auch immer Familienangehörige, die dazu gehören. Und wir bieten sinnvolle Freizeitgestaltung an und auch Beratung für Eltern, die dann mit Problemlagen zu uns kommen.
3: Welche Bedeutung solche Orte darüber hinaus haben, war auch Teil der politischen Debatte.
4: Ich glaube, dass Kinder- und Jugendarbeit ganz wichtig ist für die Kinder und Jugendlichen selbst, aber auch für die Familien. Es geht, glaube ich, darum, dass man sich mit dem Ort, wo man lebt, identifiziert, dass man dort Menschen findet, denen man sich anvertrauen kann, mit denen man spielen kann, mit denen man seine Zeit verbringen kann. Ich glaube, am Ende des Tages geht es auch darum, dass man nicht nur Schülerin oder Schüler ist, sondern dass man auch einfach als Mensch gesehen wird in einem Freizeitkontext und da eben ein gutes Angebot hat. Und ich glaube, alle aktuellen Studien zu Kindern und Jugendlichen in Deutschland zeigen, dass wir gut auf die Kinder und Jugendlichen aufpassen müssen. Und ich glaube, das sind so Angebote wie das Moosmützelhaus, wo es eine Beziehung gibt, wo es eine Aufmerksamkeit gibt, ganz, ganz wertvoll.
3: Nach der Entscheidung über den Erhalt richtet sich der Blick nun auf die kommenden Monate.
2: Also wir sind erstmal bis Ende des Jahres finanziert, aber das geht quasi allen Einrichtungen, alle Kinder- und Jugendhilfeeinrichtungen in Dresden so. Wir warten jetzt auf den Nachtragshaushalt, der wurde jetzt vor ein, zwei Wochen erst vorgestellt. Und da werden wir jetzt sehen, was dann die weiteren Verhandlungen darüber sagen und auch die Bürgerdialoge darüber, wie dann die Stadträte oder die Fraktionen sich auch dann dazu verhalten.
3: Damit wird die Finanzierung auch bei den nächsten Haushaltsentscheidungen wieder eine Rolle spielen.
4: Also grundsätzlich ist es so, dass der Haushaltsansatz von 2026 aus dem Nachtragshaushalt fortgeschrieben wird. Das heißt, was da drin steht, das hat jetzt auch erstmal eine gute Chance weiterzumachen. Aber es gibt halt eine Teuerungsrate und daraus ergibt sich sozusagen wieder der Druck zu kürzen und zu gucken. Ich glaube aber gleichzeitig, und dafür stehen wir als Bündnis 90 Die Grünen auch weiterhin, dass keine Strukturen zerschlagen werden dürfen, weil das, was einmal tot ist, wird nicht einfach wiederkommen.
3: Trotz dieser offenen Fragen arbeitet das Team bereits an der Zukunft des Kindertreffs.
2: Wir wollen es mit den Kindern gemeinsam, die werden wir jetzt im September noch befragen, wie sie gerne den Kindertreff zukünftig gestaltet haben wollen, innen und außen. Und da wollen wir mit ihnen dann renovieren in den Oktoberferien.
3: Nach Monaten der Unsicherheit kann im Moosmützelhaus zunächst wieder nach vorn geschaut werden. Gemeinsam mit den Kindern und Familien soll der Treff nun weiterentwickelt und neu mit Leben gefüllt werden.

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2: Es ist die größte Baustelle Europas, die wir aktuell hier haben. Und es kann ein Anfang für vieles sein, was noch in der Zukunft geht.
3: Rund zwei Jahre nach dem Spatenstich ist der Rohbau des neuen Halbleiterwerks im Dresdner Norden weit fortgeschritten. Sachsens Ministerpräsident Michael Kretschmer blickt beim Richtfest auf die bisherige Zusammenarbeit zurück.
4: Die Entscheidung ist ja schon vor der ganzen Zeit gefallen und das ist eine riesige Vertrauensentscheidung gewesen. TSMC ist das Unternehmen, was in der Mikroelektronik ganz vorn dabei ist und die Entscheidung für Deutschland, für Europa und dann für Dresden und Sachsen, das kann man gar nicht groß genug sehen. Was wir heute aber erlebt haben, ist, dass wir Wort gehalten haben, alle miteinander. Das Unternehmen, die Landeshauptstadt, wir als Freistaat und dieses Vertrauen ist die Grundlage für alles, was auch in der Zukunft kommen wird mit TSMC, aber auch mit anderen Unternehmen, die in die Mikroelektronik investieren. Gerade wird der Chips Act 2 verhandelt in der Europäischen Union. Wir wollen damit dabei sein, und zwar mit Zulieferern und auch mit neuen Unternehmen, die sich weiter an diesem Standort engagieren.
3: Mit dem Richtfest ist die Arbeit aber noch längst nicht abgeschlossen. Für ESMC-Präsident Dr. Christian Keutsch beginnt nun eine entscheidende Phase im Inneren des Gebäudes.
5: Der nächste große Meilenstein ist das Einbringen des ersten Prozessequipments. Und das ist für das zweite Halbjahr nächsten Jahres geplant. Dazwischen muss noch einiges passieren, ja, der Reinraumausbau, die Installation des Transportsystems, aber im zweiten Halbjahr 2027 werden wir die erste Prozessanlage installieren.
3: Mit dem neuen Werk soll auch der Halbleiterstandort Sachsen weiter wachsen. Dafür werden bereits die Voraussetzungen für weitere Investitionen geschaffen.
6: Wir wollen weiter wachsen, wir brauchen dafür einmal Arbeitskräfte, wirklich top ausgebildete Leute, deswegen ist diese Investition hier in Dresden für die Berufsschule so wichtig. Deswegen ist es wichtig, in Chemnitz diesen Rheinraum an der Universität zu bauen. Wir brauchen auf der anderen Seite Industriegrundstücke. Wir sind in Großenhain, wir sind in Leipzig, wir sind in der Region Südwestsachsen dabei, auch in der Nähe von Pirna Industrieflächen zu erschließen, sodass es weitergehen kann. Man muss heute an eine Zeit in 3, 4 oder 5 Jahren denken. Wenn wir dann handlungsfähig sind, haben wir die Chance, auch weitere Schritte mitzugeben.
3: Das Milliardenprojekt stellt nicht nur Dresden vor neue Aufgaben. Oberbürgermeister Dirk Hilbert setzt deshalb auf eine engere Zusammenarbeit mit den umliegenden Städten und Gemeinden.
7: Da sind wir an allen Thematiken dran. Und die größte Thematik ist, dass wir gemeinschaftlich eine Region und zusammenfinden in der Region noch viel enger und das auch institutionalisieren. Und das ist ein großer Weg. Es sind fast 100 Gemeinden dabei, die jetzt gemeinschaftlich eine Wirtschaftsregion Dresden gründen und auch sich in diesen Schritten noch stärker abstimmen. Das ist bei dem Thema Wohnungsbau, das ist bei dem Thema Gewerbeflächenentwicklungen und das ist auch bei den gemeinschaftlichen Wirtschaftsförderungen zu betreiben.
3: In der Fabrik sollen künftig Halbleiter unter anderem für die Automobilindustrie gefertigt werden. Dr. Keutsch erklärt, warum dafür eine Produktion in Europa besonders wichtig ist.
5: Man wollte eine Fabrik in derselben Zeitzone haben, das macht Innovation einfacher. Man hat auch gesehen, dass Lieferketten kann man nicht als gegeben nehmen. Ja, da muss man etwas tun und dementsprechend eine Fabrik von TSMC in Europa zu haben, war der große Wunsch. Und jetzt sieht man, dass der Wunsch Realität wird.
3: Nach dem Richtfest läuft der Innenausbau weiter, auf einer Baustelle, die schon jetzt zu den größten Industrieprojekten Europas gehört. Im fertigen ESMC-Werk sollen später bis zu 2000 Menschen arbeiten. Die ersten Chips sollen bereits nächstes Jahr vom Band rollen.

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6: Sachsens Finanzminister Christian Piwarz warnt davor, neue Schulden zum Dauerzustand werden zu lassen. Das Land habe ein strukturelles Defizit von mehr als 1,4 Milliarden Euro pro Jahr und setze langfristig auf Reformen, Einsparungen und den Abbau von Bürokratie. Nach jahrelanger Bauzeit ist die Dresdner Synagoge wieder geöffnet. Im Mittelpunkt der Arbeiten standen mehr baulich-technische Sicherheit und neue Anforderungen, etwa beim Brand- und Arbeitsschutz. Der Freistaat unterstützt die Sicherung jüdischer Einrichtungen mit knapp 10 Millionen Euro. In einem Parkhaus am Leipziger Hauptbahnhof sind zwei Autos ausgebrannt. Das Feuer brach laut Polizei an einem Wagen in der 4. Etage aus und griff auf ein daneben stehendes Auto über. Verletzt wurde niemand, die Brandursache ist noch unklar.

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1: Die größten Herausforderungen sind sicherlich die Akzeptanz einer derartigen Anlage.
2: Wie klingt diese Idee für Dresden? Weg vom Erdgas hin zu einer anderen Wärmequelle.
1: In der Vergangenheit wurden diese Anlagen eher im ländlichen Bereich errichtet, einfach um sie rauszuhalten.
2: Was zuletzt eher ferngehalten wurde, soll jetzt gezielt genutzt werden. Aus verbranntem Müll soll Energie für die Stadt entstehen. Dieser heiße Plan nimmt derzeit immer mehr Gestalt an. Matthias Käubler von der Sachsen Energie gehört zur Projektleitung von Ring 30. Eine Anlage, die künftig eine Lücke in der Dresdner Abfallentsorgung schließen soll.
1: Das Gebot der herkunftsnahen Entsorgung aus dem Kreislaufwirtschaftsgesetz sieht vor, dass man möglichst ortsnah nicht recycelfähige Abfälle behandelt. Und Ring 30 würde genau diese Lücke schließen, die es so in Dresden noch nicht gab, nämlich die thermische Behandlung der Abfälle, die stofflich nicht mehr genutzt werden können.
2: Doch eine solche Anlage braucht über Jahrzehnte ausreichend Reststoffe. Ring 30 ist für rund 145.000 Tonnen jährlich geplant. 80.000 davon aus kommunalen Dresdner Abfällen. Der Rest aus Gewerbe und Industrie. Jörg Wagner, geschäftsführender Gesellschafter der Intecus GmbH, ordnet die Abfallmengen und den regionalen Entsorgungsbedarf ein.
3: Es geht darum, Abfälle ordnungsgemäß zu verwerten. Thermische Abfallbehandlung ist ein Schadstoffsenker. Wir haben zahlreiche Abfallfraktionen, die nicht recycelt werden können, die in solche Anlagen gebracht werden.
2: Diese Reststoffe werden schon heute verbrannt, allerdings größtenteils außerhalb Sachsens. Weil viele dieser Anlagen weit von Ballungszentren entfernt liegen, wird dort häufig vor allem Strom erzeugt. Ein großer Teil der enthaltenen Energie bleibt dabei ungenutzt und wird als Abwärme an die Umgebung abgegeben.
1: Das wollen wir ändern. Wir wollen einerseits die Ferntransporte in diese Anlagen einsparen und andererseits durch die Nutzung dieser unvermeidbar entstehenden Abwärme im Dresdner Fernwärmenetz die Effizienz bis zu vervierfachen, indem wir den Brennstoff und dessen Energiegehalt bis zu 85% in unserer Kraft-Wärme-Kopplungsanlage hier in Dresden nutzen.
2: Aber wie sinnvoll ist eigentlich die Verbindung von Entsorgung und Energieversorgung? Dazu Michael Beckmann, Professor für Energietechnik von der TU Dresden.
4: Ich denke, es ist wichtig, dass wir es hier mit einer Anlage zu tun haben, die eben eine sehr hohe und effiziente Energienutzung mit anstrebt. Diese Anlage verwertet die Energie als Wärmeenergie in der Bereitstellung von kommunaler Fernwärme. Und das ist, wenn wir uns die thermischen Abfallverbrennungsanlagen gerade in Deutschland eben anschauen, im Spektrum etwas Besonderes.
2: Finanziert werden soll Ring 30 ohne Fördermittel oder öffentliche Zuschüsse, sondern über Entsorgungserlöse sowie den Verkauf von Wärme und Strom. Kommunale und gewerbliche Mengen sollen dabei wirtschaftlich getrennt werden. Für die Menschen rund um den Hammerweg bleibt allerdings vor allem entscheidend, was die Anlage direkt vor ihrer Haustür verändert.
1: Yeah. Verladung des Abfalls bzw. das Abladen des Abfalls erfolgt vollständig innerhalb geschlossener Hallen. Diese Hallen stehen unter Unterdruck und die abgesaugten Luftmassen mit den Gerüchen werden im Verbrennungsprozess neutralisiert, sodass Geruchsprobleme der Vergangenheit tatsächlich der Vergangenheit angehören.
2: Auch in Zukunft wird es Restmüll geben, der sich nicht recyceln lässt. Selbst wenn Mülltrennung und Recycling besser werden, gehen die vorgelegten Berechnungen davon aus, dass 2050 noch rund 3/4 der heutigen Mengen anfallen. Gleichzeitig könnte Ring 30 technisch weiterentwickelt werden.
4: Und ein letzter Punkt, der vielleicht für die Zukunft auch ganz interessant ist, hier liegt noch ein hohes Potenzial zum Schließen der Kohlenstoffkreisläufe durch die Abscheidung von CO2 und die Rückführung von CO2 dann in einen Wertstoffkreislauf.
2: Ob Ring 30 tatsächlich gebaut wird, ist noch nicht entschieden. In den kommenden Monaten soll das Projekt in Aufsichtsrat und Dresdner Stadtrat beraten werden. Nach den bisherigen Plänen könnte die Anlage ab 2030 Teil der Dresdner Abfallentsorgung und Wärmewende werden.

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1: Großes Wissen braucht man dafür nicht, um dieses Koordinieren von meinem Werkzeug, von meinem Stadtreinigungswagen, von meinem Blasgerät, Freischneiders. Wir haben Kollegen, die fangen neu an, die denken, ich kann das alles und stellen fest, dass es nicht so ist.
2: Und Straßenreinigung ist nur eine Seite.
3: Das Musical SOS Umwelt, kleine Schritte, große Wirkung, das ist auch eins von unseren Projekten. Und das versucht so ein bisschen die Bildung oder die Themen, die wir mit unserer Bildungsarbeit rüberbringen wollen, auf eine andere Art und Weise rüberzubringen.
2: Laubbläser und Müllautos auf der einen Seite, Musical und Umweltbildung auf der anderen. Beim Tag der offenen Tür der Stadtreinigung Leipzig dürfen große und kleine Besucher selbst dran und in Bereiche schauen, die man sonst kaum zu Gesicht bekommt. Doch was steckt eigentlich hinter der Arbeit, die Leipzig jeden Tag sauber hält? Fangen wir mit dem an, was wahrscheinlich jedes Kind sofort mit Müllabfuhr verbindet, den großen Fahrzeugen. Heute darf man vorne einsteigen, hinterm Steuer Platz nehmen und einmal schauen, wie dieser Arbeitsplatz eigentlich aussieht. Für Simon Lober beginnt hier dagegen jeden Morgen ganz normal der Arbeitstag. Er ist Fachbereichsleiter für Abfallentsorgung bei der Stadtreinigung Leipzig.
4: Wir fahren mit 30 großen Müllfahrzeugen jeden Tag, jeden Morgen vom Hof. Und dazu kommen noch einige kleinere Fahrzeuge für den Behälterdienst.
2: 20 der großen Fahrzeuge sind für den Restmüll unterwegs, 10 für die Biotonnen. Dazu kommen kleine Fahrzeuge, etwa wenn kaputte Tonnen ausgetauscht oder zusätzliche Behälter gebraucht werden. Was auf dem Betriebshof gut organisiert wirkt, wird draußen mitunter komplizierter.
4: Uns beschäftigen aktuell vor allen Dingen viele Baustellen und die Erreichbarkeit der Sammelbehälter.
2: Baustellen und schwer erreichbare Tonnen gehören für den Fachbereich von Simon Lober also ganz konkret zum Alltag. Dazu kommen enge Straßen und parkende Autos. Was für andere Verkehrsteilnehmer vielleicht nur nervt, kann mit einem großen Sammelfahrzeug schnell zum Hindernis werden. Denn die Tonnen müssen nicht nur geleert werden, man muss mit dem Fahrzeug überhaupt erst einmal hinkommen. Für Simon Lober liegt genau dort eine der Herausforderungen seines Bereichs.
4: Wir haben immer im Straßenverkehr zu tun, der Arbeitsplatz ist die Straße und der wird immer belebter und auch gefährlicher. Und wenn da einfach ein bisschen Verständnis wachsen würde, wäre das schon das, was ich mir wünschen würde.
2: Ein Teil der Arbeit also, den man von außen leicht übersieht. Müllabfuhr findet nicht abgeschottet statt, sondern mitten im normalen Leipziger Verkehr. Aber Stadtreinigung heißt eben nicht nur aufräumen, wenn der Müll schon da ist. Julia Bade leitet das Umweltbildungsteam der Stadtreinigung. Ihr Bereich setzt früher an, in Schulen, Kitas und auch bei Erwachsenen. Es geht um Mülltrennung, Abfallvermeidung und einen bewussteren Umgang mit Ressourcen. Bei Kindern darf das offenbar auch etwas lauter werden.
3: Das Musical SOS Umwelt, kleine Schritte, große Wirkung, das ist auch eins von unseren Projekten. Die Kinder dürfen mitraten und mit grölen und mit tanzen und mit rufen.
2: Also kein klassischer Frontalunterricht. Die Idee dahinter ist, was erlebt wird und Spaß macht, bleibt womöglich länger hängen. Und Julia Bade setzt dabei noch auf einen zweiten Effekt.
3: Sie werden ja auch irgendwann groß und leben in unserer Stadt und können Dinge verändern. Und sie haben auch einen großen Einfluss auf ihre Familien, ihre Freunde. Sie nehmen das vielleicht mit und erzählen es zu Hause.
2: Kinder werden damit ein Stück weit zu Multiplikatoren. Was sie hier lernen, soll im besten Fall auch am Küchentisch oder im Freundeskreis weitergetragen werden. Zurück auf dem Betriebshof. Dort wartet eine Aufgabe, die von außen erst einmal ziemlich simpel aussieht. Laubbläser an, Wagen schieben, Besen in der Hand und dann alles möglichst gleichzeitig unter Kontrolle behalten. Katja Wienert ist Meisterin für Kreislauf, Abfallwirtschaft und Städtereinigung. Sie kennt die Abläufe aus der Praxis und weiß, dass aus ein paar Metern Parcours im Arbeitsalltag schnell mehrere Kilometer werden.
1: Das wird schwer, das wird anstrengend und 5 Kilometer Kehrlänge gerade für einen manuellen Straßenreiniger. Wir reden jetzt hier über vielleicht 100 Meter, Und da ist manch einer schon fertig. Und man sieht auch hier deutlich, Schaufel und Besen halten und das zu koordinieren ist gar nicht so einfach.
2: Für Besucher ist nach der kurzen Teststrecke Schluss. Für die Beschäftigten ist genau diese körperliche Arbeit Teil ihres Berufs. Müllautos, Straßenreinigung, Umweltbildung. Doch damit ist längst nicht alles gezeigt. Auch die Grünanlagenpflege gibt Einblicke in ihre Arbeit. Und selbst das große Salzlager für den Winterdienst lässt sich an diesem Tag aus der Nähe anschauen. Es sind Bereiche, an denen man im Alltag oft vorbeifährt oder die ganz hinter den Toren des Betriebshofs verschwinden. Für Katja Wienert geht es deshalb nicht nur darum, Technik zu zeigen. Sie wünscht sich vor allem mehr Wertschätzung für die Menschen dahinter.
1: Wir reden hier über Menschen, die da draußen tagtäglich die Straße reinigen. Würden die alle ihren Job quittieren, könnten wir hier in Leipzig einpacken. Also ne, da würden die Städte viel, viel, viel schmutziger und dreckiger aussehen.
2: Was hinter einer sauberen Stadt steckt, bleibt im Alltag oft unsichtbar. Beim Tag der offenen Tür wird genau diese Arbeit zumindest für ein paar Stunden sichtbar.

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10: Sachsens Finanzminister Christian Piwarz warnt davor, neue Schulden zum Dauerzustand werden zu lassen. Das Land habe ein strukturelles Defizit von mehr als 1,4 Milliarden Euro pro Jahr und setze langfristig auf Reformen, Einsparungen und den Abbau von Bürokratie. Nach jahrelanger Bauzeit ist die Dresdner Synagoge wieder geöffnet. Im Mittelpunkt der Arbeiten standen mehr baulich-technische Sicherheit und neue Anforderungen, etwa beim Brand- und Arbeitsschutz. Der Freistaat unterstützt die Sicherung jüdischer Einrichtungen mit knapp 10 Millionen Euro. In einem Parkhaus am Leipziger Hauptbahnhof sind zwei Autos ausgebrannt. Das Feuer brach laut Polizei an einem Wagen in der 4. Etage aus und griff auf ein daneben stehendes Auto über. Verletzt wurde niemand, die Brandursache ist noch unklar.

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2: Großes Wissen braucht man dafür nicht, um dieses Koordinieren von meinem Werkzeug, von meinem Stadtreinigungswagen, von meinem Blasgerät, Freischneiders. Wir haben Kollegen, die fangen neu an, die denken, ich kann das alles und stellen fest, dass es nicht so ist.
3: Und Straßenreinigung ist nur eine Seite.
4: Das Musical SOS Umwelt, kleine Schritte, große Wirkung, das ist auch eins von unseren Projekten. Und das versucht so ein bisschen die Bildung oder die Themen, die wir mit unserer Bildungsarbeit rüberbringen wollen, auf eine andere Art und Weise rüberzubringen.
3: Laubbläser und Müllautos auf der einen Seite, Musical und Umweltbildung auf der anderen. Beim Tag der offenen Tür der Stadtreinigung Leipzig dürfen große und kleine Besucher selbst dran und in Bereiche schauen, die man sonst kaum zu Gesicht bekommt. Doch was steckt eigentlich hinter der Arbeit, die Leipzig jeden Tag sauber hält? Fangen wir mit dem an, was wahrscheinlich jedes Kind sofort mit Müllabfuhr verbindet, den großen Fahrzeugen. Heute darf man vorne einsteigen, hinterm Steuer Platz nehmen und einmal schauen, wie dieser Arbeitsplatz eigentlich aussieht. Für Simon Lober beginnt hier dagegen jeden Morgen ganz normal der Arbeitstag. Er ist Fachbereichsleiter für Abfallentsorgung bei der Stadtreinigung Leipzig.
5: Wir fahren mit 30 großen Müllfahrzeugen jeden Tag, jeden Morgen vom Hof. Und dazu kommen noch einige kleinere Fahrzeuge für den Behälterdienst.
3: 20 der großen Fahrzeuge sind für den Restmüll unterwegs, 10 für die Biotonnen. Dazu kommen kleine Fahrzeuge, etwa wenn kaputte Tonnen ausgetauscht oder zusätzliche Behälter gebraucht werden. Was auf dem Betriebshof gut organisiert wirkt, wird draußen mitunter komplizierter.
5: Uns beschäftigen aktuell vor allen Dingen viele Baustellen und die Erreichbarkeit der Sammelbehälter.
3: Baustellen und schwer erreichbare Tonnen gehören für den Fachbereich von Simon Lober also ganz konkret zum Alltag. Dazu kommen enge Straßen und parkende Autos. Was für andere Verkehrsteilnehmer vielleicht nur nervt, kann mit einem großen Sammelfahrzeug schnell zum Hindernis werden. Denn die Tonnen müssen nicht nur geleert werden, man muss mit dem Fahrzeug überhaupt erst einmal hinkommen. Für Simon Lober liegt genau dort eine der Herausforderungen seines Bereichs.
5: Wir haben immer im Straßenverkehr zu tun. Der Arbeitsplatz ist die Straße und der wird immer belebter und auch gefährlicher. Und wenn da einfach ein bisschen Verständnis wachsen würde, wäre das schon das, was ich mir wünschen würde.
3: Ein Teil der Arbeit also, den man von außen leicht übersieht. Müllabfuhr findet nicht abgeschottet statt, sondern mitten im normalen Leipziger Verkehr. Aber Stadtreinigung heißt eben nicht nur aufräumen, wenn der Müll schon da ist. Julia Bade leitet das Umweltbildungsteam der Stadtreinigung. Ihr Bereich setzt früher an, in Schulen, Kitas und auch bei Erwachsenen. Es geht um Mülltrennung, Abfallvermeidung und einen bewussteren Umgang mit Ressourcen. Bei Kindern darf das offenbar auch etwas lauter werden.
4: Das Musical SOS Umwelt, kleine Schritte, große Wirkung, das ist auch eins von unseren Projekten. Die Kinder dürfen mitraten und mit grölen und mit tanzen und mit rufen.
3: Also kein klassischer Frontalunterricht. Die Idee dahinter ist, was erlebt wird und Spaß macht, bleibt womöglich länger hängen. Und Julia Bade setzt dabei noch auf einen zweiten Effekt.
4: Die werden ja auch irgendwann groß und leben in unserer Stadt und können Dinge verändern. Und sie haben auch einen großen Einfluss auf ihre Familien, ihre Freunde. Sie nehmen das vielleicht mit und erzählen es zu Hause.
3: Kinder werden damit ein Stück weit zu Multiplikatoren. Was sie hier lernen, soll im besten Fall auch am Küchentisch oder im Freundeskreis weitergetragen werden. Zurück auf dem Betriebshof. Dort wartet eine Aufgabe, die von außen erst einmal ziemlich simpel aussieht. Laubbläser an, Wagen schieben, Besen in der Hand und dann alles möglichst gleichzeitig unter Kontrolle behalten. Katja Wienert ist Meisterin für Kreislauf, Abfallwirtschaft und Städtereinigung. Sie kennt die Abläufe aus der Praxis und weiß, dass aus ein paar Metern Parcours im Arbeitsalltag schnell mehrere Kilometer werden.
2: Das wird schwer, das wird anstrengend und 5 Kilometer Kehrlänge gerade für einen manuellen Straßenreiniger, wir reden jetzt hier über vielleicht 100 Meter und da ist manch einer schon fertig. Und man sieht auch hier deutlich, Schaufel und Besen halten und das zu koordinieren ist gar nicht so einfach.
3: Für Besucher ist nach der kurzen Teststrecke Schluss. Für die Beschäftigten ist genau diese körperliche Arbeit Teil ihres Berufs. Müllautos, Straßenreinigung, Umweltbildung. Doch damit ist längst nicht alles gezeigt. Auch die Grünanlagenpflege gibt Einblicke in ihre Arbeit. Und selbst das große Salzlager für den Winterdienst lässt sich an diesem Tag aus der Nähe anschauen. Es sind Bereiche, an denen man im Alltag oft vorbeifährt oder die ganz hinter den Toren des Betriebshofs verschwinden. Für Katja Wienert geht es deshalb nicht nur darum, Technik zu zeigen. Sie wünscht sich vor allem mehr Wertschätzung für die Menschen dahinter.
2: Wir reden hier über Menschen, die da draußen tagtäglich die Straße reinigen. Würden die alle ihren Job quittieren, könnten wir hier in Leipzig reinpacken. Also ne, da würden die Städte viel, viel, viel schmutziger und dreckiger aussehen.
3: Was hinter einer sauberen Stadt steckt, bleibt im Alltag oft unsichtbar. Beim Tag der offenen Tür wird genau diese Arbeit zumindest für ein paar Stunden sichtbar.

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1: Großes Wissen braucht man dafür nicht, um dieses Koordinieren von meinem Werkzeug, von meinem Stadtreinigungswagen, von meinem Blasgerät, Freischneider. Wir haben Kollegen, die fangen neu an, die denken, ich kann das alles und stellen fest, dass es nicht so ist.
2: Und Straßenreinigung ist nur eine Seite.
3: Das Musical SOS Umwelt, kleine Schritte, große Wirkung. Das ist auch eins von unseren Projekten. Und das versucht so ein bisschen die Bildung oder die Themen, die wir mit unserer Bildungsarbeit rüberbringen wollen, auf eine andere Art und Weise rüberzubringen.
2: Laubbläser und Müllautos auf der einen Seite, Musical und Umweltbildung auf der anderen. Beim Tag der offenen Tür der Stadtreinigung Leipzig dürfen große und kleine Besucher selbst dran und in Bereiche schauen, die man sonst kaum zu Gesicht bekommt. Doch was steckt eigentlich hinter der Arbeit, die Leipzig jeden Tag sauber hält? Fangen wir mit dem an, was wahrscheinlich jedes Kind sofort mit Müllabfuhr verbindet, den großen Fahrzeugen. Heute darf man vorne einsteigen, hinterm Steuer Platz nehmen und einmal schauen, wie dieser Arbeitsplatz eigentlich aussieht. Für Simon Lober beginnt hier dagegen jeden Morgen ganz normal der Arbeitstag. Er ist Fachbereichsleiter für Abfallentsorgung bei der Stadtreinigung Leipzig.
4: Wir fahren mit 30 großen Müllfahrzeugen jeden Tag, jeden Morgen vom Hof. Und dazu kommen noch einige kleinere Fahrzeuge für den Behälterdienst.
2: 20 der großen Fahrzeuge sind für den Restmüll unterwegs, 10 für die Biotonnen. Dazu kommen kleine Fahrzeuge, etwa wenn kaputte Tonnen ausgetauscht oder zusätzliche Behälter gebraucht werden. Was auf dem Betriebshof gut organisiert wirkt, wird draußen mitunter komplizierter.
4: Uns beschäftigen aktuell vor allen Dingen viele Baustellen und die Erreichbarkeit der Sammelbehälter.
2: Baustellen und schwer erreichbare Tonnen gehören für den Fachbereich von Simon Lober also ganz konkret zum Alltag. Dazu kommen enge Straßen und parkende Autos. Was für andere Verkehrsteilnehmer vielleicht nur nervt, kann mit einem großen Sammelfahrzeug schnell zum Hindernis werden. Denn die Tonnen müssen nicht nur geleert werden, man muss mit dem Fahrzeug überhaupt erst einmal hinkommen. Für Simon Lober liegt genau dort eine der Herausforderungen seines Bereichs.
4: Wir haben immer im Straßenverkehr zu tun, der Arbeitsplatz ist die Straße und der wird immer belebter und auch gefährlicher. Und wenn da einfach ein bisschen Verständnis wachsen würde, wäre das schon das, was ich mir wünschen würde.
2: Ein Teil der Arbeit also, den man von außen leicht übersieht. Müllabfuhr findet nicht abgeschottet statt, sondern mitten im normalen Leipziger Verkehr. Aber Stadtreinigung heißt eben nicht nur aufräumen, wenn der Müll schon da ist. Julia Bade leitet das Umweltbildungsteam der Stadtreinigung. Ihr Bereich setzt früher an, in Schulen, Kitas und auch bei Erwachsenen. Es geht um Mülltrennung, Abfallvermeidung und einen bewussteren Umgang mit Ressourcen. Bei Kindern darf das offenbar auch etwas lauter werden.
3: Das Musical SOS Umwelt, kleine Schritte, große Wirkung, das ist auch eins von unseren Projekten. Die Kinder dürfen mitraten und mitgrölen und mittanzen und mitrufen.
2: Also kein klassischer Frontalunterricht. Die Idee dahinter ist, was erlebt wird und Spaß macht, bleibt womöglich länger hängen. Und Julia Bade setzt dabei noch auf einen zweiten Effekt.
3: Sie werden ja auch irgendwann groß und leben in unserer Stadt und können Dinge verändern. Und sie haben auch einen großen Einfluss auf ihre Familien, ihre Freunde. Sie nehmen das vielleicht mit und erzählen es zu Hause.
2: Kinder werden damit ein Stück weit zu Multiplikatoren. Was sie hier lernen, soll im besten Fall auch am Küchentisch oder im Freundeskreis weitergetragen werden. Zurück auf dem Betriebshof. Dort wartet eine Aufgabe, die von außen erst einmal ziemlich simpel aussieht. Laubbläser an, Wagen schieben, Besen in der Hand und dann alles möglichst gleichzeitig unter Kontrolle behalten. Katja Wienert ist Meisterin für Kreislauf, Abfallwirtschaft und Städtereinigung. Sie kennt die Abläufe aus der Praxis und weiß, dass aus ein paar Metern Parcours im Arbeitsalltag schnell mehrere Kilometer werden.
1: Das wird schwer, das wird anstrengend und 5 Kilometer Kehrlänge gerade für einen manuellen Straßenreiniger. Wir reden jetzt hier über vielleicht 100 Meter, Und da ist manch einer schon fertig. Und man sieht auch hier deutlich, Schaufel und Besen halten und das zu koordinieren, ist gar nicht so einfach.
2: Für Besucher ist nach der kurzen Teststrecke Schluss. Für die Beschäftigten ist genau diese körperliche Arbeit Teil ihres Berufs. Müllautos, Straßenreinigung, Umweltbildung. Doch damit ist längst nicht alles gezeigt. Auch die Grünanlagenpflege gibt Einblicke in ihre Arbeit. Und selbst das große Salzlager für den Winterdienst lässt sich an diesem Tag aus der Nähe anschauen. Es sind Bereiche, an denen man im Alltag oft vorbeifährt oder die ganz hinter den Toren des Betriebshofs verschwinden. Für Katja Wienert geht es deshalb nicht nur darum, Technik zu zeigen. Sie wünscht sich vor allem mehr Wertschätzung für die Menschen dahinter.
1: Wir reden hier über Menschen, die da draußen tagtäglich die Straße reinigen. Würden die alle ihren Job quittieren, könnten wir hier in Leipzig reinpacken. Also ne, da würden die Städte viel, viel, viel schmutziger und dreckiger aussehen.
2: Was hinter einer sauberen Stadt steckt, bleibt im Alltag oft unsichtbar. Beim Tag der offenen Tür wird genau diese Arbeit zumindest für ein paar Stunden sichtbar.

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6: Sachsens Finanzminister Christian Piwarz warnt davor, neue Schulden zum Dauerzustand werden zu lassen. Das Land habe ein strukturelles Defizit von mehr als 1,4 Milliarden Euro pro Jahr und setze langfristig auf Reformen, Einsparungen und den Abbau von Bürokratie. Nach jahrelanger Bauzeit ist die Dresdner Synagoge wieder geöffnet. Im Mittelpunkt der Arbeiten standen mehr baulich-technische Sicherheit und neue Anforderungen, etwa beim Brand- und Arbeitsschutz. Der Freistaat unterstützt die Sicherung jüdischer Einrichtungen mit knapp 10 Millionen Euro. In einem Parkhaus am Leipziger Hauptbahnhof sind zwei Autos ausgebrannt. Das Feuer brach laut Polizei an einem Wagen in der 4. Etage aus und griff auf ein daneben stehendes Auto über. Verletzt wurde niemand, die Brandursache ist noch unklar.

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1: Als in der Pogromnacht von SA Feuer gelegt wurde, dürfte die Feuerwehr lediglich die umliegenden Häuser löschen. Ein mutiger Feuerwehrmann fand den Davidstern und versteckte ihn bis zum Kriegsende auf seinem Dachboden.
2: Dieser Davidstern steht heute für die Rückkehr des jüdischen Lebens nach Dresden. Zur Feierstunde anlässlich der Wiedereröffnung der Dresdner Synagoge und des 100-jährigen Bestehens des Landesverbandes Sachsen sprach auch Mark Deino, Vizepräsident des Zentralrats der Juden in Deutschland. Landtagspräsident Alexander Dirks war ebenfalls vor Ort und blickte auf die Herausforderungen jüdischen Lebens in Sachsen.
3: Ereignisse wie 2019 in Halle oder 2023 am 7. Oktober zeigen, dass in großer Grausamkeit, aber sie sind sozusagen nur die grellsten Ereignisse in einer großen Zahl, in der Antisemitismus immer offener geäußert wird, Chiffren und auch offene Anfeindungen immer ungenierter bezeichnet werden, wenn beispielsweise gesagt wird, jemand, der das zionistische Projekt unterstützt, könne nicht Ministerpräsident von Sachsen-Anhalt werden, dann ist das letztlich unverhohlener Antisemitismus, der mich mit großer Scham erfüllt.
2: Dirks warnte davor, jüdisches Leben nur aus einer Perspektive zu betrachten.
3: Und ich möchte auch deutlich sagen, dass es Unsinn ist, weil das häufig vorgetragen wird, dass man Israel oder Jüdinnen und Juden nicht kritisieren dürfe. Wir haben im Nachgang des 7. Oktober eine Debatte im Sächsischen Landtag geführt, um unsere Solidarität mit den Menschen in Israel auszudrücken und gleichzeitig den Bürgerinnen und Bürgern jüdischen Glaubens hier im Freistaat Sachsen auch unsere Solidarität und unsere Unterstützung auszudrücken. Und ich habe gesagt, Kritik findet nur in zwei Dingen völlig zu Recht ihre Grenze. Wenn Menschen, Jüdinnen und Juden, das Recht zu leben aberkennen und wenn dem Staat Israel das Existenzrecht aberkannt wird.
2: Durch den Abend führte Jekaterina Kulakova von der jüdischen Gemeinde zu Dresden. Sie blickte auf die Projekte der Gemeinde für mehr Austausch und Begegnung.
4: Noch ein Pilotprojekt kann ich heute präsentieren, die Lehrerkonferenz Umgang mit dem Antisemitismus in der Schulen. Diese Konferenz hat heute hier stattgefunden und für uns ist es jetzt wichtig zu zeigen, dass solche Veranstaltungen nicht nur für den Abbau des Antisemitismus in der Schule wichtig sind, sondern sie dienen auch dem Abbau des Hasses jeder Art.
2: Nach Jahren des Wartens ist die jüdische Gemeinde Dresden zurück am Hasenberg. Die Synagoge soll wieder ein Ort des Glaubens, der Begegnung und des lebendigen Lebens werden.

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1: Also, ich habe das miterlebt hier im ersten Schuljahr, wie zugeschüttet worden ist. Das war unser Abenteuerspielplatz hier. Aber wir freuen uns natürlich, dass das hier wieder geöffnet ist und dass so ein schöner Wasserlauf entstanden ist.
2: Als Kind erlebt sie, wie der Elstermühlgraben verschwindet. 65 Jahre später steht die Leipzigerin wieder am Wasser. Was für sie eine persönliche Erinnerung ist, steht zugleich für ein Stück Leipziger Stadtgeschichte. Für Sachsens Wirtschaftsminister Dirk Panther schließt sich deshalb an diesem Tag mehr als nur eine bauliche Lücke.
3: Es ist ein wirklich geschichtsträchtiger Tag für Leipzig, weil sich damit endlich auch ein Kreis schließt, mehrere Kreise. Einmal, dass der Elstermühlgraben wieder geöffnet ist, dass er befahrbar ist. Dass ja, nach diesen 65 Jahren, die er verrohrt war, man jetzt endlich wieder das Ganze erleben kann.
2: Doch offen heißt noch nicht automatisch problemlos befahrbar. Wie gut funktioniert Leipzigs neuer Wasserweg tatsächlich im Alltag? 1961 verschwand dieser Abschnitt des Elstermühlgrabens unter der Erde. Das damals stark verschmutzte Gewässer wurde überdeckt und durch eine unterirdische Leitung geführt. Seit 2005 holt Leipzig den Wasserlauf Stück für Stück zurück. Mit dem letzten Abschnitt zwischen Elsterstraße und Lessingstraße ist die Verbindung nun vollständig geöffnet. Rund 1 Kilometer Elstermühlgraben liegt wieder frei. Und er soll nicht nur angeschaut werden. Vom Stadthafen aus führt der sogenannte Kurs 3 künftig weiter in Richtung Norden. Was das für Leipzig praktisch bedeutet, erklärt Umweltbürgermeister Heiko Rosenthal.
4: Das heißt, man kann mit dem Paddel am Stadthafen einsetzen und in Richtung Norden tatsächlich das Gewässer genießen und damit auch mitten in die Innenstadt paddeln, weil auch da wird es dann zukünftig Ausstiegsstellen geben. Und das, glaube ich, lädt dann auch ein, die Stadt einfach auch mal auf dem Wasser zu erfahren.
2: Die Wiederöffnung hatte allerdings ihren Preis. Mehr als 43 Millionen Euro kostete der gesamte Abschnitt einschließlich der Arbeiten an den Brücken. Ein großer Teil wurde mit Fördermitteln von Bund, Freistaat und Europäischer Union finanziert. Laut Panther geht es bei der Förderung um deutlich mehr als den Bootsverkehr. Der neue Wasserweg soll aus Sicht des Wirtschaftsministers touristische, wirtschaftliche und städtische Funktionen miteinander verbinden.
3: Das Geld der Bürgerinnen und Bürger ist, dass wir hier verwenden, ist im Endeffekt nicht das Geld des Freistaates, es ist das Geld, das Menschen zugutekommen soll. Und ich finde es ein ganz, ganz tolles Projekt, dass es diesen Elstermühlgraben wieder gibt, dass er den Stadthafen ergänzt, dass man hier jetzt auch mit dem Kanu das Ganze erleben kann. Touristisch ist auch wirtschaftliche Infrastruktur, also dem ist es doch ein rundum gelungenes Projekt und jeden Euro wert.
2: Zur Rechnung gehören aus Sicht von Stadt und Freistaat deshalb auch Hochwasserschutz, Natur- und Klimaanpassung. Denn ein offener Graben kann größere Wassermengen aufnehmen als die frühere Leitung. Bei Hochwasser soll er zusätzlich als Ableitungsweg dienen, wie Heiko Rosenthal erklärt.
4: Man kann zum einen mehr Wasser durchlassen und gerade im Hochwasserereignis wird Wasser jetzt über den Elstermühlgraben als Bypass abgeleitet, damit das nicht alles ins Elsterbecken geleitet werden muss.
2: Gleichzeitig entsteht dort, wo jahrzehntelang ein Rohr verlief, wieder ein Lebensraum für Pflanzen und Tiere. Das offene Wasser soll außerdem die unmittelbare Umgebung während Hitzeperioden mitkühlen. Verändert hat sich deshalb nicht nur das Flussbett. Stege, Wege, Begrünung und eine neue Freitreppe sollen den Wasserlauf auch vom Ufer aus zugänglich machen. Für die Menschen direkt am Graben endet damit auch eine lange Baustellenzeit, wie ein Anwohner erklärt.
5: Also hier in der Gegend wohne ich jetzt seit 12 oder 13 Jahren. Deswegen habe ich das mitbekommen. Als ich hierher gezogen bin, war noch hier vorne die andere Seite verschlossen. Habe die Öffnung miterlebt und jetzt die hier. Also das heißt, ich habe schon ziemlich viel mitbekommen. Auch teilweise den Lärm am Morgen, wenn das früh losging, aber da muss man durch.
2: Jetzt verschiebt sich die Perspektive. Von der Baustelle zum Aufenthaltsort. Eine Anwohnerin hat bereits eine ziemlich konkrete Vorstellung davon.
1: Ach, naja, ein schöner Abendspaziergang im Sommer. So, wenn dann es etwas kühler geworden ist, kann ich mir gut vorstellen. Zum Hafen hin, dort ein Gläschen Wein trinken. Ha? Das wäre, da kann man sich schon mal verabreden.
2: Und noch etwas kehrt an diesem Tag zurück. Das Poniatowski-Denkmal. Während der Bauarbeiten wurde es entfernt und restauriert. Nun steht es wieder am Elstermühlgraben. Es erinnert an den polnischen Fürsten und Marschall Józef Poniatowski, der 1813 während der Völkerschlacht in Leipzig ums Leben kam. Welche Bedeutung das Denkmal gerade für Polen hat, ist einem Anwohner durch seine Arbeit mit polnischen Kollegen bewusst geworden.
5: Es ist einem ja gar nicht so bewusst, als Leipziger vermutlich, dass man hier noch dieses Denkmal hat, das für unsere polnischen Freunde so sehr bedeutend ist. Ich habe über die Arbeit viele polnische Kollegen. In Polen kennt jeder den Poniatowski und deswegen war das auch für mich hier sehr berührend, das mitzuerleben.
2: Historisches Denkmal, neuer Aufenthaltsort, Hochwasserschutz und eine Verbindung für Freizeitboote. Vieles funktioniert also bereits. Doch ausgerechnet auf dem Wasser zeigt die Eröffnung auch die erste offene Frage. Flussabwärts kommen die Kanus gut voran. In Gegenrichtung zum Stadthafen kämpfen selbst erfahrene Paddler mit der Strömung. Einige müssen bereits an der Elsterbrücke aufgeben. Dass hier deutlich Bewegung im Wasser ist, überrascht selbst Projektplanerin Katharina Friedrich.
6: Das ist ja jetzt der Abschnitt, wo das Wasser wieder wirklich fließt. Also bin auch überrascht, wie stark es fließt. Also hätte ich nicht erwartet und das ist einfach schön. Und dass jeder daran teilhaben kann und das direkt erleben kann.
2: Ob sich die Strömung noch anders einstellen lässt, war zur Eröffnung offen. Nach 65 Jahren fließt der Elstermühlgraben wieder sichtbar durch diesen Teil Leipzigs. Zu Fuß lässt sich der neue Abschnitt längst entdecken. Wer ihn auf dem Wasser erleben will, braucht Richtung Stadthafen derzeit allerdings deutlich mehr Kraft.

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10: Sachsens Finanzminister Christian Piwarz warnt davor, neue Schulden zum Dauerzustand werden zu lassen. Das Land habe ein strukturelles Defizit von mehr als 1,4 Milliarden Euro pro Jahr und setze langfristig auf Reformen, Einsparungen und den Abbau von Bürokratie. Nach jahrelanger Bauzeit ist die Dresdner Synagoge wieder geöffnet. Im Mittelpunkt der Arbeiten standen mehr baulich-technische Sicherheit und neue Anforderungen, etwa beim Brand- und Arbeitsschutz. Der Freistaat unterstützt die Sicherung jüdischer Einrichtungen mit knapp 10 Millionen Euro. In einem Parkhaus am Leipziger Hauptbahnhof sind zwei Autos ausgebrannt. Das Feuer brach laut Polizei an einem Wagen in der vierten Etage aus und griff auf ein danebenstehendes Auto über. Verletzt wurde niemand, die Brandursache ist noch unklar.

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2: Als in der Pogromnacht von SA Feuer gelegt wurde, dürfte die Feuerwehr lediglich die umliegenden Häuser löschen. Ein mutiger Feuerwehrmann fand den Davidstern und versteckte ihn bis zum Kriegsende auf seinem Dachboden.
3: Dieser Davidstern steht heute für die Rückkehr des jüdischen Lebens nach Dresden. Zur Feierstunde anlässlich der Wiedereröffnung der Dresdner Synagoge und des 100-jährigen Bestehens des Landesverbandes Sachsen sprach auch Mark Deino, Vizepräsident des Zentralrats der Juden in Deutschland. Landtagspräsident Alexander Dirks war ebenfalls vor Ort und blickte auf die Herausforderungen jüdischen Lebens in Sachsen.
4: Ereignisse wie 2019 in Halle oder 2023 am 7. Oktober zeigen das in großer Grausamkeit, aber sie sind sozusagen nur die grellsten Ereignisse in einer großen Zahl, in der Antisemitismus immer offener geäußert wird, Chiffren und auch offene Anfeindungen immer ungenierter bezeichnet werden, wenn beispielsweise gesagt wird, jemand, der das zionistische Projekt unterstützt, könne nicht Ministerpräsident von Sachsen-Anhalt werden, dann ist das letztlich unverhohlener Antisemitismus, der mich mit großer Scham erfüllt.
3: Dirks warnte davor, jüdisches Leben nur aus einer Perspektive zu betrachten.
4: Und ich möchte auch deutlich sagen, dass es Unsinn ist, weil das häufig vorgetragen wird, dass man Israel oder Jüdinnen und Juden nicht kritisieren dürfe. Wir haben im Nachgang des 7. Oktober eine Debatte im Sächsischen Landtag geführt, um unsere Solidarität mit den Menschen in Israel auszudrücken und gleichzeitig den Bürgerinnen und Bürgern jüdischen Glaubens hier im Freistaat Sachsen auch unsere Solidarität und unsere Unterstützung auszudrücken. Und ich habe gesagt, Kritik findet nur in zwei Dingen völlig zu Recht ihre Grenze. Wenn Menschen, Jüdinnen und Juden, das Recht zu leben aberkennen und wenn dem Staat Israel das Existenzrecht aberkannt wird.
3: Durch den Abend führte Jekaterina Kulakova von der jüdischen Gemeinde zu Dresden. Sie blickte auf die Projekte der Gemeinde für mehr Austausch und Begegnung.
5: Noch ein Pilotprojekt kann ich heute präsentieren, die Lehrerkonferenz Umgang mit dem Antisemitismus in der Schulen. Diese Konferenz hat heute hier stattgefunden und für uns ist es jetzt wichtig zu zeigen, dass solche Veranstaltungen nicht nur für den Abbau des Antisemitismus in der Schulen wichtig sind, sondern sie dienen auch dem Abbau des Hasses jeder Art.
3: Nach Jahren des Wartens ist die jüdische Gemeinde Dresden zurück am Hasenberg. Die Synagoge soll wieder ein Ort des Glaubens, der Begegnung und des lebendigen Lebens werden.

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1: Also, ich habe das miterlebt hier im ersten Schuljahr, wie zugeschüttet worden ist. Das war unser Abenteuerspielplatz hier. Aber wir freuen uns natürlich, dass das hier wieder geöffnet ist und dass so ein schöner Wasserlauf entstanden ist.
2: Als Kind erlebt sie, wie der Elstermühlgraben verschwindet. 65 Jahre später steht die Leipzigerin wieder am Wasser. Was für sie eine persönliche Erinnerung ist, steht zugleich für ein Stück Leipziger Stadtgeschichte. Für Sachsens Wirtschaftsminister Dirk Panther schließt sich deshalb an diesem Tag mehr als nur eine bauliche Lücke.
3: Das ist ein wirklich geschichtsträchtiger Tag für Leipzig, weil sich damit endlich auch ein Kreis schließt, mehrere Kreise. Einmal, dass der Elstermühlgraben wieder geöffnet ist, dass er befahrbar ist, dass ja, nach diesen 65 Jahren, die er verrohrt war, man jetzt endlich wieder das Ganze erleben kann.
2: Doch offen heißt noch nicht automatisch problemlos befahrbar. Wie gut funktioniert Leipzigs neuer Wasserweg tatsächlich im Alltag? 1961 verschwand dieser Abschnitt des Elstermühlgrabens unter der Erde. Das damals stark verschmutzte Gewässer wurde überdeckt und durch eine unterirdische Leitung geführt. Seit 2005 holt Leipzig den Wasserlauf Stück für Stück zurück. Mit dem letzten Abschnitt zwischen Elsterstraße und Lessingstraße ist die Verbindung nun vollständig geöffnet. Rund 1 Kilometer Elstermühlgraben liegt wieder frei. Und er soll nicht nur angeschaut werden. Vom Stadthafen aus führt der sogenannte Kurs 3 künftig weiter in Richtung Norden. Was das für Leipzig praktisch bedeutet, erklärt Umweltbürgermeister Heiko Rosenthal.
4: Das heißt, man kann mit dem Paddel am Stadthafen einsetzen und in Richtung Norden tatsächlich das Gewässer genießen und damit auch mitten in die Innenstadt paddeln, weil auch da wird es dann zukünftig Ausstiegsstellen geben. Und das, glaube ich, lädt dann auch ein, die Stadt einfach auch mal auf dem Wasser zu erfahren.
2: Die Wiederöffnung hatte allerdings ihren Preis. Mehr als 43 Millionen Euro kostete der gesamte Abschnitt einschließlich der Arbeiten an den Brücken. Ein großer Teil wurde mit Fördermitteln von Bund, Freistaat und Europäischer Union finanziert. Laut Panther geht es bei der Förderung um deutlich mehr als den Bootsverkehr. Der neue Wasserweg soll aus Sicht des Wirtschaftsministers touristische, wirtschaftliche und städtische Funktionen miteinander verbinden.
3: Das Geld der Bürgerinnen und Bürger ist, dass wir hier auf verwenden, ist im Endeffekt nicht das Geld des Freistaates, es ist das Geld, das Menschen zugutekommen soll. Und ich finde es ein ganz, ganz tolles Projekt, dass es diesen Elstermühlgraben wieder gibt, dass er den Stadthafen ergänzt, dass man hier jetzt auch mit dem Kanu das Ganze erleben kann. Touristisch ist auch wirtschaftliche Infrastruktur, also dem ist es doch ein rundum gelungenes Projekt und jeden Euro wert.
2: Zur Rechnung gehören aus Sicht von Stadt und Freistaat deshalb auch Hochwasserschutz, Natur- und Klimaanpassung. Denn ein offener Graben kann größere Wassermengen aufnehmen als die frühere Leitung. Bei Hochwasser soll er zusätzlich als Ableitungsweg dienen, wie Heiko Rosenthal erklärt.
4: Man kann zum einen mehr Wasser durchlassen und gerade im Hochwasserereignis wird Wasser jetzt über den Elstermühlgraben als Bypass abgeleitet, damit das nicht alles ins Elsterbecken geleitet werden muss.
2: Gleichzeitig entsteht dort, wo jahrzehntelang ein Rohr verlief, wieder ein Lebensraum für Pflanzen und Tiere. Das offene Wasser soll außerdem die unmittelbare Umgebung während Hitzeperioden mitkühlen. Verändert hat sich deshalb nicht nur das Flussbett. Stege, Wege, Begrünung und eine neue Freitreppe sollen den Wasserlauf auch vom Ufer aus zugänglich machen. Für die Menschen direkt am Graben endet damit auch eine lange Baustellenzeit, wie ein Anwohner erklärt.
5: Also hier in der Gegend wohne ich jetzt seit 12 oder 13 Jahren. Deswegen habe ich das mitbekommen. Als ich hierher gezogen bin, war noch hier vorne die andere Seite verschlossen. Habe die Öffnung miterlebt und jetzt die hier. Also das heißt, ich habe schon ziemlich viel mitbekommen. Auch teilweise den Lärm am Morgen, wenn das früh losging, aber da muss man durch.
2: Jetzt verschiebt sich die Perspektive. Von der Baustelle zum Aufenthaltsort. Eine Anwohnerin hat bereits eine ziemlich konkrete Vorstellung davon.
1: Ach na ja, ein schöner Abendspaziergang im Sommer. So, wenn dann es etwas kühler geworden ist, kann ich mir gut vorstellen. Zum Hafen hin, dort ein Gläschen Wein trinken. Da kann man sich schon mal verabreden.
2: Und noch etwas kehrt an diesem Tag zurück. Das Poniatowski-Denkmal. Während der Bauarbeiten wurde es entfernt und restauriert. Nun steht es wieder am Elstermühlgraben. Es erinnert an den polnischen Fürsten und Marschall Józef Poniatowski, der 1813 während der Völkerschlacht in Leipzig ums Leben kam. Welche Bedeutung das Denkmal gerade für Polen hat, ist einem Anwohner durch seine Arbeit mit polnischen Kollegen bewusst geworden.
5: Es ist einem ja gar nicht so bewusst, als Leipziger vermutlich, dass man hier noch dieses Denkmal hat, das für unsere polnischen Freunde so sehr bedeutend ist. Ich habe über die Arbeit viele polnische Kollegen. In Polen kennt jeder den Poniatowski und deswegen war das auch für mich hier sehr berührend, das mitzuerleben.
2: Historisches Denkmal, neuer Aufenthaltsort, Hochwasserschutz und eine Verbindung für Freizeitboote. Vieles funktioniert also bereits. Doch ausgerechnet auf dem Wasser zeigt die Eröffnung auch die erste offene Frage. Flussabwärts kommen die Kanus gut voran. In Gegenrichtung zum Stadthafen kämpfen selbst erfahrene Paddler mit der Strömung. Einige müssen bereits an der Elsterbrücke aufgeben. Dass hier deutlich Bewegung im Wasser ist, überrascht selbst Projektplanerin Katharina Friedrich.
6: Das ist ja jetzt der Abschnitt, wo das Wasser wieder wirklich fließt. Also bin auch überrascht, wie stark es fließt. Also hätte ich nicht erwartet und das ist einfach schön und dass jeder daran teilhaben kann und das direkt erleben kann.
2: Ob sich die Strömung noch anders einstellen lässt, war zur Eröffnung offen. Nach 65 Jahren fließt der Elstermühlgraben wieder sichtbar durch diesen Teil Leipzigs. Zu Fuß lässt sich der neue Abschnitt längst entdecken. Wer ihn auf dem Wasser erleben will, braucht Richtung Stadthafen derzeit allerdings deutlich mehr Kraft.

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6: Bei Ermittlungen wegen des Verdachts auf Besitz und Verbreitung von Kinderpornografie hat die Dresdner Polizei 26 Wohnungen und Geschäftsräume durchsucht. Betroffen waren Verdächtige im Alter von 14 bis 76 Jahren, in Dresden sowie den Landkreisen SOE und Meißen. Die Einsatzkräfte stellten insgesamt rund 200 digitale Geräte sicher, darunter 59 Handys, 43 Computer und mehr als 100 weitere Speichermedien. Die Auswertung der Beweismittel kann laut Polizei längere Zeit dauern.
7: Nach einem Busunfall bei Bärenstein im Erzgebirge sind heute Nachmittag 16 Grundschulkinder ins Krankenhaus gebracht worden. Nach Angaben der Polizei Chemnitz besteht bei ihnen Verdacht auf ein Knalltrauma. Schwer verletzt wurde aber niemand. Ein Reifen des Schulbusses war auf einer Umleitungsstrecke in einem Waldgebiet geplatzt. Die Ermittlungen laufen.
6: Geplante Kürzungen im sächsischen Doppelhaushalt könnten die Digitalisierung von Kulturgütern im Freistaat ausbremsen. Bibliotheken und Museen warnen davor, dass historische Dokumente, Filme und andere Zeitzeugnisse nicht umfassend gesichert werden können. Die Generaldirektorin der SLUB, Katrin Stump, kritisiert, dass Einrichtungen ohne zentrale Unterstützung auf teure Einzellösungen angewiesen wären. Besonders gefährdet seien audiovisuelle Bestände, die durch Materialzerfall unwiederbringlich verloren gehen könnten.

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1: Uns ist wichtig, dass man nicht die Wurzeln der Tradition vergisst.
2: Tradition und Moderne zusammenbringen. Genau das ist der Kern von Saxony meets Taiwan 3.0, Trade Innovation. Das Bühnenprojekt von Muno Productions verbindet Sachsen und Taiwan über Tanz, Kunst und moderne Technologie. Anfang September wurde diese Verbindung bei der Weltpremiere in Taipei erstmals vor internationalem Publikum sichtbar.
1: Saxony meets Taiwan ist ein intermediales, internationales Projekt, welches Sachsen und Taiwan künstlerisch miteinander verbinden soll und verbindet,
2: sagt Produktionsleiter Norbert Kegel. Hinter dem Projekt stehen die taiwanesische Choreografin Mu Yi Chen und der Dresdner Tänzer und Projektleiter. Beide bringen ihre unterschiedlichen kulturellen Erfahrungen zusammen.
3: Saxony meets Taiwan ist mit Tanzkunst auf einer Seite Taiwan, meine Heimat, zu vorstellen, auf anderer Seite auch meine zweite Heimat, Deutschland, Sachsen, zu vorstellen.
2: Für die Premiere reist ein 23-köpfiges Ensemble aus professionellen Tänzerinnen und Tänzern sowie Nachwuchstalenten nach Taiwan. Unterstützt wurde die Produktion von Partnern aus Kultur, Politik und Wirtschaft beider Länder.
1: Die Premiere in Taipei war außerordentlich erfolgreich. Natürlich wussten wir jetzt nicht, worauf wir uns einlassen. Das Publikum in Sachsen kennen wir ja. Und in Deutschland, wie sie reagieren, wie sie sind. Aber wie jetzt das taiwanesische Publikum jetzt darauf reagiert, das konnten wir jetzt im Vorhinein nicht sagen.
2: Die Reaktion des Publikums in Taipei zeigte schnell, die Verbindung der beiden Kulturen kam an. Mit einer nahezu vollbesetzten Halle endete die Aufführung mit großem Applaus und einer spontanen Zugabe.
3: Tanz ist eine Körpersprache. Diese Sprache, du musst nicht Deutsch sprechen kann oder Mandarin sprechen kann. Du kannst durch die Körper, die Bewegung verstehen und verbinden, die Emotion und die Geschichte.
2: Auf der Bühne treffen unterschiedliche Ausdrucksformen aufeinander. Klassisches Ballett, Contemporary Dance und Hip-Hop verbinden sich mit Kung-Fu und Tai-Chi. Ergänzt wird die Inszenierung durch traditionelle Tuschmalerei, Kalligrafie und moderne Bühnentechnik. Ein besonderes Symbol ist die Dresdner Frauenkirche, die erstmals in taiwanesischer Tuschmalerei dargestellt wird und mit ihrer Geschichte von Wiederaufbau und Versöhnung Teil der Bühnenhandlung wird. So zeigt die Produktion, was Menschen über Grenzen und Kulturen hinweg verbinden kann.
3: Zum Ende habe ich die große Philosophie von Goethe gebracht und das Satz, hier bin ich Mensch, hier darf ich sein. Egal, du bist in Deutschland oder in Sachsen, in Taiwan, in Amerika, hier bin ich Mensch, hier darf ich sein.
2: Bei den kommenden Aufführungen soll genau diese Botschaft beim Publikum ankommen. Eine Reise zwischen Sachsen und Taiwan, erzählt durch Bewegung, Bilder und Musik. Saxony meets Taiwan 3.0 Trade Innovation zeigt, dass Kunst keine gemeinsame Sprache braucht und trotzdem Menschen miteinander verbinden kann.

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1: Dieser große Keller damals noch von denen, die von Verurteilten unter Unmenschenbedingungen, wo auch ein Drittel der Menschen gestorben ist. Also die Gesamtheit dieser Gedenkstätte macht es auch zu einem Ort von nationaler Bedeutung, muss man sagen.
2: Mehr als 30 Jahre nach dem Ende der DDR sind die Folgen der SED-Diktatur für viele Menschen noch immer spürbar. Um die Geschichten der Betroffenen sichtbar zu machen und ihre Anliegen in die Politik zu tragen, gibt es die SED-Opferbeauftragte der Bundesregierung. Evelyn Zupke war heute auf den Spuren der DDR-Vergangenheit in Dresden unterwegs.
1: Ich bin gewählt als erste SED-Opferbeauftragte beim Deutschen Bundestag und das zentrale Paket in meinem Gesetz ist eigentlich als Ombudsfrau, quasi als Brücke zu wirken zwischen den Anliegen der Opfer der Diktatur und der Politik. Das heißt ganz genau, sich für Verbesserungen in den Gesetzen, für Veränderungen einzusetzen.
2: Ein wichtiger Stopp auf ihrem Besuch war die Gedenkstätte Bautzener Straße. Gemeinsam mit der Leiterin Ujana Sieber schaute sie sich unter anderem das ehemalige Stasi-Gefängnis, den Keller der Verurteilten und den Festsaal an. Alles Orte, die unterschiedliche Kapitel staatlicher Repression in der DDR zeigen.
1: Auch hier an diesem Ort sieht man wieder ganz besonders den blinden Fleck, der oft noch in der Gesellschaft ist, nämlich zur Zeit der sowjetischen Besatzungszone. Oft geht das Sagen, ja, es fing ja alles gut an in der DDR, die Menschen haben es gut gemeint, es ist nur falsch umgesetzt. Wir sehen auch an Orten wie diesen, gerade hier in diesem Keller der Verurteilten damals, wie von Anfang an die DDR von der Diktatur geprägt war und die Repressionsmaßnahmen mit dieser Unmenschlichkeit halt dort durchgesetzt wurden.
2: Sie hat selbst in der DDR im Friedenskreis Weißensee einer oppositionellen Bürgerrechtsgruppe mitgewirkt und war maßgeblich daran beteiligt, den Wahlbetrug bei den Kommunalwahlen 1989 aufzudecken.
1: Als ehemalige oppositionell wirkende Person in der DDR, dass ich natürlich insgesamt mit den Zuständen der DDR vertraut bin und auch mir niemand beibringen muss, dass die DDR eine Diktatur gewesen ist. Diese Diskussion haben wir ja heute auch häufig, dass erstmal so gesamt, dass sich die Diktatur auch im eigenen Leben erlebt habe, aber natürlich ganz unvergleichlich zu den Menschen, mit denen ich als SED-Opferbeauftragte zu tun habe, denn ich bin Gott sei Dank, mir ist der Gang nach Hoheneck oder anderswo erspart geblieben. Aber anderen Personen geht es halt anders.
2: Auch mehr als 3 Jahrzehnte nach dem Ende der DDR bleibt die Aufarbeitung eine Aufgabe. Wer sich intensiver mit der Geschichte der SED-Diktatur beschäftigen möchte, kann das in der Gedenkstätte Bautzener Straße tun. Der historische Ort zeigt, wie politische Verfolgung in der DDR aussah und macht die Schicksale der Betroffenen bis heute sichtbar.

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6: Einen wunderschönen guten Abend und willkommen zu Ihrem Sachsen aktuell am Dienstag. Heute haben wir diese Themen für Sie. Millionenschaden durch Hitzechaos bei den Leipziger Verkehrsbetrieben. Außerdem die Aufarbeitung der SED-Diktatur. Die Opferbeauftragte der Bundesregierung hat Dresden besucht. Und Fort Knox auf dem Kassberg. So schützt der CSC sein Cannabis. Mit diesem Überblick begrüße ich Sie noch einmal herzlich zu Ihrem Sachsen aktuell am Dienstag, dem 15. September 2026. Schön, dass Sie auch heute wieder mit dabei sind. Wir starten heute in Leipzig. Erinnern Sie sich noch? Tagelang ging im Leipziger Straßenbahnverkehr diesen Sommer fast nichts mehr. Aufgeweichte Fugen, gesperrte Strecken und jede Menge Frust bei Fahrgästen machten die Hitzeperiode zur Belastungsprobe für die LVB. Jetzt wurde Bilanz bei den Leipziger Verkehrsbetrieben gezogen und die fällt alles andere als gut aus. Jonas Georgi hat die Einzelheiten für Sie.
7: Stillstand auf Leipzigs Schienen und ein Millionenschaden. Das Hitzechaos bei den Leipziger Verkehrsbetrieben im Sommer kommt die LVB jetzt teuer zu stehen. Ein kürzlich veröffentlichtes Gutachten des TÜV zeigt, welche Faktoren zu den massiven Schäden geführt haben. Ende Juni hatten mehrere Tage Temperaturen um die 40 Grad dem Leipziger Straßenbahnnetz stark zugesetzt. An zahlreichen Stellen war die Fugenmasse entlang der Schienen aufgeweicht. Nach Einschätzung des TÜV kamen dabei mehrere Faktoren zusammen. Neben der extremen Hitze spielte auch die hohe Belastung der Gleisbereiche durch Autos, Lastwagen und Busse eine Rolle. Die Straßenbahnen drückten die aufgeweichte Masse schließlich aus den Fugen und verteilten sie mit ihren Rädern auf Schienen und Weichen. Teilweise entstanden dort Ablagerungen von bis zu 5 mm. Nachdem die Masse wieder ausgehärtet war, waren Gleise und Weiche verklebt. Der reguläre Betrieb war dadurch zeitweise nicht mehr möglich und musste Ende Juni komplett eingestellt werden. Die Folgen sind erheblich. Insgesamt beziffert die LVB den entstandenen Schaden auf rund 4,5 Millionen Euro. Rund 14 Kilometer Fugen müssen erneuert werden. Im Sommer hatte das Unternehmen zwischenzeitlich sogar die Leipziger um Unterstützung beim Säubern der Gleise gebeten. Aus den Schäden will die LVB nun Konsequenzen ziehen. Bis Ende des Jahres sollen die betroffenen Fugen wiederhergestellt werden. Das verwendete Bitumen soll künftig etwa 5 bis 8 mm tiefer eingebracht und zusätzlich mit einem Kunststoffgranulat versehen werden. Dadurch soll verhindert werden, dass die Masse bei großer Hitze erneut an Reifen und Rädern haften bleibt. Das neue Material wird derzeit auf einer Teststrecke erprobt. Zusätzlich hat die LVB einen zweistufigen Hitzeplan entwickelt. Ab 33 Grad sollen die Gleise intensiver kontrolliert und vermessen werden. Ab 38 Grad sind weitere Maßnahmen vorgesehen, darunter die Kühlung besonders belasteter Bereiche und im Zweifel auch Sperrungen einzelner Strecken für Busse. Nach Angaben der LVB kamen Teile dieses Konzeptes bereits während der erneuten Hitzeperiode im August zum Einsatz. Mit den neuen Vorgaben will sich das Unternehmen besser auf künftige Extremwetterlagen vorbereiten, denn nach Einschätzung der LVB dürften längere Hitzeperioden auch in Leipzig zukünftig eine Rolle spielen.
6: Mehr als 30 Jahre nach dem Ende der DDR beschäftigt die Aufarbeitung der SED-Diktatur noch immer viele Menschen. Die SED-Opferbeauftragte der Bundesregierung, Evelyn Zupke, hat heute mehrere Erinnerungsorte in Dresden besucht. Dabei ging es um die Geschichten der Betroffenen und um die Frage, wie diese Erfahrungen auch für kommende Generationen erhalten bleiben können.
8: Dieser große Keller damals noch von denen, die von Verurteilten unter Unmenschenbedingungen, wo auch ein Drittel der Menschen gestorben ist. Also die Gesamtheit dieser Gedenkstätte macht es auch zu einem Ort von nationaler Bedeutung, muss man sagen.
9: Mehr als 30 Jahre nach dem Ende der DDR sind die Folgen der SED-Diktatur für viele Menschen noch immer spürbar. Um die Geschichten der Betroffenen sichtbar zu machen und ihre Anliegen in die Politik zu tragen, gibt es die SED-Opferbeauftragte der Bundesregierung. Evelyn Zupke war heute auf den Spuren der DDR-Vergangenheit in Dresden unterwegs.
8: Ich bin gewählt als erste SED-Opferbeauftragte beim Deutschen Bundestag und das zentrale Paket in meinem Gesetz ist eigentlich als Ombudsfrau, quasi als Brücke zu wirken zwischen den Anliegen der Opfer der Diktatur und der Politik. Das heißt ganz genau, sich für Verbesserungen in den Gesetzen, für Veränderungen einzusetzen.
9: Ein wichtiger Stopp auf ihrem Besuch war die Gedenkstätte Bautzener Straße. Gemeinsam mit der Leiterin Ujana Sieber schaute sie sich unter anderem das ehemalige Stasi-Gefängnis, den Keller der Verurteilten und den Festsaal an. Alles Orte, die unterschiedliche Kapitel staatlicher Repression in der DDR zeigen.
8: Auch hier an diesem Ort sieht man wieder ganz besonders den blinden Fleck, der oft noch in der Gesellschaft ist, nämlich zur Zeit der sowjetischen Besatzungszone. Oft geht das Sagen, ja, es fing ja alles gut an in der DDR, die Menschen haben es gut gemeint, es ist nur falsch umgesetzt. Wir sehen auch an Orten wie diesen, gerade hier in diesem Keller der Verurteilten damals, wie von Anfang an die DDR von der Diktatur geprägt war und die Repressionsmaßnahmen mit dieser Unmenschlichkeit halt dort durchgesetzt wurden.
9: Sie hat selbst in der DDR im Friedenskreis Weißensee einer oppositionellen Bürgerrechtsgruppe mitgewirkt und war maßgeblich daran beteiligt, den Wahlbetrug bei den Kommunalwahlen 1989 aufzudecken.
8: Als ehemalige oppositionell wirkende Person in der DDR, dass ich natürlich insgesamt mit den Zuständen der DDR vertraut bin und auch mir niemand beibringen muss, dass die DDR eine Diktatur gewesen ist. Diese Diskussion haben wir ja heute auch häufig, dass erstmal so gesamt, dass ich die Diktatur auch im eigenen Leben erlebt habe, aber natürlich ganz unvergleichlich zu den Menschen, mit denen ich als SED-Opferbeauftragte zu tun habe, denn ich bin Gott sei Dank, mir ist der Gang nach Hoheneck oder anderswohin erspart geblieben. Aber anderen Personen geht es halt anders.
9: Auch mehr als 3 Jahrzehnte nach dem Ende der DDR bleibt die Aufarbeitung eine Aufgabe. Wer sich intensiver mit der Geschichte der SED-Diktatur beschäftigen möchte, kann das in der Gedenkstätte Bautzener Straße tun. Der historische Ort zeigt, wie politische Verfolgung in der DDR aussah und macht die Schicksale der Betroffenen bis heute sichtbar.
6: Musik. Weiter geht's in Ihrem Sachsen aktuell. Schön, dass Sie dran geblieben sind. Uns führt es jetzt nochmal nach Leipzig. Ja, Leipzig und das Wasser, das gehört einfach zusammen. Doch ein Flussabschnitt mitten in der Stadt war jahrzehntelang verschwunden. Jetzt ist er zurück und soll künftig wieder ganz selbstverständlich zum Stadtbild gehören. Was sich damit für Leipzig verändert und warum die Eröffnung nicht ganz ohne Überraschung blieb, das erfahren Sie jetzt.
10: Also ich habe das miterlebt hier im ersten Schuljahr, wie zugeschüttet worden ist. Das war unser Abenteuerspielplatz hier. Aber wir freuen uns natürlich, dass das hier wieder geöffnet ist und dass so ein schöner Wasserlauf entstanden ist.
11: Als Kind erlebt sie, wie der Elstermühlgraben verschwindet. 65 Jahre später steht die Leipzigerin wieder am Wasser. Was für sie eine persönliche Erinnerung ist, steht zugleich für ein Stück Leipziger Stadtgeschichte. Für Sachsens Wirtschaftsminister Dirk Panther schließt sich deshalb an diesem Tag mehr als nur eine bauliche Lücke.
12: Das ist ein wirklich geschichtsträchtiger Tag für Leipzig, weil sich damit endlich auch ein Kreis schließt, mehrere Kreise. Einmal, dass der Elstermühlgraben wieder geöffnet ist, dass er befahrbar ist. Dass ja, nach diesen 65 Jahren, die er verrohrt war, man jetzt endlich wieder das Ganze erleben kann.
11: Doch offen heißt noch nicht automatisch problemlos befahrbar. Wie gut funktioniert Leipzigs neuer Wasserweg tatsächlich im Alltag? 1961 verschwand dieser Abschnitt des Elstermühlgrabens unter der Erde. Das damals stark verschmutzte Gewässer wurde überdeckt und durch eine unterirdische Leitung geführt. Seit 2005 holt Leipzig den Wasserlauf Stück für Stück zurück. Mit dem letzten Abschnitt zwischen Elsterstraße und Lessingstraße ist die Verbindung nun vollständig geöffnet. Rund 1 Kilometer Elstermühlgraben liegt wieder frei. Und er soll nicht nur angeschaut werden. Vom Stadthafen aus führt der sogenannte Kurs 3 künftig weiter in Richtung Norden. Was das für Leipzig praktisch bedeutet, erklärt Umweltbürgermeister Heiko Rosenthal.
13: Das heißt, man kann mit dem Paddel am Stadthafen einsetzen und in Richtung Norden tatsächlich das Gewässer genießen und damit auch mitten in die Innenstadt paddeln, weil auch da wird es dann zukünftig Ausstiegsstellen geben. Und das, glaube ich, lädt dann auch ein, die Stadt einfach auch mal auf dem Wasser zu erfahren.
11: Die Wiederöffnung hatte allerdings ihren Preis. Mehr als 43 Millionen Euro kostete der gesamte Abschnitt einschließlich der Arbeiten an den Brücken. Ein großer Teil wurde mit Fördermitteln von Bund, Freistaat und Europäischer Union finanziert. Laut Panther geht es bei der Förderung um deutlich mehr als den Bootsverkehr. Der neue Wasserweg soll aus Sicht des Wirtschaftsministers touristische, wirtschaftliche und städtische Funktionen miteinander verbinden.
12: Das Geld der Bürgerinnen und Bürger ist, dass wir hier auf verwenden, ist im Endeffekt nicht das Geld des Freistaates, es ist das Geld, das Menschen zugutekommen soll. Und ich finde es ein ganz, ganz tolles Projekt, dass es diesen Elstermühlgraben wieder gibt, dass er den Stadthafen ergänzt, dass man hier jetzt auch mit dem Kanu das Ganze erleben kann. Touristisch ist auch wirtschaftliche Infrastruktur, also nehmen wir es, ist doch ein rundum gelungenes Projekt und jeden Euro wert.
11: Zur Rechnung gehören aus Sicht von Stadt und Freistaat deshalb auch Hochwasserschutz, Natur- und Klimaanpassung. Denn ein offener Graben kann größere Wassermengen aufnehmen als die frühere Leitung. Bei Hochwasser soll er zusätzlich als Ableitungsweg dienen, wie Heiko Rosenthal erklärt.
13: Man kann zum einen mehr Wasser durchlassen und gerade im Hochwasserereignis wird Wasser jetzt über den Elstermühlgraben als Bypass abgeleitet, damit das nicht alles ins Elsterbecken geleitet werden muss.
11: Gleichzeitig entsteht dort, wo jahrzehntelang ein Rohr verlief, wieder ein Lebensraum für Pflanzen und Tiere. Das offene Wasser soll außerdem die unmittelbare Umgebung während Hitzeperioden mitkühlen. Verändert hat sich deshalb nicht nur das Flussbett. Stege, Wege, Begrünung und eine neue Freitreppe sollen den Wasserlauf auch vom Ufer aus zugänglich machen. Für die Menschen direkt am Graben endet damit auch eine lange Baustellenzeit, wie ein Anwohner erklärt.
14: Also hier in der Gegend wohne ich jetzt seit 12 oder 13 Jahren. Deswegen habe ich das mitbekommen. Als ich hierher gezogen bin, war noch hier vorne die andere Seite verschlossen. Habe die Öffnung miterlebt und jetzt die hier. Also das heißt, ich habe schon ziemlich viel mitbekommen. Auch teilweise den Lärm am Morgen, wenn das früh losging, aber da muss man durch.
11: Jetzt verschiebt sich die Perspektive. Von der Baustelle zum Aufenthaltsort. Eine Anwohnerin hat bereits eine ziemlich konkrete Vorstellung davon.
10: Ach na ja, ein schöner Abendspaziergang im Sommer. So, wenn dann es etwas kühler geworden ist, kann ich mir gut vorstellen. Zum Hafen hin, dort ein Gläschen Wein trinken. Da kann man sich schon mal verabreden.
11: Und noch etwas kehrt an diesem Tag zurück. Das Poniatowski-Denkmal. Während der Bauarbeiten wurde es entfernt und restauriert. Nun steht es wieder am Elstermühlgraben. Es erinnert an den polnischen Fürsten und Marschall Józef Poniatowski, der 1813 während der Völkerschlacht in Leipzig ums Leben kam. Welche Bedeutung das Denkmal gerade für Polen hat, ist einem Anwohner durch seine Arbeit mit polnischen Kollegen bewusst geworden.
14: Es ist einem ja gar nicht so bewusst, als Leipziger vermutlich, dass man hier noch dieses Denkmal hat, das für unsere polnischen Freunde so sehr bedeutend ist. Ich habe über die Arbeit viele polnische Kollegen. In Polen kennt jeder den Poniatowski und deswegen war das auch für mich hier sehr berührend, das mitzuerleben.
11: Historisches Denkmal, neuer Aufenthaltsort, Hochwasserschutz und eine Verbindung für Freizeitboote. Vieles funktioniert also bereits. Doch ausgerechnet auf dem Wasser zeigt die Eröffnung auch die erste offene Frage. Flussabwärts kommen die Kanus gut voran. In Gegenrichtung zum Stadthafen kämpfen selbst erfahrene Paddler mit der Strömung. Einige müssen bereits an der Elsterbrücke aufgeben. Dass hier deutlich Bewegung im Wasser ist, überrascht selbst Projektplanerin Katharina Friedrich.
15: Das ist ja jetzt der Abschnitt, wo das Wasser wieder wirklich fließt. Also bin auch überrascht, wie stark es fließt. Also hätte ich nicht erwartet und das ist einfach schön. Und dass jeder daran teilhaben kann und das direkt erleben kann.
11: Ob sich die Strömung noch anders einstellen lässt, war zur Eröffnung offen. Nach 65 Jahren fließt der Elstermühlgraben wieder sichtbar durch diesen Teil Leipzigs. Zu Fuß lässt sich der neue Abschnitt längst entdecken. Wer ihn auf dem Wasser erleben will, braucht Richtung Stadthafen derzeit allerdings deutlich mehr Kraft.
6: Wir schwingen jetzt nochmal das Tanzbein an den Rand von Dresden. Was passiert, wenn sächsische Tanzkunst auf taiwanesische Traditionen trifft? Genau dieser Frage ging ein besonderes Bühnenprojekt aus Radebeul nach. Es sollte eine Reise zwischen zwei Kulturen sein, die zeigt, wie die Kunst Menschen ganz unterschiedlicher Herkunft zusammenbringen kann. Meine Kollegin Kira Junge hat sich angesehen, wie das funktionieren soll.
16: Uns ist wichtig, dass man nicht die Wurzeln der Tradition vergisst.
17: Tradition und Moderne zusammenbringen. Genau das ist der Kern von Saxony meets Taiwan 3.0, Trade Innovation. Das Bühnenprojekt von Muno Productions verbindet Sachsen und Taiwan über Tanz, Kunst und moderne Technologie. Anfang September wurde diese Verbindung bei der Weltpremiere in Taipei erstmals vor internationalem Publikum sichtbar.
16: Saxony meets Taiwan ist ein intermediales, internationales Projekt, welches Sachsen und Taiwan künstlerisch miteinander verbinden soll und verbindet,
17: sagt Produktionsleiter Norbert Kegel. Hinter dem Projekt stehen die taiwanesische Choreografin Mu Yi Chen und der Dresdner Tänzer und Projektleiter. Beide bringen ihre unterschiedlichen kulturellen Erfahrungen zusammen.
18: Saxony meets Taiwan ist mit Tanzkunst auf einer Seite Taiwan, meine Heimat, zu vorstellen, auf anderer Seite auch meine zweite Heimat, Deutschland, Sachsen, zu vorstellen.
17: Für die Premiere reist ein 23-köpfiges Ensemble aus professionellen Tänzerinnen und Tänzern sowie Nachwuchstalenten nach Taiwan. Unterstützt wurde die Produktion von Partnern aus Kultur, Politik und Wirtschaft beider Länder.
16: Die Premiere in Taipei war außerordentlich erfolgreich. Natürlich wussten wir jetzt nicht, worauf wir uns einlassen. Das Publikum in Sachsen kennen wir ja und in Deutschland, wie sie reagieren, wie sie sind. Aber wie jetzt das taiwanesische Publikum jetzt darauf reagiert, das konnten wir jetzt im Vorhinein nicht sagen.
17: Die Reaktion des Publikums in Taipei zeigte schnell, die Verbindung der beiden Kulturen kam an. Mit einer nahezu vollbesetzten Halle endete die Aufführung mit großem Applaus und einer spontanen Zugabe.
18: Tanz ist eine Körpersprache. Diese Sprache, du musst nicht Deutsch sprechen kann oder Mandarin sprechen kann. Du kannst durch die Körper, die Bewegung verstehen und verbinden, die Emotion und die Geschichte.
17: Auf der Bühne treffen unterschiedliche Ausdrucksformen aufeinander. Klassisches Ballett, Contemporary Dance und Hip-Hop verbinden sich mit Kung-Fu und Tai-Chi. Ergänzt wird die Inszenierung durch traditionelle Tuschmalerei, Kalligrafie und moderne Bühnentechnik. Ein besonderes Symbol ist die Dresdner Frauenkirche, die erstmals in taiwanesischer Tuschmalerei dargestellt wird und mit ihrer Geschichte von Wiederaufbau und Versöhnung Teil der Bühnenhandlung wird. So zeigt die Produktion, was Menschen über Grenzen und Kulturen hinweg verbinden kann.
18: Zum Ende habe ich die große Philosophie von Goethe gebracht und das Satz, hier bin ich Mensch, hier darf ich sein. Egal, du bist in Deutschland oder in Sachsen, in Taiwan, in Amerika, hier bin ich Mensch, hier darf ich sein.
17: Bei den kommenden Aufführungen soll genau diese Botschaft beim Publikum ankommen. Eine Reise zwischen Sachsen und Taiwan, erzählt durch Bewegung, Bilder und Musik. Saxony meets Taiwan 3.0 Trade Innovation zeigt, dass Kunst keine gemeinsame Sprache braucht und trotzdem Menschen miteinander verbinden kann.
6: Zum Schluss widmen wir uns den Drogen. Spaß beiseite. Cannabis, ganz legal aus dem Verein, das soll bald auch auf dem Chemnitzer Kassberg möglich sein. Dort bereitet der CSC Sachsen derzeit seine neue Abgabestelle vor. Doch einfach reingehen und Cannabis kaufen funktioniert nicht. Für Anbau, Abgabe und Konsum gelten strenge Regeln. Und auch bei der Sicherheit überlässt der Verein offenbar wenig dem Zufall. Mein Kollege Yannick Lang war vor Ort.
19: Und also es ist schon eine Art Fort Knox, aber das ist auch okay so.
20: Fort Knox auf dem Kassberg. Muss Cannabis geschützt werden?
19: Jugendschutz geht alle was an. Je älter das Gehirn ist, umso weniger Schäden kann es verursachen.
20: Auf dem Chemnitzer Kassberg eröffnet eine legale und behördlich genehmigte Abgabestelle für Cannabis. Seit Juli 2024 dürfen sogenannte Anbauvereinigungen mit entsprechender Erlaubnis gemeinschaftlich Cannabis anbauen und an ihre Mitglieder zum Eigenkonsum weitergeben. Benjamin Löwe gründete den CSC Sachsen e.V. und erhielt am 2. Juli diesen Jahres die dafür notwendige behördliche Erlaubnis. Der Ausbau der Räumlichkeiten auf dem Kassberg läuft seitdem auf Hochtouren. Neben der Einrichtung spielen laut Vereinsgründer und Vorstand Benjamin Löwe auch umfangreiche Sicherheitsvorkehrungen eine wichtige Rolle.
19: Wir haben natürlich von der Behörde verschiedene Auflagen bekommen. Eine davon ist natürlich auch das große Thema Sicherheit. Wir müssen Schocksensoren überall verbauen. Sämtliche Fenster und Türen werden darüber gesichert. Die reagieren schon auf Vibrationen. Wir haben eine 24/7-Servicezentrale, die sich dann live per Videokamera zuschalten kann. Die arbeiten logischerweise mit Videomaterial, können das direkt wieder an die Polizei weiterleiten. Wir haben Vernebelungsanlagen, welche die Räume blickdicht innerhalb von Sekunden wirklich zunebeln, dass man gar nichts mehr sehen kann. Sicherheitstüren, also es ist schon eine Art Fort Knox, aber das ist auch okay so.
20: Doch was genau ist überhaupt ein Cannabis-Club? Menschen ab 21 Jahren können laut Löwe Mitglied in einem Verein werden und darüber monatlich Cannabis auf legalem Weg beziehen.
19: Das Mindestalter bei uns im Club ist 21 Jahre. Es gibt Clubs, die machen das ab 18. Wir haben uns auf 21 geeinigt. Jugendschutz geht alle was an. Je älter das Gehirn ist, umso weniger Schäden kann es verursachen. Das ist genauso bei Alkohol oder anderen Substanzen. Man kann sich ganz normal übers Internet anmelden. Wir haben dort eine Verwaltungssoftware. Kann man sich als App dann aufs Handy installieren. Die einmalige Anmeldungsgebühr beträgt 25 Euro. Der monatliche Mitgliedsbeitrag liegt bei 5 Euro und somit wird man offizielles Mitglied und darf dann ganz legal bei uns im Club Cannabis erwerben und abnehmen.
20: Die Mitglieder können dann, streng nach den gesetzlichen Vorgaben, bis zu 25 Gramm Cannabis am Tag und maximal 50 Gramm im Monat abholen. Doch es gibt noch weitere Auflagen. Im Umkreis von 100 Metern um die Abgabestelle dürfen Mitglieder kein Cannabis konsumieren. Auch innerhalb der Räumlichkeiten ist der Konsum untersagt. Um überhaupt Zugang zur Abgabestelle zu bekommen, benötigt man laut Gründer Benjamin Löwe einen gültigen Mitgliedsausweis.
19: Es wird dann, wie man es so kennt, an der Tür eine Kontrolle geben per Videoklingelanlage. Da kann man dann seinen Mitgliedsausweis in die Kamera zeigen, kann sich somit legitimieren, erhält dann Zugriff. Bei der Abgabe wird zusätzlich noch jedes Mal der Personalausweis oder eben ein gültiges Dokument wie Reisepass dann kontrolliert. Der muss vor Ort sein und nur so wird es dann auch ausgegeben, abgegeben.
20: Der Grund, einen solchen Verein ins Leben zu rufen, läge laut Löwe nicht nur darin, Cannabis legal anzubauen und an Mitglieder weiterzugeben. Der Verein will auch einen Beitrag dazu leisten, den Schwarzmarkt zurückzudrängen. Warum Benjamin Löwe die Abgabestelle eröffnet, beantwortet er klar.
19: Na gut, prinzipiell ist ein Thema der Gesellschaft. Am Rande der Gesellschaft, die macht es keinen Sinn. Die meisten Clubs sind bei irgendwelchen Industriegebieten. Wir sind jetzt hier mitten auf dem Kassberg. Super schöner Standort. Wir haben die Abstandsregelung eingehalten. Also die Frage nach dem Warum bei einem legalen Geschäft. Wir wollen den Schwarzmarkt bekämpfen und nur das kann man dort machen, wo eben die Menschen auch sind.
20: Neben den Vorbereitungen für die Abgabestelle spielt natürlich auch der Anbau eine große Rolle. Dieser findet allerdings an einem anderen Standort in Chemnitz statt. Dort wachsen und gedeihen die Pflanzen bereits seit einigen Wochen. Nun ist das Ziel, in wenigen Wochen mit der Abgabe auf dem Kassberg zu starten.
19: Mitte, Ende Oktober wollen wir die erste Ausgabe starten, je nach Pflanze. Die eine braucht ein bisschen länger und dann schauen wir mal, was so wird.
20: Bis dahin gibt es für Benjamin Löwe und sein Team noch einiges zu tun. Die Räumlichkeiten müssen fertiggestellt und die letzten Vorbereitungen für den Start getroffen werden. Rund 30% der verfügbaren Mitgliedsplätze des Cannabis Social Clubs sind nach Angaben des Vereins bereits vergeben. Mit der geplanten Eröffnung soll dann auch auf dem Kassberg erstmals Cannabis über den Verein an seine Mitglieder abgegeben werden, unter strengen gesetzlichen Vorgaben und hinter umfangreichen Sicherheitsvorkehrungen.
6: Und das war Ihr Sachsen aktuell zum Dienstag. Schön, dass Sie auch heute wieder mit dabei gewesen sind. Wie immer finden Sie weitere unserer Inhalte im Web. Klicken Sie sich gern rein unter www.sachsen-fernsehen.de. Warten weitere spannende Beiträge und bewegende Geschichten auf Sie. Unter diesem Namen, unter Sachsen Fernsehen, finden Sie uns auch auf allen gängigen Social-Media-Plattformen. Auch da lohnt sich der Klick. Sollten Sie uns hören wollen, können Sie das selbstverständlich gern jederzeit auf unserem Radiosender Sachsen 1. Ansonsten sehen oder hören wir uns morgen, je nachdem, wie Sie zugeschaltet sind, wieder. Bis dahin wünscht das gesamte Team einen wunderschönen Abend und machen Sie es gut. Bis morgen. Tschüss.
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6: Bei Ermittlungen wegen des Verdachts auf Besitz und Verbreitung von Kinderpornografie hat die Dresdner Polizei 26 Wohnungen und Geschäftsräume durchsucht. Betroffen waren Verdächtige im Alter von 14 bis 76 Jahren, in Dresden sowie den Landkreisen SOE und Meißen. Die Einsatzkräfte stellten insgesamt rund 200 digitale Geräte sicher, darunter 59 Handys, 43 Computer und mehr als 100 weitere Speichermedien. Die Auswertung der Beweismittel kann laut Polizei längere Zeit dauern.
7: Nach einem Busunfall bei Bärenstein im Erzgebirge sind heute Nachmittag 16 Grundschulkinder ins Krankenhaus gebracht worden. Nach Angaben der Polizei Chemnitz besteht bei ihnen Verdacht auf ein Knalltrauma. Schwer verletzt wurde aber niemand. Ein Reifen des Schulbusses war auf einer Umleitungsstrecke in einem Waldgebiet geplatzt. Die Ermittlungen laufen.
6: Geplante Kürzungen im sächsischen Doppelhaushalt könnten die Digitalisierung von Kulturgütern im Freistaat ausbremsen. Bibliotheken und Museen warnen davor, dass historische Dokumente, Filme und andere Zeitzeugnisse nicht umfassend gesichert werden können. Die Generaldirektorin der SLUB, Katrin Stump, kritisiert, dass Einrichtungen ohne zentrale Unterstützung auf teure Einzellösungen angewiesen wären. Besonders gefährdet seien audiovisuelle Bestände, die durch Materialzerfall unwiederbringlich verloren gehen könnten.

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2: Uns ist wichtig, dass man nicht die Wurzeln der Tradition vergisst.
3: Tradition und Moderne zusammenbringen. Genau das ist der Kern von Saxony meets Taiwan 3.0, Trade Innovation. Das Bühnenprojekt von Muno Productions verbindet Sachsen und Taiwan über Tanz, Kunst und moderne Technologie. Anfang September wurde diese Verbindung bei der Weltpremiere in Taipei erstmals vor internationalem Publikum sichtbar.
2: Saxony meets Taiwan ist ein intermediales, internationales Projekt, welches Sachsen und Taiwan künstlerisch miteinander verbinden soll und verbindet,
3: sagt Produktionsleiter Norbert Kegel. Hinter dem Projekt stehen die taiwanesische Choreografin Mu Yi Chen und der Dresdner Tänzer und Projektleiter. Beide bringen ihre unterschiedlichen kulturellen Erfahrungen zusammen.
4: Saxony meets Taiwan ist mit Tanzkunst auf einer Seite Taiwan, meine Heimat, zu vorstellen, auf andere Seite auch meine zweite Heimat, Deutschland, Sachsen, zu vorstellen.
3: Für die Premiere reist ein 23-köpfiges Ensemble aus professionellen Tänzerinnen und Tänzern sowie Nachwuchstalenten nach Taiwan. Unterstützt wurde die Produktion von Partnern aus Kultur, Politik und Wirtschaft beider Länder.
2: Die Premiere in Taipei war außerordentlich erfolgreich. Natürlich wussten wir jetzt nicht, worauf wir uns einlassen. Das Publikum in Sachsen kennen wir ja und in Deutschland, wie sie reagieren, wie sie sind. Aber wie jetzt das taiwanesische Publikum jetzt darauf reagiert, das konnten wir jetzt im Vorhinein nicht sagen.
3: Die Reaktion des Publikums in Taipei zeigte schnell, die Verbindung der beiden Kulturen kam an. Mit einer nahezu vollbesetzten Halle endete die Aufführung mit großem Applaus und einer spontanen Zugabe.
4: Tanz ist eine Körpersprache. Diese Sprache, du musst nicht Deutsch sprechen kann oder Mandarin sprechen kann. Du kannst durch die Körper, die Bewegung verstehen und verbinden, die Emotion und die Geschichte.
3: Auf der Bühne treffen unterschiedliche Ausdrucksformen aufeinander. Klassisches Ballett, Contemporary Dance und Hip-Hop verbinden sich mit Kung-Fu und Tai-Chi. Ergänzt wird die Inszenierung durch traditionelle Tuschmalerei, Kalligrafie und moderne Bühnentechnik. Ein besonderes Symbol ist die Dresdner Frauenkirche, die erstmals in taiwanesischer Tuschmalerei dargestellt wird und mit ihrer Geschichte von Wiederaufbau und Versöhnung Teil der Bühnenhandlung wird. So zeigt die Produktion, was Menschen über Grenzen und Kulturen hinweg verbinden kann.
4: Zum Ende habe ich die große Philosophie von Goethe gebracht und das Satz, hier bin ich Mensch, hier darf ich sein. Egal, du bist in Deutschland oder in Sachsen, in Taiwan, in Amerika, hier bin ich Mensch, hier darf ich sein.
3: Bei den kommenden Aufführungen soll genau diese Botschaft beim Publikum ankommen. Eine Reise zwischen Sachsen und Taiwan, erzählt durch Bewegung, Bilder und Musik. Saxony meets Taiwan 3.0 Trade Innovation zeigt, dass Kunst keine gemeinsame Sprache braucht und trotzdem Menschen miteinander verbinden kann.

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2: Dieser große Keller damals noch von denen, die von Verurteilten unter Unmenschenbedingungen, wo auch ein Drittel der Menschen gestorben ist. Also die Gesamtheit dieser Gedenkstätte macht es auch zu einem Ort von nationaler Bedeutung, muss man sagen.
3: Mehr als 30 Jahre nach dem Ende der DDR sind die Folgen der SED-Diktatur für viele Menschen noch immer spürbar. Um die Geschichten der Betroffenen sichtbar zu machen und ihre Anliegen in die Politik zu tragen, gibt es die SED-Opferbeauftragte der Bundesregierung. Evelyn Zupke war heute auf den Spuren der DDR-Vergangenheit in Dresden unterwegs.
2: Ich bin gewählt als erste SED-Opferbeauftragte beim Deutschen Bundestag und das zentrale Paket in meinem Gesetz ist eigentlich als Ombudsfrau, quasi als Brücke zu wirken zwischen den Anliegen der Opfer der Diktatur und der Politik. Das heißt ganz genau, sich für Verbesserungen in den Gesetzen, für Veränderungen einzusetzen.
3: Ein wichtiger Stopp auf ihrem Besuch war die Gedenkstätte Bautzener Straße. Gemeinsam mit der Leiterin Ujana Sieber schaute sie sich unter anderem das ehemalige Stasi-Gefängnis, den Keller der Verurteilten und den Festsaal an. Alles Orte, die unterschiedliche Kapitel staatlicher Repression in der DDR zeigen.
2: Auch hier an diesem Ort sieht man wieder ganz besonders den blinden Fleck, der oft noch in der Gesellschaft ist, nämlich zur Zeit der sowjetischen Besatzungszone. Oft geht das Sagen, ja, es fing ja alles gut an in der DDR, die Menschen haben es gut gemeint, es ist nur falsch umgesetzt. Wir sehen auch an Orten wie diesen, gerade hier in diesem Keller der Verurteilten damals, wie von Anfang an die DDR von der Diktatur geprägt war und die Repressionsmaßnahmen mit dieser Unmenschlichkeit halt dort durchgesetzt wurden.
3: Sie hat selbst in der DDR im Friedenskreis Weißensee einer oppositionellen Bürgerrechtsgruppe mitgewirkt und war maßgeblich daran beteiligt, den Wahlbetrug bei den Kommunalwahlen 1989 aufzudecken.
2: Als ehemalige oppositionell wirkende Person in der DDR, dass ich natürlich insgesamt mit den Zuständen der DDR vertraut bin und auch mir niemand beibringen muss, dass die DDR eine Diktatur gewesen ist. Diese Diskussion haben wir ja heute auch häufig. Das erstmal so gesamt, dass ich die Diktatur auch im eigenen Leben erlebt habe, aber natürlich ganz unvergleichlich zu den Menschen, mit denen ich als SED-Opferbeauftragte zu tun habe, denn ich bin Gott sei Dank, mir ist der Gang nach Hoheneck oder anderswohin erspart geblieben. Aber anderen Personen geht es halt anders.
3: Auch mehr als 3 Jahrzehnte nach dem Ende der DDR bleibt die Aufarbeitung eine Aufgabe. Wer sich intensiver mit der Geschichte der SED-Diktatur beschäftigen möchte, kann das in der Gedenkstätte Bautzener Straße tun. Der historische Ort zeigt, wie politische Verfolgung in der DDR aussah und macht die Schicksale der Betroffenen bis heute sichtbar.

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8: 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Bei Ermittlungen wegen des Verdachts auf Besitz und Verbreitung von Kinderpornografie hat die Dresdner Polizei 26 Wohnungen und Geschäftsräume durchsucht. Betroffen waren Verdächtige im Alter von 14 bis 76 Jahren, in Dresden sowie den Landkreisen SOE und Meißen. Die Einsatzkräfte stellten insgesamt rund 200 digitale Geräte sicher, darunter 59 Handys, 43 Computer und mehr als 100 weitere Speichermedien. Die Auswertung der Beweismittel kann laut Polizei längere Zeit dauern.
9: Nach einem Busunfall bei Bärenstein im Erzgebirge sind heute Nachmittag 16 Grundschulkinder ins Krankenhaus gebracht worden. Nach Angaben der Polizei Chemnitz besteht bei ihnen Verdacht auf ein Knalltrauma. Schwer verletzt wurde aber niemand. Ein Reifen des Schulbusses war auf einer Umleitungsstrecke in einem Waldgebiet geplatzt. Die Ermittlungen laufen.
10: Geplante Kürzungen im sächsischen Doppelhaushalt könnten die Digitalisierung von Kulturgütern im Freistaat ausbremsen. Bibliotheken und Museen warnen davor, dass historische Dokumente, Filme und andere Zeitzeugnisse nicht umfassend gesichert werden können. Die Generaldirektorin der SLUB, Katrin Stump, kritisiert, dass Einrichtungen ohne zentrale Unterstützung auf teure Einzellösungen angewiesen wären. Besonders gefährdet seien audiovisuelle Bestände, die durch Materialzerfall unwiederbringlich verloren gehen könnten.
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12: Wir haben wieder mal einen neuen Gast hier in Dresden bei Sachsen Fernsehen im Podcaststudio und das ist niemand Geringeres als Max Kanter. Er ist dieses Jahr zum ersten Mal die Tour de France in Frankreich gefahren und hat sie auch erfolgreich beendet. Viermal darunter in den Top 10, das Beste war ein zweiter Platz. Herzlich willkommen, Max.
13: Danke für die Einladung, ich freue mich hier zu sein und dann quatschen wir mal ein bisschen über die Tour und über meinen Werdegang.
12: Da habe ich richtig große Lust drauf. Ich leite den Zuschauer mal so ein ganz kleines bisschen ein. Du bist beim Team Astana unter Vertrag. Du bist seit 2019 Profi im Radsport. Der Radsport ist ja wirklich eine riesengroße Bubble. Du hast schon das ein oder andere Mal das Team gewechselt. Du warst erst bei Sunweb, dann bei Movistar und jetzt fährst du bei Astana, einem World Tour Team. Du bist gerade erst frisch aus Frankreich zurück. Erzähl mal ganz kurz, wann bist du wiedergekommen?
13: Ich bin am Dienstag nach Hause geflogen. Wir hatten noch einen Tag in Paris verbracht und haben ein bisschen die Stadt angeschaut. Ja, ein bisschen Zeit da genossen und dann sind wir am Dienstag heim und seitdem bin ich zu Hause.
12: Für dich war es die erste Tour de France. Du hast schon 4 World Tours, glaube ich, schon gehabt. Genau, 4 World Tours, da Giro d'Italia und die Vuelta a España. Jetzt zum ersten Mal Tour de France. Wir fangen mal an dem Punkt an, wo du es erfahren hast, dass du mitfahren darfst. Wie war der Moment?
13: Also die finale Entscheidung habe ich so 2 Wochen vorher mitbekommen, aber mein gesamtes Rennprogramm ist eigentlich das ganze Jahr auf die Tour de France abgestimmt gewesen. Also der Plan wurde im Winter gemacht, aber es ist ja dann immer performanceabhängig, ob man dann am Ende fährt oder nicht. Und wie gesagt, die finale Entscheidung war dann 2 Wochen vor der Tour und es war natürlich ein Kindheitstraum, der in Erfüllung geht. Gewisse Aufregung war da, aber dadurch, dass ich mich mental ganz gut darauf vorbereitet habe, war es jetzt nicht so, dass es mich mit Emotionen vorher überflutet hat. Ich habe mich gut darauf vorbereitet gefühlt und habe mich eigentlich mehr darauf gefreut, als dass ich sehr nervös war.
12: In Frankreich seid ihr die absoluten Superstars. Man sieht jeden Tag Hunderttausende bis Millionen Menschen, also es ist nicht übertrieben, wirklich an der Strecke stehen. Es ist absolut absurd, was dort abgeht. Bist du jetzt schon wieder so richtig zu Hause angekommen?
13: Ja, doch, mittlerweile schon. Aber es hat ein bisschen gebraucht, auch die ganzen Gedanken und Einflüsse von der Tour dann halt mit nach Hause zu nehmen. Da braucht man ein bisschen Abstand, um das alles zu verarbeiten. Aber mittlerweile kann ich sagen, dass ich ganz gut zu Hause angekommen bin.
12: Genau, man wird ja oft nach den Interviews oder nach der Tour gleich als erstes gefragt, wie sind deine Emotionen, wie fandest du die Tour? Da hat man meistens noch nicht so die großen Worte, zumindest das ist meistens die Standardantwort. Könntest du vielleicht jetzt so die Tour in 2-3 Sätzen vielleicht zusammenfassen?
13: Ja, für mich war es natürlich sehr viele neue Einflüsse. Dadurch, dass es meine erste Tour de France war, gab es natürlich, wie eben schon gesagt, relativ viele neue Eindrücke. Und es war ja auch nicht ganz unerfolgreich. Und das gibt mir halt auch Selbstvertrauen für die Zukunft und definitiv auch Motivation.
12: Im Profiradsport gibt es 3 Grand Tours. Man hat im Mai, Juni den Giro d'Italia, dann das große Highlight Tour de France und im Herbst dann noch die Vuelta a España. Die anderen beiden Etappen, beziehungsweise die anderen beiden Rundfahrten, bist du auch schon mitgefahren. Die sind jeweils 3 Wochen lang. Auf dem Papier unterscheidet sich das nicht so viel. Es sind überall brutale Höhenmeter. Es ist überall extrem anstrengend. Bei der Vuelta ist es extrem heiß. Der Giro ist für seine schwierigen Berge bekannt. Was macht die Tour de France trotzdem so speziell?
13: Ja, ich glaube generell die Bekanntheit der Tour de France. Man merkt einfach, dass das mediale Interesse auch deutlich höher ist als bei den anderen Rundfahrten. Und generell die Zuschauer machen die Tour de France einfach sehr besonders. Die Atmosphäre am Streckenrand, man merkt halt doch, dass einige Male mehr los ist als bei anderen Rennen. Und das ist für uns Fahrer natürlich extrem schön. Und deswegen ist die Tour de France halt die Tour de France. Ich meine, in Deutschland, die erste Frage, die man meistens bekommt, ist, bist du schon mal die Tour de France gefahren? Und die Antwort jetzt mit Ja zu beantworten, ist ein schönes Gefühl.
12: Das glaube ich, da denkt man doch, man ist richtig angekommen in der ganzen Radsport, also in dem Profi-Radsport-Bereich. Bei der Tour hast du gerade gesagt, es ist so viel, extrem viel los. Wie viel ist Motivation, wenn die Fans einen halben Meter von einem weg in dein Ohr schreien und wie viel ist Genervtheit?
13: Tatsächlich für mich mehr Motivation, aber es sollte immer der gewisse Respekt zu uns Fahrern bleiben, also damit wir halt auch sicher ans Ziel kommen. Ich meine, wir sind 4, 5, 6 Stunden auf dem Rad und wir sind halt auch manchmal dann vielleicht einen Moment unkonzentriert und dann müssen wir halt einfach den gewissen Respektabstand zu den Fans haben und der wird meistens eingehalten und dann gibt es halt doch 1, 2 Mal die Situation, wo es halt dann nicht so ist. Und dann passieren halt Stürze und das müssen wir halt alle versuchen zu vermeiden.
12: Viele haben das Bild von der Tour de France, ich glaube vor 3 oder 4 Jahren gesehen, wo die junge Dame das Schild in die Kamera gehalten hat und danach, glaube ich, ein Sturz von 40, 50 Fahrern passiert ist, dieser große Massensturz. Wo würdest du so die Grenze ziehen, wo man sagt, das ist noch Anfall und das ist einfach nur Selbstdarstellung?
13: Ja, ich sehe es halt so, dass man halt immer versuchen sollte, in Richtung der Fahrer zu schauen und nicht mit dem Rücken zu uns, gerade wenn wir dann mit 60, 70 Sachen ankommen, sollte man versuchen, schon zu schauen, dass man halt uns den Platz geben kann und das ist halt einfach bedingt, dass man halt uns auch sieht. Und ich meine, wir sind ja immer offen für jeden Spaß am Streckenrand, aber wie gesagt, die Sicherheit für uns steht halt im Vordergrund und wenn wir halt das Gefühl haben, dass das manchmal nicht so ist, dann sollte man versuchen, auch den gewissen Respekt uns Fahrern gegenüber zu zeigen.
12: Lass uns mal ein kleines bisschen über deine Tour an sich oder speziell sprechen. Du bist Sprinter. Als Sprinter, früher kennt man sie, Erik Zabel, Kittel, die großen deutschen Sprinterlegenden. Du bist sozusagen der Mann für die letzten Meter. Dein Team arbeitet prinzipiell oft den ganzen Tag für dich und du bist dann der Mann, der das Ganze im besten Fall vollendet. Du hast in diesem Jahr, ich hoffe, ich liege nicht falsch, deinen ersten World-Tour-Sieg geholt mit Nizza.
13: Genau,
12: bei Paris-Nizza bei der Rundfahrt. Wie war das für dich?
13: Ja, es war natürlich ein wichtiger Schritt in meiner Karriere. Bei uns Sprintern ist es ja auch so, dass wir bis zum letzten Moment nicht wissen, ob wir jetzt die Etappe gewinnen oder nicht. Und dann, ja, dieser Moment, wenn man dann über den Zielstrich fährt und anfängt zu realisieren, okay, ich habe hier gerade ein sehr, sehr wichtiges Rennen gewonnen. Einer der wichtigsten, die im Jahr stattfinden, dann ist es natürlich ja, ein besonderer Moment und im ersten Moment auch ein bisschen überfordern mit den ganzen Emotionen. Aber man versucht das dann trotzdem irgendwie zu genießen und so viele Emotionen auch für den Rest der Karriere mitzunehmen, weil das sind die Momente, für die wir so hart arbeiten. Und in dem Moment muss man das halt einfach versuchen, so gut wie möglich zu genießen.
12: Paris-Nizza ist prestigeträchtig und dazu gewinnt es auf jeden Fall eine große Sache. War das der Punkt, wo du wusstest, okay, Tour de France, wenn jetzt nichts mehr schief geht, sieht gut aus in diesem Jahr?
13: Ja, ich meine, ich bin, das ist einer meiner größten Stärken, dass ich halt sehr konstant bin und bei vielen Rennen meine Leistung abrufen kann. Und natürlich war das dann so ein Moment, wo ich gesagt habe, okay, das war auch nochmal wichtig fürs Team zu sehen, dass es funktioniert, wenn ich in der richtigen Position bin und dann meinen Sprint fahren kann.
12: In der richtigen Position warst du öfter. Gleich relativ am Anfang in Po bist du Zweiter geworden hinter Olaf Koi. Ich saß vorm Fernseher. Großartige Etappe. Man freut sich als Zuschauer. Als Zuschauer denkt man sich auch cool, Zweiter. Aber Zweiter im Radsport ist wirklich der erste Verlierer, so blöd wie es klingt. Weil auf dem Podest stehst du am Ende nicht, oder?
13: Genau, richtig. Bei uns im Radsport zählen eigentlich nur die Etappensiege oder die Siege bei den Eintagesrennen. Und als zweiter Platz ist man immer der erste Verlierer. Deswegen sind wir Sprinter natürlich auch immer im ersten Moment dann ein bisschen enttäuscht. Was völlig normal ist, aber ja, wie eben schon gesagt, bei uns im Radsport zählen halt die Siege und wenn man dann als Zweiter über den Zielstrich rollt, das ist dann immer ein bisschen undankbar.
12: Diese leichte Enttäuschung hat man in deinem Interview danach logischerweise ein bisschen gesehen, völlig nachvollziehbar. Wenn du jetzt darauf zurückblickst, zweiter Platz bei der Tour de France, ich glaube 4 Top-10-Ergebnisse, wenn ich mich nicht ganz irre. Es gab dieses Jahr ja auch nicht viele Optionen für euch Sprinter, wirklich was zu erreichen. Auch bei der letzten Etappe in Paris, da dachte ich, wo du am Ende noch rausgeschert bist, dachte ich, 50 Meter länger noch den Zielstrich und dann hättest du auch Paris am Ende noch gewinnen können. Also es hat wirklich nur ein Hauch gefehlt. Bist du zufrieden mit der Tour?
13: Ja, im Großen und Ganzen bin ich zufrieden, aber das i-Tüpfelchen hat am Ende mit dem Etappensieg gefehlt. Aber das kann ja noch werden.
12: Wie ist da die Kommunikation im Team? Ich habe vorhin schon mal kurz erwähnt, ein Team fährt dann einen ganzen Tag für dich. Wird dann so ein zweiter Platz im Teambus positiv besprochen oder wird man dann gleich in die Fehleranalyse gehen und sagen, wärst du hier mal ein Stück früher aus dem Windschatten rausgekommen, dann hätte es geklappt oder ist dann trotzdem am Ende ein kleines Glas Champagner drin?
13: Es ist so, dass man versucht dann immer das erstmal die Moral mitzunehmen und das positive Gefühl. Ich meine, für uns war es ja auch nicht ganz klar, ob wir jetzt so ein starkes Lead dort am Ende beim Rennen haben oder bei der Tour, wo wir wirklich die Finals kontrollieren können und das hat natürlich dem gesamten Team einen Push gegeben, auch gerade nach den ersten Etappen, die halt ein bisschen unglücklich für uns gelaufen sind. Im Mannschaftszeitfahren sind wir unglücklich gestürzt, mussten auf unseren Gesamtklassementsfahrer warten. Das war natürlich dann auch für das gesamte Team ein Ausrufezeichen und ein bisschen das positive Gefühl zurückzubekommen für die restlichen Etappen. Und natürlich ist unser Ziel, einen Etappensieg zu holen, wie eben schon gesagt, aber man muss dann versuchen, einfach das Positive mitzunehmen und zurückzublicken und die Fehler zu analysieren. Und in dem Moment muss man halt einfach sagen, dass das Lead-Out extrem stark an den Tag war. Ich war in einer super Position. Olaf Koi war halt einfach extrem schlau, hat es sehr schlau gemacht, hat mich halt im richtigen Moment ausgeguckt und tritt dann halt diesen Moment früher an. Und wenn man jetzt zurückblickt, sagt man, okay, vielleicht hätte ich 20 Meter früher antreten sollen, aber ich habe auch nochmal im Nachhinein auf die Marker geguckt und habe halt gesehen, ich habe bei 220 angetreten, wo man halt sagt, okay, das ist jetzt auch nicht viel zu spät.
12: Man sieht auch so ein bisschen an deinen Armen zum Teil, der Job als Sprinter ist nie leicht und es geht auch ordentlich zur Sache als Sprinter. Man sieht immer, bei den Positionskämpfen werden immer Ellenbogen ausgefahren. Ich war in Anführungszeichen, vielleicht klingt es ein bisschen komisch, überrascht, wie gut du dich durchsetzen konntest. Und ich fand es extrem gut, wie du dich positionstechnisch durchgesetzt hast, weil man hat ja auch die letzten Jahre gesehen, so ein Philipsen, wenn der mal einen Ellenbogen ausfährt, dann werden die meisten Radfahrer erstmal ordentlich zur Seite gedrückt. Wenn dir jemand zu nahe kam, kam dein Ellenbogen und da war, hat sich gar nichts mehr bewegt. Neben dem Durchsetzungsvermögen, was würdest du sagen, braucht ein Sprinter?
14: Ja, das richtige Gefühl, im richtigen Moment loszufahren. Ich glaube, das Timing ist extrem wichtig. Und wie eben schon gesagt, auch die richtigen Anfahrer vor sich. Also man muss wirklich frisch genug heutzutage in die Sprints reinkommen, dass man dann auch noch seinen Sprint fahren kann. Aber wie eben schon gesagt, auch das gewisse Selbstvertrauen muss da sein, dann in dem Moment, wo die Lücke halt aufgeht, dann loszufahren.
12: Neben dem Sprintetappen geht es bei Tour de France auch leider in Anführungszeichen darum, öfter mal recht hohe Berge hochzufahren. Da habt ihr Sprinter jetzt nichts direkt damit zu tun. Und da gibt es aber immer das schöne Gruppetto. Ich sag mal, zumindest für die Sprinter, die etwas bergfest sind, die befinden sich dann im Gruppetto. Gruppetto ist sozusagen die Gruppe hinter dem Hauptfeld, was sich ein bisschen zurückfallen lässt, was zusammenfährt, um im Zeitlimit am Ende zu bleiben, damit sie die Tour de France sozusagen weitermachen können. Kann man sich das entspannt vorstellen oder ist das ein reiner Kampf?
14: Die Frage ist relativ einfach zu beantworten, wenn ich sage, dass ich teilweise Bestwerte fahren musste, um das richtige Gruppetto zu bekommen. Also da sieht man, wie hoch das Niveau bei der Tour de France ist. Und man will halt am Ende nicht da landen, wo man halt alleine abgehangen ist, weil dann hat man halt richtig große Schwierigkeiten. Gerade wenn es dann halt unten mal ins Flache geht zwischen den Bergen, da braucht man halt einfach die Gruppe, um die Arbeit halt miteinander zu teilen. Und wenn man halt dann alleine unterwegs ist, dann wird es halt extrem schwierig, dann noch im Zeitlimit anzukommen.
12: Ihr habt zum Teil Etappen mit bis zu 5000, ich glaube dieses Jahr waren es knapp 6000 Höhenmeter, die eine Etappe, wo es den, nicht Morventoux, oder der andere, Morventoux sind die Frauen gefahren.
14: Alpe d'Huez.
12: Alpe d'Huez.
14: Wir sind
12: wo es in diesem Jahr zweimal die Alpe d'Huez hochging. Nach 3 Wochen sieht man die Interviews, wenn man sie vergleicht, am Anfang von der Tour und am Ende von der Tour. Wie viel Kilo, wenn man das sagen kann, hast du vielleicht während der Tour verloren oder ist das gar nicht so schlimm, weil man sieht an euren Gesichtern, die sind gezeichnet nach der Tour?
14: Ja, also das Ziel ist ja eigentlich, gerade mit unseren Ernährungsberatern, dass wir kein Gewicht während der Tour verlieren. Ich würde mal sagen, dass es halt nicht einfach ist, weil wir extreme Mengen essen müssen und es gibt halt Tage, wo man einfach ein gewisses Defizit hat, wo man es halt nicht ganz schafft, auf den Kalorienbedarf zu kommen. Aber ich würde sagen, dass ich während der Tour nicht viel an Gewicht verloren habe im Vergleich zum Anfang, vielleicht 200 Gramm. Und das kann halt auch Wasser sein. Also da muss man halt auch ehrlich sein. Gewicht ist tagesformabhängig und das kann auch mal zwischen einem Kilo schwanken. Also ich glaube, wir haben da einen ganz guten Job gemacht.
12: Die Frage wurde in vielen Interviews und so auch beantwortet. Ihr esst unglaublich viele tausende Kalorien, 8.000 bis 10.000 sowas an einem Tag. Was ist dein liebstes Essen an einem Tourtag?
14: Das ist immer abhängig davon, auf was man gerade Lust hat tatsächlich. Manchmal hat man Tage, wo man wirklich dieses Verlangen nach was Süßem hat. Und dann hat man Tage, wo man wirklich das Verlangen auf was Salziges hat. Also ist ganz unterschiedlich. Wir haben immer einen Koch dabei, der für uns das Essen kocht, für uns Fahrer. Und der versucht eigentlich immer eine ganz gute Variation reinzubringen, dass wir wirklich ein bisschen Abwechslung haben in unserem Essen. Und ich freue mich natürlich immer auf ein gutes Stück Apfelkuchen.
12: Sehr gut. Kommen wir mal so ein ganz kleines bisschen, beziehungsweise schlagen wir den Bogen mal zur Tour de France, die vielleicht bald hier stattfinden soll. Die Pläne verdichten sich ein bisschen mehr. Vor einem Jahr hieß es noch 2030, Tour de France kommt nach Ostdeutschland. Dresden war da ganz vorne mit. In letzter Zeit hat sich das Ganze ein bisschen konkretisiert. Und zwar soll 2029 die Tour nach Ostdeutschland kommen. Zum großen Thema Wiedervereinigung Ost und West, 40 Jahre. Starten soll das Ganze vermutlich in Berlin. Macht doch durchaus Sinn. Die Tour findet ja regelmäßig im Ausland statt. Das wäre ungefähr in 3 Jahren. Wie viel würde das für dich bedeuten, eine Tour in Deutschland zu starten und das auch noch in Ostdeutschland?
14: Ja, persönlich natürlich extrem viel. Es ist ja auch das Gespräch, dass Dresden eventuell ein Teil dieser Tour de France ist. Das wäre natürlich sehr heimatnah für mich. Aber ich bin auch jemand, der gerne in der Gegenwart lebt. Und es wäre ein schönes langfristiges Ziel, Aber man muss jetzt auch mal sehen, ob das Ganze überhaupt nach Deutschland kommt. Das ist ja von vielen Faktoren abhängig. Aber man kann nur so gut wie möglich Werbung dafür machen. Und es wäre natürlich auch extrem schön für die Region, in die Welt zu zeigen, wie schön Sachsen und wie schön auch gerade Dresden und die Sächsische Schweiz ist.
12: Du hast jetzt ein bisschen was von der Tour mitbekommen. Es gibt auch viele Skeptiker. Die Tour in Düsseldorf hat echt viel Geld gekostet. Damals waren es 25 bis 30 Millionen. Hier spricht man jetzt sogar von knapp 100 Millionen, wenn man die mehreren Tage zusammenzählt. Kannst du den Leuten vielleicht so ein bisschen Angst nehmen, wie viel Gutes so eine Tour vielleicht auch Positives bringt?
14: Ja, ich meine, was man halt definitiv sagen kann, ist, dass man eine Bühne hat, die in die Welt rausgetragen wird. Ich meine, wenn man schaut, wie viele verschiedene Länder die Tour de France schauen, ich glaube, das ist sehr, sehr schwierig, diese Reichweite in einem anderen Weg zu haben. Und auch wenn man sieht, wie viele Leute auch gewissermaßen dann in die Start- und Zielorte kommen und die Restaurants voll machen, die Cafés voll machen. Es wird eigentlich darum gesorgt, dass der Müll so gut wie möglich beseitigt wird. Also davor muss man eigentlich keine Angst haben. Und generell muss man halt sagen, wie ich eben schon meinte, es wäre natürlich eine extreme Werbung für die Welt.
12: Ostdeutschland hat ja auch eine sehr große Radsport-Tradition. Jan Ullrich kommt aus Leipzig, ist so das Aushängeschild im deutschen Radsport gewesen, auch mit der Doping-Vergangenheit immer noch eine sehr große Fanbase und heute auch wieder groß vertreten. Gleichzeitig ist das natürlich bei Weitem nicht so präsent wie Fußball hier zum Beispiel. Was denkst du, könnte die Tour dafür einen positiven Impact haben, gerade auch die jüngere Generation?
14: Ja, natürlich, wie du eben schon gesagt hast, die jüngere Generation zu motivieren, aufs Rad zu steigen. Ich habe das Gefühl, dass der Radsport gerade in Deutschland wieder ein bisschen boomt. Ich sehe persönlich immer mehr Leute, die aufs Rennrad steigen und das ist natürlich extrem schön zu sehen. Ich glaube, das ist ein wunderschöner Sport. Man kann extrem viel sehen an unterschiedlichen Orten. Die Kosten halten sich im Rahmen. Ich meine, man muss ja auch nicht immer das teuerste Material haben. Gerade wenn man einsteigt, kann man ja auch mit was Billigerem anfangen, sag ich mal.
12: Das wäre auch mal eine kurze Zwischenfrage. Man sieht jetzt ganz viele Rennradfahrer, sagen wir mal, mit zwischen 30 und 40, die anfangen mit Rennrad fahren. Was sozusagen ein Einsteiger-Rennrad, was darf das kosten?
14: Ach, ganz unterschiedlich. Profi-Ambitionen. Ganz unterschiedlich, was man damit machen will. Also, ich meine, es gibt ja auch unterschiedliche Terrains. Ich meine, man kann ja auch Gravelräder benutzen oder Mountainbikes. Das ist immer abhängig davon, für was man das Rad benutzen will. Aber so pauschal zu sagen, okay, wie viel muss ein Rennrad kosten, meiner Meinung nach macht das keinen Sinn, weil man muss halt immer gucken, okay, wie viel nutze ich das wirklich und für welche Zwecke.
12: In dem Podcast hier will ich den Leuten auch immer so ein bisschen die Sportart an sich ein bisschen näher bringen, das Thema Radsport an sich. Du hast gerade schon gesagt, Radsport hat wieder so einen kleinen Aufwind bekommen durch diese Doping-Vergangenheit in den 2000er Jahren, 90er, 2000er ist das Ganze, muss ich bei mir eher auch ähnlich sagen, ich war auch großer Tour de France-Fan, dann kam das große Doping-Ding und ich habe erst vor 4-5 Jahren wieder angefangen, das Ganze zu schauen. Es kommt auf jeden Fall wieder. Ja. Wie würdest du denn sagen, sind aktuell in Deutschland so die Strukturen, wenn man Radprofi werden will? Ich habe zum Beispiel mit dem Jörn Wenzel, dem Bob-Olympiasieger, neulich gesprochen, wie man zum Bob-Anschieber wird, ist ja jetzt auch nicht so das Typische. Aber wie wird man zum Radprofi?
14: Ja, also der klassische Weg ist eigentlich, dass man halt anfängt in einem Verein, Mitglied wird und dann versucht erstmal die lokalen Rennen zu fahren, die es gibt. Was gerade so ein bisschen das Problem in Deutschland ist, ist, man merkt, dass die lokalen Rennen immer weniger werden. Ich hoffe, das ändert sich in Zukunft wieder, weil die sind extrem wichtig. Man muss Leute dazu animieren, gerade freiwillige Leute, diese Rennen wieder anfangen zu organisieren. Und dann ist es so, dass man, wenn man das halt irgendwann professioneller machen will, für mich eigentlich der beste Schritt ist, dann wirklich an eine Sportschule zu gehen, um einfach den Sport und die Schule zu vereinen, weil man sollte die Schule währenddessen nicht vernachlässigen. Gerade auf dem Weg zum Profi hin ist es extrem wichtig, auch zu wissen, dass man ein zweites Standbein hat, um einfach ja halt das Risiko zu minimieren, dass man halt irgendwie dann am Ende in die falsche Bahn läuft.
12: Man sieht jetzt auch immer mehr im Profiradsport, dass es Quereinsteiger gibt. Florian Lipowitz ist so ein schönes Beispiel. Der kommt vom Biathlon, ist jetzt in Radsport reingewechselt. Würdest du sagen, es gibt ein Alter, wo man sagt, da kann man vielleicht nicht mehr wechseln? Sollte man sich schon bis 24 auf jeden Fall sicher sein? Oder würdest du sagen, wenn man Profisportler ist, könnte man auch am Beispiel Skibergsteiger zum Beispiel, auch extrem starke Ausdauer, könnte man da auch immer noch wechseln?
14: Ja, ich meine, wenn es irgendwie nah zum Radsport ist und man vorher schon auf einem Rennrad mal gesessen hat, dann kann man den Schritt immer noch wagen. Aber es wird natürlich immer schwieriger. Ich meine, gerade mit dem Bike-Handling, das lernt man halt wirklich in den ersten Jahren, auch wenn man dann in unterschiedlichen Terrains unterwegs ist. Und das wird halt immer schwieriger zu erlernen, weil umso älter man wird. Aber ich würde so mal sagen, dass das Alter ab der U23 sollte man halt wirklich sich entscheiden, was man dann machen will. Ich glaube, das gilt für mehrere Sportarten. Und davor kann man halt wirklich auch versuchen, mal andere Sportarten auszuprobieren und ja, den Weg zu finden. Aber gerade wenn man dann aus der U23 raus ist, wird es extrem schwierig, noch einen Profivertrag zu bekommen.
12: Du hast gerade schon vom Bike-Handling gesprochen. Wenn man jetzt in seinem Trainingsgruppe ist, beziehungsweise alleine trainiert, ist es ja oft so, dass man wirklich niemand groß um sich rum hat. In Trainingsgruppen ist es ja auch oft so, dass die meistens nicht größer als 5 bis 10 Leute sind. Korrigiere mich, wenn ich da falsch liege. Im Hauptfeld, man sieht, da geht es immer extrem eng zu. Ihr seid zum Teil bis zu 100 Leute in so einer Gruppe, manchmal Straßen nur 4-5 Meter breit, dann in 8. Reihe nebeneinander, die Ellenbogen berühren sich und trotzdem das Ganze bei 60 km/h. Wie fühlt sich das an? Wie gefährlich ist das?
14: Ja, erstmal muss man sagen, wir versuchen uns ja immer ein bisschen auf die Rennen vorzubereiten. Gerade wenn es ins Sprintfinale geht zum Beispiel, versuchen wir halt vorher über eine App anzugucken, wie sieht das Finale genau aus, wo sind die Kreisverkehre, wo geht's links, wo geht's rechts. Und dann ist es halt so, dass man halt teilweise ab einer gewissen Position auch manchmal blind in eine Kurve reinfährt und nicht genau weiß, okay, was kommt da jetzt genau auf mich zu. Aber generell muss man sagen, sind wir ja wirklich nah aneinander. Und das ist halt auch ein bisschen Erfahrung, wie wohl man sich damit fühlt. Also es gibt Fahrer, die kommen damit besser klar und es gibt tatsächlich auch Fahrer, die fühlen sich unwohler und fahren dann halt eher weiter hinten im Feld, gerade bei Sprintfinals. Aber ja, das Positionfahren lernt man halt, wie eben schon genannt, am besten einfach, wenn man versucht, auch mal in anderen Terrains als nur auf der Straße unterwegs zu sein.
12: Was bist du eher für ein Typ? Jemand, der sich gern ins Getümmel reinstürzt oder jemand, der sich lieber aus dem Gröbsten raushält?
14: Ja, als Sprinter muss man ein Typ sein, der sich da ins Getümmel reinstürzt, weil ansonsten hat man heutzutage keine Chance mehr. Ab und zu ist es halt tatsächlich so, da fährt man auf eine Kurve zu und es geht halt darum, so spät wie möglich zu bremsen und da muss man halt auch einfach ja, das richtige Gefühl dafür haben.
12: Denkst du, so Sprintertypen wie Cavendish, haben die heute noch eine Chance oder wird es bloß noch über die Watt entschieden?
14: Ich denke, Sprintertypen wie Cavendish hätten auf jeden Fall eine Chance. Ich meine, es ist jetzt gar nicht so lange her, dass er seine letzte Tour-Etappe gewonnen hat. Aber es wird natürlich für die reinen Sprinter, sag ich mal, wie Marcel Kittel, gerade in der Grand Tour nicht einfacher, dadurch, dass wir teilweise die Berge nochmal deutlich schneller hochfahren als früher. Deswegen sieht man ja auch, dass dieser reine Sprinter-Typ gar nicht mehr so präsent ist in der World Tour, gerade bei den Grand Tours.
12: Ja, so ein Wout van Aert ist ja so ein ganz typischer, der alles kann, kommt über die größten Berge mit drüber. Noch so ein, zwei Sachen zu dir, zu deiner Person. Du bist in Cottbus groß geworden und bist dann hierher gezogen, erst Freital, dann Pirna. Wie kamst du der Entscheidung?
14: Tatsächlich wollte ich was haben, wo ich immer noch nah an Cottbus dran bin, aber Berge zum Trainieren habe. Und da hat sich halt die Region extrem gut angeboten. Natürlich weiß man es halt auch erstmal am Anfang direkt nicht, ob das jetzt funktioniert oder nicht. Aber ich habe den Schritt damals gewagt und ich muss sagen, das ist die richtige Heimat für mich.
12: Trainierst du dann viel in der Sächsischen Schweiz? Also es gibt ja deutlich schlimmere Orte zu trainieren. Hast du so klassische Routen?
14: Pauschal so klassische Routen habe ich jetzt nicht. Ich fahre sehr viel in der Sächsischen Schweiz, fahre auch ab und zu mal auf der anderen Halbseite Richtung Lausitzer Seenland, fahre auch ab und zu mal über die Grenze nach Tschechien rüber, wenn ich mal ein paar längere Berge fahren will. Aber generell ist das Erzgebirge und die Sächsische Schweiz eigentlich so mein Trainingsgebiet. Und ja, ich fahre gern nach Altenberg hoch. Das Müglitztal bietet sich immer super an. versuche auch ein paar Nebenstraßen ein bisschen mehr zu nutzen und nicht gerade die Hauptverkehrsstraßen.
12: So eine Trainingsrunde, kann man das grob sagen, von bis Kilometer sind bei dir von 100 bis 300 so grob, oder?
14: Ja, immer unterschiedlich, was das Ziel in dem Training ist, aber normalerweise bewegt das sich so im Rahmen von 100 bis 200 Kilometern. Und dann ist es halt immer abhängig davon, was wir an dem Tag an Intensität machen.
12: Wie oft passiert es dir? Also bei als Radsportler, also Radfahrer ist vielleicht gar nicht so schlimm, da ihr oft einen Helm und Brille auf habt. Aber wie oft wirst du so im Alltag jetzt schon erkannt, angesprochen, jetzt auch nach der Tour im Vergleich zu vor der Tour?
14: Ja, es ist jetzt ein paar Mal vorgekommen tatsächlich nach der Tour. Ja, aber es sind meistens dann eher die Radsportkenner, die wirklich ein bisschen mehr in der Thematik drinstecken. Und ja, ich freue mich immer drüber. Ich bin immer ein offener Mensch, also ja, spreche mich gerne an und ich bin immer gerne bereit, kurz zu quatschen.
12: Dann sind wir auch hier mehr oder weniger schon am Ende. Ich bedanke mich erstmal ganz doll, dass du dir die Zeit genommen hast. Für mich ein ganz tolles Erlebnis, mit dem Tour de France-Fahrer hier sitzen zu dürfen. Nach den Olympiasiegern auf jeden Fall ein weiteres Highlight für mich. Dankeschön, ich wünsche dir ganz viel Erfolg. Hast du in diesem Jahr noch große Ziele? Was sind die nächsten Dinge, die dir bevorstehen?
14: Ja, es sind noch ein paar World-Tour-Rundfahrten auf meinem Plan dieses Jahr in Belgien und China. Genau, und dann ein paar Eintagesrennen in Belgien, die sind ja auch sehr bekannt normalerweise, hauptsächlich im Frühjahr, aber es gibt auch im Herbst welche und da werde ich dieses Jahr am Start noch stehen.
12: Vielen lieben Dank und ich wünsche dir ganz viel Erfolg dabei.
14: Dankeschön.
12: Perfekt, so.

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2: Uns ist wichtig, dass man nicht die Wurzeln der Tradition vergisst.
3: Tradition und Moderne zusammenbringen. Genau das ist der Kern von Saxony meets Taiwan 3.0, Trade Innovation. Das Bühnenprojekt von Muno Productions verbindet Sachsen und Taiwan über Tanz, Kunst und moderne Technologie. Anfang September wurde diese Verbindung bei der Weltpremiere in Taipei erstmals vor internationalem Publikum sichtbar.
2: Saxony meets Taiwan ist ein intermediales internationales Projekt, welches Sachsen und Taiwan künstlerisch miteinander verbinden soll und verbindet,
3: sagt Produktionsleiter Norbert Kegel. Hinter dem Projekt stehen die taiwanesische Choreografin Mu Yi Chen und der Dresdner Tänzer und Projektleiter. Beide bringen ihre unterschiedlichen kulturellen Erfahrungen zusammen.
4: Saxony meets Taiwan ist mit Tanzkunst auf einer Seite Taiwan, meine Heimat, zu vorstellen, auf anderer Seite auch meine zweite Heimat, Deutschland, Sachsen, zu vorstellen.
3: Für die Premiere reist ein 23-köpfiges Ensemble aus professionellen Tänzerinnen und Tänzern sowie Nachwuchstalenten nach Taiwan. Unterstützt wurde die Produktion von Partnern aus Kultur, Politik und Wirtschaft beider Länder.
2: Die Premiere in Taipei war außerordentlich erfolgreich. Natürlich wussten wir jetzt nicht, worauf wir uns einlassen. Das Publikum in Sachsen kennen wir ja. Und in Deutschland, wie sie reagieren, wie sie sind. Aber wie jetzt das taiwanesische Publikum jetzt darauf reagiert, das konnten wir jetzt im Vorhinein nicht sagen.
3: Die Reaktion des Publikums in Taipei zeigte schnell, die Verbindung der beiden Kulturen kam an. Mit einer nahezu vollbesetzten Halle endete die Aufführung mit großem Applaus und einer spontanen Zugabe.
4: Tanz ist eine Körpersprache. Diese Sprache, du musst nicht Deutsch sprechen kann oder Mandarin sprechen kann. Du kannst durch die Körper, die Bewegung verstehen und verbinden, die Emotion und die Geschichte.
3: Auf der Bühne treffen unterschiedliche Ausdrucksformen aufeinander. Klassisches Ballett, Contemporary Dance und Hip-Hop verbinden sich mit Kung Fu und Tai Chi. Ergänzt wird die Inszenierung durch traditionelle Tuschmalerei, Kalligrafie und moderne Bühnentechnik. Ein besonderes Symbol ist die Dresdner Frauenkirche, die erstmals in taiwanesischer Tuschmalerei dargestellt wird und mit ihrer Geschichte von Wiederaufbau und Versöhnung Teil der Bühnenhandlung wird. So zeigt die Produktion, was Menschen über Grenzen und Kulturen hinweg verbinden kann.
4: Zum Ende habe ich die große Philosophie von Goethe gebracht und das Satz, hier bin ich Mensch, hier darf ich sein. Egal, du bist in Deutschland oder in Sachsen, in Taiwan, in Amerika, hier bin ich Mensch, hier darf ich sein.
3: Bei den kommenden Aufführungen soll genau diese Botschaft beim Publikum ankommen. Eine Reise zwischen Sachsen und Taiwan, erzählt durch Bewegung, Bilder und Musik. Saxony meets Taiwan 3.0 Trade Innovation zeigt, dass Kunst keine gemeinsame Sprache braucht und trotzdem Menschen miteinander verbinden kann.

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1: Dieser große Keller damals noch von denen, die von Verurteilten unter Unmenschenbedingungen, wo auch ein Drittel der Menschen gestorben ist. Also die Gesamtheit dieser Gedenkstätte macht es auch zu einem Ort von nationaler Bedeutung, muss man sagen.
2: Mehr als 30 Jahre nach dem Ende der DDR sind die Folgen der SED-Diktatur für viele Menschen noch immer spürbar. Um die Geschichten der Betroffenen sichtbar zu machen und ihre Anliegen in die Politik zu tragen, gibt es die SED-Opferbeauftragte der Bundesregierung. Evelyn Zupke war heute auf den Spuren der DDR-Vergangenheit in Dresden unterwegs.
1: Ich bin gewählt als erste SED-Opferbeauftragte beim Deutschen Bundestag und das zentrale Paket in meinem Gesetz ist eigentlich als Ombudsfrau, quasi als Brücke zu wirken zwischen den Anliegen der Opfer der Diktatur und der Politik. Das heißt ganz genau, sich für Verbesserungen in den Gesetzen, für Veränderungen einzusetzen.
2: Ein wichtiger Stopp auf ihrem Besuch war die Gedenkstätte Bautzener Straße. Gemeinsam mit der Leiterin Ujana Sieber schaute sie sich unter anderem das ehemalige Stasi-Gefängnis, den Keller der Verurteilten und den Festsaal an. Alles Orte, die unterschiedliche Kapitel staatlicher Repression in der DDR zeigen.
1: Auch hier an diesem Ort sieht man wieder ganz besonders den blinden Fleck, der oft noch in der Gesellschaft ist, nämlich zur Zeit der sowjetischen Besatzungszone. Oft geht das Sagen, ja, es fing ja alles gut an in der DDR, die Menschen haben es gut gemeint, es ist nur falsch umgesetzt. Wir sehen auch an Orten wie diesen, gerade hier in diesem Keller der Verurteilten damals, wie von Anfang an die DDR von der Diktatur geprägt war und die Repressionsmaßnahmen mit dieser Unmenschlichkeit halt dort durchgesetzt wurden.
2: Sie hat selbst in der DDR im Friedenskreis Weißensee einer oppositionellen Bürgerrechtsgruppe mitgewirkt und war maßgeblich daran beteiligt, den Wahlbetrug bei den Kommunalwahlen 1989 aufzudecken.
1: Als ehemalige oppositionell wirkende Person in der DDR, dass ich natürlich insgesamt mit den Zuständen der DDR vertraut bin und auch mir niemand beibringen muss, dass die DDR eine Diktatur gewesen ist. Diese Diskussion haben wir ja heute auch häufig. Das erstmal so gesamt, dass ich die Diktatur auch im eigenen...
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8: Bei Ermittlungen wegen des Verdachts auf Besitz und Verbreitung von Kinderpornografie hat die Dresdner Polizei 26 Wohnungen und Geschäftsräume durchsucht. Betroffen waren Verdächtige im Alter von 14 bis 76 Jahren, in Dresden sowie den Landkreisen SOE und Meißen. Die Einsatzkräfte stellten insgesamt rund 200 digitale Geräte sicher, darunter 59 Handys, 43 Computer und mehr als 100 weitere Speichermedien. Die Auswertung der Beweismittel kann laut Polizei längere Zeit dauern. Nach einem Busunfall bei Bärenstein im Erzgebirge sind heute Nachmittag 16 Grundschulkinder ins Krankenhaus gebracht worden. Nach Angaben der Polizei Chemnitz besteht bei ihnen Verdacht auf ein Knalltrauma. Schwer verletzt wurde aber niemand. Ein Reifen des Schulbusses war auf einer Umleitungsstrecke in einem Waldgebiet geplatzt. Die Ermittlungen laufen. Geplante Kürzungen im sächsischen Doppelhaushalt könnten die Digitalisierung von Kulturgütern im Freistaat ausbremsen. Bibliotheken und Museen warnen davor, dass historische Dokumente, Filme und andere Zeitzeugnisse nicht umfassend gesichert werden können. Die Generaldirektorin der SLUB, Katrin Stump, kritisiert, dass Einrichtungen ohne zentrale Unterstützung auf teure Einzellösungen angewiesen wären. Besonders gefährdet seien audiovisuelle Bestände, die durch Materialzerfall unwiederbringlich verloren gehen könnten.

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2: Uns ist wichtig, dass man nicht die Wurzeln der Tradition vergisst.
3: Tradition und Moderne zusammenbringen. Genau das ist der Kern von Saxony meets Taiwan 3.0, Trade Innovation. Das Bühnenprojekt von Muno Productions verbindet Sachsen und Taiwan über Tanz, Kunst und moderne Technologie. Anfang September wurde diese Verbindung bei der Weltpremiere in Taipei erstmals vor internationalem Publikum sichtbar.
2: Saxony meets Taiwan ist ein intermediales, internationales Projekt, welches Sachsen und Taiwan künstlerisch miteinander verbinden soll und verbindet,
3: sagt Produktionsleiter Norbert Kegel. Hinter dem Projekt stehen die taiwanesische Choreografin Mu Yi Chen und der Dresdner Tänzer und Projektleiter. Beide bringen ihre unterschiedlichen kulturellen Erfahrungen zusammen.
4: Saxony meets Taiwan ist mit Tanzkunst auf einer Seite Taiwan, meine Heimat, zu vorstellen, auf anderer Seite auch meine zweite Heimat, Deutschland, Sachsen, zu vorstellen.
3: Für die Premiere reist ein 23-köpfiges Ensemble aus professionellen Tänzerinnen und Tänzern sowie Nachwuchstalenten nach Taiwan. Unterstützt wurde die Produktion von Partnern aus Kultur, Politik und Wirtschaft beider Länder.
2: Die Premiere in Taipei war außerordentlich erfolgreich. Natürlich wussten wir jetzt nicht, worauf wir uns einlassen. Das Publikum in Sachsen kennen wir ja. Und in Deutschland, wie sie reagieren, wie sie sind. Aber wie jetzt wie das taiwanesische Publikum jetzt darauf reagiert, das konnten wir jetzt im Vorhinein nicht sagen.
3: Die Reaktion des Publikums in Taipei zeigte schnell, die Verbindung der beiden Kulturen kam an. Mit einer nahezu vollbesetzten Halle endete die Aufführung mit großem Applaus und einer spontanen Zugabe.
4: Tanz ist eine Körpersprache. Diese Sprache, du musst nicht Deutsch sprechen können oder Mandarin sprechen können. Du kannst durch die Körper, die Bewegung verstehen und verbinden, die Emotion und die Geschichte.
3: Auf der Bühne treffen unterschiedliche Ausdrucksformen aufeinander. Klassisches Ballett, Contemporary Dance und Hip-Hop verbinden sich mit Kung-Fu und Tai-Chi. Ergänzt wird die Inszenierung durch traditionelle Tuschmalerei, Kalligrafie und moderne Bühnentechnik. Ein besonderes Symbol ist die Dresdner Frauenkirche, die erstmals in taiwanesischer Tuschmalerei dargestellt wird und mit ihrer Geschichte von Wiederaufbau und Versöhnung Teil der Bühnenhandlung wird. So zeigt die Produktion, was Menschen über Grenzen und Kulturen hinweg verbinden kann.
4: Zum Ende habe ich die große Philosophie von Goethe gebracht und das Satz, hier bin ich Mensch, hier darf ich sein. Egal, du bist in Deutschland oder in Sachsen, in Taiwan, in Amerika, hier bin ich Mensch, hier darf ich sein.
3: Bei den kommenden Aufführungen soll genau diese Botschaft beim Publikum ankommen. Eine Reise zwischen Sachsen und Taiwan, erzählt durch Bewegung, Bilder und Musik. Saxony meets Taiwan 3.0 Trade Innovation zeigt, dass Kunst keine gemeinsame Sprache braucht und trotzdem Menschen miteinander verbinden kann.

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1: Dieser große Keller damals noch von denen, die von Verurteilten unter Unmenschenbedingungen, wo auch ein Drittel der Menschen gestorben ist. Also die Gesamtheit dieser Gedenkstätte macht es auch zu einem Ort von nationaler Bedeutung, muss man sagen.
2: Mehr als 30 Jahre nach dem Ende der DDR sind die Folgen der SED-Diktatur für viele Menschen noch immer spürbar. Um die Geschichten der Betroffenen sichtbar zu machen und ihre Anliegen in die Politik zu tragen, gibt es die SED-Opferbeauftragte der Bundesregierung. Evelyn Zupke war heute auf den Spuren der DDR-Vergangenheit in Dresden unterwegs.
1: Ich bin gewählt als erste SED-Opferbeauftragte beim Deutschen Bundestag und das zentrale Paket in meinem Gesetz ist eigentlich als Ombudsfrau, quasi als Brücke zu wirken zwischen den Anliegen der Opfer der Diktatur und der Politik. Das heißt ganz genau, sich für Verbesserungen in den Gesetzen, für Veränderungen einzusetzen.
2: Ein wichtiger Stopp auf ihrem Besuch war die Gedenkstätte Bautzener Straße. Gemeinsam mit der Leiterin Ujana Sieber schaute sie sich unter anderem das ehemalige Stasi-Gefängnis, den Keller der Verurteilten und den Festsaal an. Alles Orte, die unterschiedliche Kapitel staatlicher Repression in der DDR zeigen.
1: Auch hier an diesem Ort sieht man wieder ganz besonders den blinden Fleck, der oft noch in der Gesellschaft ist, nämlich zur Zeit der sowjetischen Besatzungszone. Oft geht das Sagen, ja, es fing ja alles gut an in der DDR, die Menschen haben es gut gemeint, es ist nur falsch umgesetzt. Wir sehen auch an Orten wie diesen, gerade hier in diesem Keller der Verurteilten damals, wie von Anfang an die DDR von der Diktatur geprägt war und die Repressionsmaßnahmen mit dieser Unmenschlichkeit halt dort durchgesetzt wurden.
2: Sie hat selbst in der DDR im Friedenskreis Weißensee einer oppositionellen Bürgerrechtsgruppe mitgewirkt und war maßgeblich daran beteiligt, den Wahlbetrug bei den Kommunalwahlen 1989 aufzudecken.
1: Als ehemalige oppositionell wirkende Person in der DDR, dass ich natürlich insgesamt mit den Zuständen der DDR vertraut bin und auch mir niemand beibringen muss, dass die DDR eine Diktatur gewesen ist. Diese Diskussion haben wir ja heute auch häufig, dass erstmal so gesamt, dass ich die Diktatur auch im eigenen Leben erlebt habe, aber natürlich ganz unvergleichlich zu den Menschen, mit denen ich als SED-Opferbeauftragte zu tun habe, denn ich bin Gott sei Dank, mir ist der Gang nach Hoheneck oder anderswo erspart geblieben. Aber anderen Personen geht es halt anders.
2: Auch mehr als 3 Jahrzehnte nach dem Ende der DDR bleibt die Aufarbeitung eine Aufgabe. Wer sich intensiver mit der Geschichte der SED-Diktatur beschäftigen möchte, kann das in der Gedenkstätte Bautzner Straße tun. Der historische Ort zeigt, wie politische Verfolgung in der DDR aussah und macht die Schicksale der Betroffenen bis heute sichtbar.

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2: Es passiert wirklich in allen Ecken irgendwas. Man kann auf eine ganz eigene Entdeckungsreise gehen.
3: Ein Theaterabend, bei dem jeder Zuschauer seinen eigenen Weg findet. Alice Immersive Theater verwandelt ein Dresdner Abrisshaus in eine begehbare Bühne. Entwickelt wurde das Projekt von Regisseurin und Initiatorin Johanna Friederike Krüger.
2: Beim immersiven Theater ist es so, dass man sich im ganzen Haus frei bewegen kann. Wir arbeiten mit Silent Disco Kopfhörern, die setzt man auf. Und dann kann man sich wirklich im ganzen Haus frei bewegen und 5 verschiedenen Charakteren folgen. Und währenddessen auch noch diese wundervolle Kunst entdecken.
3: Dabei verändert sich auch die Rolle des Publikums. Die Inszenierung folgt bewusst einem anderen Prinzip als ein klassischer Theaterabend.
2: Das ist auch der Punkt beim immersiven Theater, dass man nicht überall gleichzeitig sein kann und sich dann eigentlich erst durch den Austausch miteinander das ganze Bild zusammenfügt. Also gerade wenn man als Gruppe kommt, lohnt es sich auch immer, sich ein bisschen aufzuteilen und dann an unserer kleinen feinen Bar vielleicht miteinander auszutauschen, was man gesehen hat und was nicht. Und dann vielleicht noch für eine zweite oder dritte Vorstellung sich den ganzen Loop nochmal anzuschauen.
3: Auf der Suche nach neuen Ausdrucksformen treffen bei Alice verschiedene Künstlerpersönlichkeiten zusammen. Eine davon ist Tänzerin Nicole.
4: Was ich richtig cool daran finde, ist, dass es immersives Theater ist, was für mich persönlich meine erste Erfahrung ist. Und dass hier einfach verschiedene Kunst- und Ausdrucksformen aufeinandertreffen. Und gerade für die Tanzstile, die wir repräsentieren, ist es mega cool, so eine Gelegenheit zu bekommen in einem Haus, wo ganz viele Graffiti-Künstler sich auch ausgedrückt haben, einfach sich von dieser Räumlichkeit inspirieren zu lassen und zu gucken, wie das auf unser Tanz wirken kann.
3: Die Figuren entstehen vor allem durch die unterschiedlichen künstlerischen Hintergründe des Ensembles.
2: Das hat alles, denke ich, mit Charakteren zu tun, die wir verkörpern. Also die Tänzer und die Performenden und unser wunderbarer Jongleur. Wir nutzen die Körperlichkeiten, die sie alle mitbringen, um einen Charakter zu erschaffen. Also es geht hier nicht darum, ein Battle zu zeigen oder sozusagen Tanzkunst an sich auszustellen, sondern wir nutzen deren Körperlichkeiten, um einen Charakter zu formen und mit dem Charakter eine Geschichte zu erzählen.
3: Auch der Ort selbst spielt eine wichtige Rolle für die Produktion. Das House of Colors wird damit nicht nur zur Bühne, sondern Teil des Projekts.
2: Also das House of Colors ist natürlich auch besonders in sich selbst. Hier sind über 50 verschiedene Graffiti- und Street-Art-Artists am Werk gewesen. Und jeder Raum ist anders und jeder Raum erzählt eine Geschichte. Und das trägt natürlich unglaublich bei einem Wunderland. Und der Umgang mit Vergänglichkeit ist natürlich besonders spannend. Also, dass das Haus Ende Dezember auch weg sein wird und abgerissen wird, das ist auch ein sehr spannender Punkt der ganzen Performance. Diese Art von Vergänglichkeit auszuhalten, ist auch herausfordernd.
3: Auch internationale Performer wie Street Dance Enox aus Spanien gehören zum Ensemble.
5: Wir machen Dinge, die stark aus dem Hip-Hop kommen, aber wir bringen sie in einen Theaterkontext. Ich glaube, Hip-Hop mit seinen Wurzeln in Graffiti und Street-Culture auf die Bühne zu bringen, ist eine tolle Möglichkeit, Neues zu lernen und sich weiterzuentwickeln.
3: Am Ende soll vor allem eines bleiben, eine gemeinsame Erfahrung, die jeder Besucher auf seine eigene Weise erlebt.
2: Dass man am Ende rausgeht und ein Gemeinschaftsgefühl hat. Also, dass man sich durch den Austausch miteinander wieder miteinander verbindet und auch innerhalb der Figuren irgendwas findet, was man vielleicht wiedererkennt. Und so einen gemeinschaftsstiftenden und hoffnungsstiftenden Abend zu schaffen, das ist eigentlich das Ziel.
3: Mit Alice beginnt für Johanna Friederike Krüger zugleich ein neues Kapitel für das von ihr gegründete Riot Gear Theater. Das Stück zeigt Theater an einem ungewöhnlichen Ort und lädt das Publikum dazu ein, diesen Raum auf eigene Weise zu erleben.

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6: Einen wunderschönen guten Abend und willkommen zu Ihrem Sachsen aktuell am Dienstag. Heute haben wir diese Themen für Sie. Millionenschaden durch Hitzechaos bei den Leipziger Verkehrsbetrieben. Außerdem die Aufarbeitung der SED-Diktatur. Die Opferbeauftragte der Bundesregierung hat Dresden besucht. Und Fort Knox auf dem Kassberg. So schützt der CSC sein Cannabis. Mit diesem Überblick begrüße ich Sie noch einmal herzlich zu Ihrem Sachsen aktuell am Dienstag, dem 15. September 2026. Schön, dass Sie auch heute wieder mit dabei sind. Wir starten heute in Leipzig. Erinnern Sie sich noch? Tagelang ging im Leipziger Straßenbahnverkehr diesen Sommer fast nichts mehr. Aufgeweichte Fugen, gesperrte Strecken und jede Menge Frust bei Fahrgästen machten die Hitzeperiode zur Belastungsprobe für die LVB. Jetzt wurde Bilanz bei den Leipziger Verkehrsbetrieben gezogen und die fällt alles andere als gut aus. Jonas Georgi hat die Einzelheiten für Sie.
7: Stillstand auf Leipzigs Schienen und ein Millionenschaden. Das Hitzechaos bei den Leipziger Verkehrsbetrieben im Sommer kommt die LVB jetzt teuer zu stehen. Ein kürzlich veröffentlichtes Gutachten des TÜV zeigt, welche Faktoren zu den massiven Schäden geführt haben. Ende Juni hatten mehrere Tage Temperaturen um die 40 Grad dem Leipziger Straßenbahnnetz stark zugesetzt. An zahlreichen Stellen war die Fugenmasse entlang der Schienen aufgeweicht. Nach Einschätzung des TÜV kamen dabei mehrere Faktoren zusammen. Neben der extremen Hitze spielte auch die hohe Belastung der Gleisbereiche durch Autos, Lastwagen und Busse eine Rolle. Die Straßenbahnen drückten die aufgeweichte Masse schließlich aus den Fugen und verteilten sie mit ihren Rädern auf Schienen und Weichen. Teilweise entstanden dort Ablagerungen von bis zu 5 mm. Nachdem die Masse wieder ausgehärtet war, waren Gleise und Weiche verklebt. Der reguläre Betrieb war dadurch zeitweise nicht mehr möglich und musste Ende Juni komplett eingestellt werden. Die Folgen sind erheblich. Insgesamt beziffert die LVB den entstandenen Schaden auf rund 4,5 Millionen Euro. Rund 14 Kilometer Fugen müssen erneuert werden. Im Sommer hatte das Unternehmen zwischenzeitlich sogar die Leipziger um Unterstützung beim Säubern der Gleise gebeten. Aus den Schäden will die LVB nun Konsequenzen ziehen. Bis Ende des Jahres sollen die betroffenen Fugen wiederhergestellt werden. Das verwendete Bitumen soll künftig etwa 5 bis 8 mm tiefer eingebracht und zusätzlich mit einem Kunststoffgranulat versehen werden. Dadurch soll verhindert werden, dass die Masse bei großer Hitze erneut an Reifen und Rädern haften bleibt. Das neue Material wird derzeit auf einer Teststrecke erprobt. Zusätzlich hat die LVB einen zweistufigen Hitzeplan entwickelt. Ab 33 Grad sollen die Gleise intensiver kontrolliert und vermessen werden. Ab 38 Grad sind weitere Maßnahmen vorgesehen, darunter die Kühlung besonders belasteter Bereiche und im Zweifel auch Sperrungen einzelner Strecken für Busse. Nach Angaben der LVB kamen Teile dieses Konzeptes bereits während der erneuten Hitzeperiode im August zum Einsatz. Mit den neuen Vorgaben will sich das Unternehmen besser auf künftige Extremwetterlagen vorbereiten, denn nach Einschätzung der LVB dürften längere Hitzeperioden auch in Leipzig zukünftig eine Rolle spielen.
6: Mehr als 30 Jahre nach dem Ende der DDR beschäftigt die Aufarbeitung der SED-Diktatur noch immer viele Menschen. Die SED-Opferbeauftragte der Bundesregierung, Evelyn Zupke, hat heute mehrere Erinnerungsorte in Dresden besucht. Dabei ging es um die Geschichten der Betroffenen und um die Frage, wie diese Erfahrungen auch für kommende Generationen erhalten bleiben können.
8: Dieser große Keller damals noch von denen, die von Verurteilten unter Unmenschenbedingungen, wo auch ein Drittel der Menschen gestorben ist. Also die Gesamtheit dieser Gedenkstätte macht es auch zu einem Ort von nationaler Bedeutung, muss man sagen.
9: Mehr als 30 Jahre nach dem Ende der DDR sind die Folgen der SED-Diktatur für viele Menschen noch immer spürbar. Um die Geschichten der Betroffenen sichtbar zu machen und ihre Anliegen in die Politik zu tragen, gibt es die SED-Opferbeauftragte der Bundesregierung. Evelyn Zupke war heute auf den Spuren der DDR-Vergangenheit in Dresden unterwegs.
8: Ich bin gewählt als erste SED-Opferbeauftragte beim Deutschen Bundestag und das zentrale Paket in meinem Gesetz ist eigentlich als Ombudsfrau, quasi als Brücke zu wirken zwischen den Anliegen der Opfer der Diktatur und der Politik. Das heißt ganz genau, sich für Verbesserungen in den Gesetzen, für Veränderungen einzusetzen.
9: Ein wichtiger Stopp auf ihrem Besuch war die Gedenkstätte Bautzener Straße. Gemeinsam mit der Leiterin Ujana Sieber schaute sie sich unter anderem das ehemalige Stasi-Gefängnis, den Keller der Verurteilten und den Festsaal an. Alles Orte, die unterschiedliche Kapitel staatlicher Repression in der DDR zeigen.
8: Auch hier an diesem Ort sieht man wieder ganz besonders den blinden Fleck, der oft noch in der Gesellschaft ist, nämlich zur Zeit der sowjetischen Besatzungszone. Oft geht das Sagen, ja, es fing ja alles gut an in der DDR, die Menschen haben es gut gemeint, es ist nur falsch umgesetzt. Wir sehen auch an Orten wie diesen, gerade hier in diesem Keller der Verurteilten damals, wie von Anfang an die DDR von der Diktatur geprägt war und die Repressionsmaßnahmen mit dieser Unmenschlichkeit halt dort durchgesetzt wurden.
9: Sie hat selbst in der DDR im Friedenskreis Weißensee einer oppositionellen Bürgerrechtsgruppe mitgewirkt und war maßgeblich daran beteiligt, den Wahlbetrug bei den Kommunalwahlen 1989 aufzudecken.
8: Als ehemalige oppositionell wirkende Person in der DDR, dass ich natürlich insgesamt mit den Zuständen der DDR vertraut bin und auch mir niemand beibringen muss, dass die DDR eine Diktatur gewesen ist. Diese Diskussion haben wir ja heute auch häufig. Das erstmal so gesamt, dass ich die Diktatur auch im eigenen Leben erlebt habe, aber natürlich ganz unvergleichlich zu den Menschen, mit denen ich als SED-Opferbeauftragte zu tun habe, denn ich bin Gott sei Dank, mir ist der Gang nach Hoheneck oder anderswohin erspart geblieben. Aber anderen Personen geht es halt anders.
9: Auch mehr als 3 Jahrzehnte nach dem Ende der DDR bleibt die Aufarbeitung eine Aufgabe. Wer sich intensiver mit der Geschichte der SED-Diktatur beschäftigen möchte, kann das in der Gedenkstätte Bautzener Straße tun. Der historische Ort zeigt, wie politische Verfolgung in der DDR aussah und macht die Schicksale der Betroffenen bis heute sichtbar.
6: Musik. Weiter geht's in Ihrem Sachsen aktuell. Schön, dass Sie dran geblieben sind. Uns führt's jetzt nochmal nach Leipzig. Ja, Leipzig und das Wasser, das gehört einfach zusammen. Doch ein Flussabschnitt mitten in der Stadt war jahrzehntelang verschwunden. Jetzt ist er zurück und soll künftig wieder ganz selbstverständlich zum Stadtbild gehören. Was sich damit für Leipzig verändert und warum die Eröffnung nicht ganz ohne Überraschung blieb, das erfahren Sie jetzt.
10: Also ich habe das miterlebt hier im ersten Schuljahr, wie zugeschüttet worden ist. Das war unser Abenteuerspielplatz hier. Aber wir freuen uns natürlich, dass das hier wieder geöffnet ist und dass so ein schöner Wasserlauf entstanden ist.
11: Als Kind erlebt sie, wie der Elstermühlgraben verschwindet. 65 Jahre später steht die Leipzigerin wieder am Wasser. Was für sie eine persönliche Erinnerung ist, steht zugleich für ein Stück Leipziger Stadtgeschichte. Für Sachsens Wirtschaftsminister Dirk Panther schließt sich deshalb an diesem Tag mehr als nur eine bauliche Lücke.
12: Das ist ein wirklich geschichtsträchtiger Tag für Leipzig, weil sich damit endlich auch ein Kreis schließt, mehrere Kreise. Einmal, dass der Elstermühlgraben wieder geöffnet ist, dass er befahrbar ist, dass ja, nach diesen 65 Jahren, die er verrohrt war, man jetzt endlich wieder das Ganze erleben kann.
11: Doch offen heißt noch nicht automatisch problemlos befahrbar. Wie gut funktioniert Leipzigs neuer Wasserweg tatsächlich im Alltag? 1961 verschwand dieser Abschnitt des Elstermühlgrabens unter der Erde. Das damals stark verschmutzte Gewässer wurde überdeckt und durch eine unterirdische Leitung geführt. Seit 2005 holt Leipzig den Wasserlauf Stück für Stück zurück. Mit dem letzten Abschnitt zwischen Elsterstraße und Lessingstraße ist die Verbindung nun vollständig geöffnet. Rund 1 Kilometer Elstermühlgraben liegt wieder frei. Und er soll nicht nur angeschaut werden. Vom Stadthafen aus führt der sogenannte Kurs 3 künftig weiter in Richtung Norden. Was das für Leipzig praktisch bedeutet, erklärt Umweltbürgermeister Heiko Rosenthal.
13: Das heißt, man kann mit dem Paddel am Stadthafen einsetzen und in Richtung Norden tatsächlich das Gewässer genießen und damit auch mitten in die Innenstadt paddeln, weil auch da wird es dann zukünftig Ausstiegsstellen geben. Und das, glaube ich, lädt dann auch ein, die Stadt einfach auch mal auf dem Wasser zu erfahren.
11: Die Wiederöffnung hatte allerdings ihren Preis. Mehr als 43 Millionen Euro kostete der gesamte Abschnitt einschließlich der Arbeiten an den Brücken. Ein großer Teil wurde mit Fördermitteln von Bund, Freistaat und Europäischer Union finanziert. Laut Panther geht es bei der Förderung um deutlich mehr als den Bootsverkehr. Der neue Wasserweg soll aus Sicht des Wirtschaftsministers touristische, wirtschaftliche und städtische Funktionen miteinander verbinden.
12: Das Geld der Bürgerinnen und Bürger ist, dass wir hier verwenden, ist im Endeffekt nicht das Geld des Freistaates, es ist das Geld, das Menschen zugutekommen soll. Und ich finde es ein ganz, ganz tolles Projekt, dass es diesen Elstermühlgraben wieder gibt, dass er den Stadthafen ergänzt, dass man hier jetzt auch mit dem Kanu das Ganze erleben kann. Touristisch ist auch wirtschaftliche Infrastruktur, also dem ist es doch ein rundum gelungenes Projekt und jeden Euro wert.
11: Zur Rechnung gehören aus Sicht von Stadt und Freistaat deshalb auch Hochwasserschutz, Natur- und Klimaanpassung. Denn ein offener Graben kann größere Wassermengen aufnehmen als die frühere Leitung. Bei Hochwasser soll er zusätzlich als Ableitungsweg dienen, wie Heiko Rosenthal erklärt.
13: Man kann zum einen mehr Wasser durchlassen und gerade im Hochwasserereignis wird Wasser jetzt über den Elstermühlgraben als Bypass abgeleitet, damit das nicht alles ins Elsterbecken geleitet werden muss.
11: Gleichzeitig entsteht dort, wo jahrzehntelang ein Rohr verlief, wieder ein Lebensraum für Pflanzen und Tiere. Das offene Wasser soll außerdem die unmittelbare Umgebung während Hitzeperioden mitkühlen. Verändert hat sich deshalb nicht nur das Flussbett. Stege, Wege, Begrünung und eine neue Freitreppe sollen den Wasserlauf auch vom Ufer aus zugänglich machen. Für die Menschen direkt am Graben endet damit auch eine lange Baustellenzeit, wie ein Anwohner erklärt.
14: Also hier in der Gegend wohne ich jetzt seit 12 oder 13 Jahren. Deswegen habe ich das mitbekommen. Als ich hierher gezogen bin, war noch hier vorne die andere Seite verschlossen. Habe die Öffnung miterlebt und jetzt die hier. Also das heißt, ich habe schon ziemlich viel mitbekommen. Auch teilweise den Lärm am Morgen, wenn das früh losging, aber da muss man durch.
11: Jetzt verschiebt sich die Perspektive. Von der Baustelle zum Aufenthaltsort. Eine Anwohnerin hat bereits eine ziemlich konkrete Vorstellung davon.
10: Ach na ja, ein schöner Abendspaziergang im Sommer. So, wenn dann es etwas kühler geworden ist, kann ich mir gut vorstellen. Zum Hafen hin, dort ein Gläschen Wein trinken. Da kann man sich schon mal verabreden.
11: Und noch etwas kehrt an diesem Tag zurück. Das Poniatowski-Denkmal. Während der Bauarbeiten wurde es entfernt und restauriert. Nun steht es wieder am Elstermühlgraben. Es erinnert an den polnischen Fürsten und Marschall Józef Poniatowski, der 1813 während der Völkerschlacht in Leipzig ums Leben kam. Welche Bedeutung das Denkmal gerade für Polen hat, ist einem Anwohner durch seine Arbeit mit polnischen Kollegen bewusst geworden.
14: Es ist einem ja gar nicht so bewusst, als Leipziger vermutlich, dass man hier noch dieses Denkmal hat, das für unsere polnischen Freunde so sehr bedeutend ist. Ich habe über die Arbeit viele polnische Kollegen. In Polen kennt jeder den Poniatowski und deswegen war das auch für mich hier sehr berührend, das mitzuerleben.
11: Historisches Denkmal, neuer Aufenthaltsort, Hochwasserschutz und eine Verbindung für Freizeitboote. Vieles funktioniert also bereits. Doch ausgerechnet auf dem Wasser zeigt die Eröffnung auch die erste offene Frage. Flussabwärts kommen die Kanus gut voran. In Gegenrichtung zum Stadthafen kämpfen selbst erfahrene Paddler mit der Strömung. Einige müssen bereits an der Elsterbrücke aufgeben. Dass hier deutlich Bewegung im Wasser ist, überrascht selbst Projektplanerin Katharina Friedrich.
15: Das ist ja jetzt der Abschnitt, wo das Wasser wieder wirklich fließt. Also bin auch überrascht, wie stark es fließt. Also hätte ich nicht erwartet und das ist einfach schön. Und dass jeder daran teilhaben kann und das direkt erleben kann.
11: Ob sich die Strömung noch anders einstellen lässt, war zur Eröffnung offen. Nach 65 Jahren fließt der Elstermühlgraben wieder sichtbar durch diesen Teil Leipzigs. Zu Fuß lässt sich der neue Abschnitt längst entdecken. Wer ihn auf dem Wasser erleben will, braucht Richtung Stadthafen derzeit allerdings deutlich mehr Kraft.
6: Wir schwingen jetzt nochmal das Tanzbein an den Rand von Dresden. Was passiert, wenn sächsische Tanzkunst auf taiwanesische Traditionen trifft? Genau dieser Frage ging ein besonderes Bühnenprojekt aus Radebeul nach. Es sollte eine Reise zwischen zwei Kulturen sein, die zeigt, wie die Kunst Menschen ganz unterschiedlicher Herkunft zusammenbringen kann. Meine Kollegin Kira Junge hat sich angesehen, wie das funktionieren soll.
16: Uns ist wichtig, dass man nicht die Wurzeln der Traditionen vergisst.
17: Tradition und Moderne zusammenbringen. Genau das ist der Kern von Saxony meets Taiwan 3.0, Tradinnovation. Das Bühnenprojekt von Muno Productions verbindet Sachsen und Taiwan über Tanz, Kunst und moderne Technologie. Anfang September wurde diese Verbindung bei der Weltpremiere in Taipei erstmals vor internationalem Publikum sichtbar.
16: Saxony meets Taiwan ist ein intermediales, internationales Projekt, welches Sachsen und Taiwan künstlerisch miteinander verbinden soll und verbindet,
17: sagt Produktionsleiter Norbert Kegel. Hinter dem Projekt stehen die taiwanesische Choreografin Mu Yi Chen und der Dresdner Tänzer und Projektleiter. Beide bringen ihre unterschiedlichen kulturellen Erfahrungen zusammen.
18: Saxony meets Taiwan ist mit Tanzkunst auf einer Seite Taiwan, meine Heimat, zu vorstellen, auf anderer Seite auch meine zweite Heimat, Deutschland, Sachsen, zu vorstellen.
17: Für die Premiere reist ein 23-köpfiges Ensemble aus professionellen Tänzerinnen und Tänzern sowie Nachwuchstalenten nach Taiwan. Unterstützt wurde die Produktion von Partnern aus Kultur, Politik und Wirtschaft beider Länder.
16: Die Premiere in Taipei war außerordentlich erfolgreich. Natürlich wussten wir jetzt nicht, worauf wir uns einlassen. Das Publikum in Sachsen kennen wir ja und in Deutschland, wie sie reagieren, wie sie sind. Aber wie jetzt das taiwanesische Publikum jetzt darauf reagiert, das konnten wir jetzt im Vorhinein nicht sagen.
17: Die Reaktion des Publikums in Taipei zeigte schnell, die Verbindung der beiden Kulturen kam an. Mit einer nahezu vollbesetzten Halle endete die Aufführung mit großem Applaus und einer spontanen Zugabe.
18: Tanz ist eine Körpersprache. Diese Sprache, du musst nicht Deutsch sprechen kann oder Mandarin sprechen kann. Du kannst durch die Körper, die Bewegung verstehen und verbinden, die Emotion und die Geschichte.
17: Auf der Bühne treffen unterschiedliche Ausdrucksformen aufeinander. Klassisches Ballett, Contemporary Dance und Hip-Hop verbinden sich mit Kung-Fu und Tai Chi. Ergänzt wird die Inszenierung durch traditionelle Tuschmalerei, Kalligrafie und moderne Bühnentechnik. Ein besonderes Symbol ist die Dresdner Frauenkirche, die erstmals in taiwanesischer Tuschmalerei dargestellt wird und mit ihrer Geschichte von Wiederaufbau und Versöhnung Teil der Bühnenhandlung wird. So zeigt die Produktion, was Menschen über Grenzen und Kulturen hinweg verbinden kann.
18: Zum Ende habe ich die große Philosophie von Goethe gebracht und das Satz, hier bin ich Mensch, hier darf ich sein. Egal, du bist in Deutschland oder in Sachsen, in Taiwan, in Amerika, hier bin ich Mensch, hier darf ich sein.
17: Bei den kommenden Aufführungen soll genau diese Botschaft beim Publikum ankommen. Eine Reise zwischen Sachsen und Taiwan, erzählt durch Bewegung, Bilder und Musik. Saxony meets Taiwan 3.0 Trade Innovation zeigt, dass Kunst keine gemeinsame Sprache braucht und trotzdem Menschen miteinander verbinden kann.
6: Zum Schluss widmen wir uns den Drogen. Spaß beiseite. Cannabis, ganz legal aus dem Verein, das soll bald auch auf dem Chemnitzer Kassberg möglich sein. Dort bereitet der CSC Sachsen derzeit seine neue Abgabestelle vor. Doch einfach reingehen und Cannabis kaufen funktioniert nicht. Für Anbau, Abgabe und Konsum gelten strenge Regeln. Und auch bei der Sicherheit überlässt der Verein offenbar wenig dem Zufall. Mein Kollege Yannick Lang war vor Ort.
19: Und also es ist schon eine Art Fort Knox, aber das ist auch okay so.
20: Fort Knox auf dem Kassberg. Muss Cannabis geschützt werden?
19: Jugendschutz geht alle was an. Je älter das Gehirn ist, umso weniger Schäden kann es verursachen.
20: Auf dem Chemnitzer Kassberg eröffnet eine legale und behördlich genehmigte Abgabestelle für Cannabis. Seit Juli 2024 dürfen sogenannte Anbauvereinigungen mit entsprechender Erlaubnis gemeinschaftlich Cannabis anbauen und an ihre Mitglieder zum Eigenkonsum weitergeben. Benjamin Löwe gründete den CSC Sachsen e.V. und erhielt am 2. Juli diesen Jahres die dafür notwendige behördliche Erlaubnis. Der Ausbau der Räumlichkeiten auf dem Kassberg läuft seitdem auf Hochtouren. Neben der Einrichtung spielen laut Vereinsgründer und Vorstand Benjamin Löwe auch umfangreiche Sicherheitsvorkehrungen eine wichtige Rolle.
19: Wir haben natürlich von der Behörde verschiedene Auflagen bekommen. Eine davon ist natürlich auch das große Thema Sicherheit. Wir müssen Schocksensoren überall verbauen. Sämtliche Fenster und Türen werden darüber gesichert. Die reagieren schon auf Vibrationen. Wir haben eine 24/7-Servicezentrale, die sich dann live per Videokamera zuschalten kann. Die arbeiten logischerweise mit Videomaterial, können das direkt wieder an die Polizei weiterleiten. Wir haben Vernebelungsanlagen, welche die Räume blickdicht innerhalb von Sekunden wirklich zunebeln, dass man gar nichts mehr sehen kann. Sicherheitstüren, also es ist schon eine Art Fort Knox, aber das ist auch okay so.
20: Doch was genau ist überhaupt ein Cannabis-Club? Menschen ab 21 Jahren können laut Löwe Mitglied in einem Verein werden und darüber monatlich Cannabis auf legalem Weg beziehen.
19: Das Mindestalter bei uns im Club ist 21 Jahre. Es gibt Clubs, die machen das ab 18. Wir haben uns auf 21 geeinigt. Jugendschutz geht alle was an. Je älter das Gehirn ist, umso weniger Schäden kann es verursachen. Das ist genauso bei Alkohol oder anderen Substanzen. Man kann sich ganz normal übers Internet anmelden. Wir haben dort eine Verwaltungssoftware. Kann man sich als App dann aufs Handy installieren. Die einmalige Anmeldungsgebühr beträgt 25 Euro. Der monatliche Mitgliedsbeitrag liegt bei 5 Euro und somit wird man offizielles Mitglied und darf dann ganz legal bei uns im Club Cannabis erwerben und abnehmen.
20: Die Mitglieder können dann, streng nach den gesetzlichen Vorgaben, bis zu 25 Gramm Cannabis am Tag und maximal 50 Gramm im Monat abholen. Doch es gibt noch weitere Auflagen. Im Umkreis von 100 Metern um die Abgabestelle dürfen Mitglieder kein Cannabis konsumieren. Auch innerhalb der Räumlichkeiten ist der Konsum untersagt. Um überhaupt Zugang zur Abgabestelle zu bekommen, benötigt man laut Gründer Benjamin Löwe einen gültigen Mitgliedsausweis.
19: Es wird dann, wie man es so kennt, an der Tür eine Kontrolle geben per Videoklingelanlage. Da kann man dann seinen Mitgliedsausweis in die Kamera zeigen, kann sich somit legitimieren, erhält dann Zugriff. Bei der Abgabe wird zusätzlich noch jedes Mal der Personalausweis oder eben ein gültiges Dokument wie Reisepass dann kontrolliert. Der muss vor Ort sein und nur so wird es dann auch ausgegeben, abgegeben.
20: Der Grund, einen solchen Verein ins Leben zu rufen, läge laut Löwe nicht nur darin, Cannabis legal anzubauen und an Mitglieder weiterzugeben. Der Verein will auch einen Beitrag dazu leisten, den Schwarzmarkt zurückzudrängen. Warum Benjamin Löwe die Abgabestelle eröffnet, beantwortet er klar.
19: Na gut, prinzipiell ist ein Thema der Gesellschaft. Am Rande der Gesellschaft, die macht es keinen Sinn. Die meisten Clubs sind bei irgendwelchen Industriegebieten. Wir sind jetzt hier mitten auf dem Kassberg. Super schöner Standort. Wir haben die Abstandsregelung eingehalten. Also die Frage nach dem Warum bei einem legalen Geschäft. Wir wollen den Schwarzmarkt bekämpfen und nur das kann man dort machen, wo eben die Menschen auch sind.
20: Neben den Vorbereitungen für die Abgabestelle spielt natürlich auch der Anbau eine große Rolle. Dieser findet allerdings an einem anderen Standort in Chemnitz statt. Dort wachsen und gedeihen die Pflanzen bereits seit einigen Wochen. Nun ist das Ziel, in wenigen Wochen mit der Abgabe auf dem Kassberg zu starten.
19: Mitte, Ende Oktober wollen wir die erste Ausgabe starten, je nach Pflanze. Die eine braucht ein bisschen länger und dann schauen wir mal, was so wird.
20: Bis dahin gibt es für Benjamin Löwe und sein Team noch einiges zu tun. Die Räumlichkeiten müssen fertiggestellt und die letzten Vorbereitungen für den Start getroffen werden. Rund 30% der verfügbaren Mitgliedsplätze des Cannabis Social Clubs sind nach Angaben des Vereins bereits vergeben. Mit der geplanten Eröffnung soll dann auch auf dem Kassberg erstmals Cannabis über den Verein an seine Mitglieder abgegeben werden, unter strengen gesetzlichen Vorgaben und hinter umfangreichen Sicherheitsvorkehrungen.
6: Und das war Ihr Sachsen aktuell zum Dienstag. Schön, dass Sie auch heute wieder mit dabei gewesen sind. Wie immer finden Sie weitere unserer Inhalte im Web. Klicken Sie sich gern rein unter www.sachsen-fernsehen.de. Warten weitere spannende Beiträge und bewegende Geschichten auf Sie. 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Auch da lohnt sich der Klick. Sollten Sie uns hören wollen, können Sie das selbstverständlich gern jederzeit auf unserem Radiosender Sachsen 1. Ansonsten sehen oder hören wir uns morgen, je nachdem, wie Sie zugeschaltet sind, wieder. Bis dahin wünscht das gesamte Team einen wunderschönen Abend und machen Sie es gut. Bis morgen. Tschüss.
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9: Nachrichten. Bei Ermittlungen wegen des Verdachts auf Besitz und Verbreitung von Kinderpornografie hat die Dresdner Polizei 26 Wohnungen und Geschäftsräume durchsucht. Betroffen waren Verdächtige im Alter von 14 bis 76 Jahren, in Dresden sowie den Landkreisen SOE und Meißen. Die Einsatzkräfte stellten insgesamt rund 200 digitale Geräte sicher, darunter 59 Handys, 43 Computer und mehr als 100 weitere Speichermedien. Die Auswertung der Beweismittel kann laut Polizei längere Zeit dauern.
10: Nach einem Busunfall bei Bärenstein im Erzgebirge sind heute Nachmittag 16 Grundschulkinder ins Krankenhaus gebracht worden. Nach Angaben der Polizei Chemnitz besteht bei ihnen Verdacht auf ein Knalltrauma. Schwer verletzt wurde aber niemand. Ein Reifen des Schulbusses war auf einer Umleitungsstrecke in einem Waldgebiet geplatzt. Die Ermittlungen laufen.
11: Geplante Kürzungen im sächsischen Doppelhaushalt könnten die Digitalisierung von Kulturgütern im Freistaat ausbremsen. Bibliotheken und Museen warnen davor, dass historische Dokumente, Filme und andere Zeitzeugnisse nicht umfassend gesichert werden können. Die Generaldirektorin der SLUB, Katrin Stump, kritisiert, dass Einrichtungen ohne zentrale Unterstützung auf teure Einzellösungen angewiesen wären. Besonders gefährdet seien audiovisuelle Bestände, die durch Materialzerfall unwiederbringlich verloren gehen könnten.

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1: Uns ist wichtig, dass man nicht die Wurzeln der Tradition vergisst.
2: Tradition und Moderne zusammenbringen. Genau das ist der Kern von Saxony meets Taiwan 3.0, Trade Innovation. Das Bühnenprojekt von Muno Productions verbindet Sachsen und Taiwan über Tanz, Kunst und moderne Technologie. Anfang September wurde diese Verbindung bei der Weltpremiere in Taipei erstmals vor internationalem Publikum sichtbar.
1: Saxony meets Taiwan ist ein intermediales, internationales Projekt, welches Sachsen und Taiwan künstlerisch miteinander verbinden soll und verbindet,
2: sagt Produktionsleiter Norbert Kegel. Hinter dem Projekt stehen die taiwanesische Choreografin Mu Yi Chen und der Dresdner Tänzer und Projektleiter. Beide bringen ihre unterschiedlichen kulturellen Erfahrungen zusammen.
3: Saxony meets Taiwan ist mit Tanzkunst auf einer Seite Taiwan, meine Heimat, zu vorstellen, auf andere Seite auch meine zweite Heimat, Deutschland, Sachsen, zu vorstellen.
2: Für die Premiere reist ein 23-köpfiges Ensemble aus professionellen Tänzerinnen und Tänzern sowie Nachwuchstalenten nach Taiwan. Unterstützt wurde die Produktion von Partnern aus Kultur, Politik und Wirtschaft beider Länder.
1: Die Premiere in Taipei war außerordentlich erfolgreich. Natürlich wussten wir jetzt nicht, worauf wir uns einlassen. Das Publikum in Sachsen kennen wir ja und in Deutschland, wie sie reagieren, wie sie sind. Aber wie jetzt wie das taiwanesische Publikum jetzt darauf reagiert, das konnten wir jetzt im Vorhinein nicht sagen.
2: Die Reaktion des Publikums in Taipei zeigte schnell, die Verbindung der beiden Kulturen kam an. Mit einer nahezu vollbesetzten Halle endete die Aufführung mit großem Applaus und einer spontanen Zugabe.
3: Tanz ist eine Körpersprache. Diese Sprache, du musst nicht Deutsch sprechen kann oder Mandarin sprechen kann. Du kannst durch die Körper, die Bewegung verstehen und verbinden, die Emotion und die Geschichte.
2: Auf der Bühne treffen unterschiedliche Ausdrucksformen aufeinander. Klassisches Ballett, Contemporary Dance und Hip-Hop verbinden sich mit Kung-Fu und Tai-Chi. Ergänzt wird die Inszenierung durch traditionelle Tuschmalerei, Kalligrafie und moderne Bühnentechnik. Ein besonderes Symbol ist die Dresdner Frauenkirche, die erstmals in taiwanesischer Tuschmalerei dargestellt wird und mit ihrer Geschichte von Wiederaufbau und Versöhnung Teil der Bühnenhandlung wird. So zeigt die Produktion, was Menschen über Grenzen und Kulturen hinweg verbinden kann.
3: Zum Ende habe ich die große Philosophie von Goethe gebracht und das Satz, hier bin ich Mensch, hier darf ich sein. Egal, du bist in Deutschland oder in Sachsen, in Taiwan, in Amerika, hier bin ich Mensch, hier darf ich sein.
2: Bei den kommenden Aufführungen soll genau diese Botschaft beim Publikum ankommen. Eine Reise zwischen Sachsen und Taiwan, erzählt durch Bewegung, Bilder und Musik. Saxony meets Taiwan 3.0 Trade Innovation zeigt, dass Kunst keine gemeinsame Sprache braucht und trotzdem Menschen miteinander verbinden kann.

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1: Dieser große Keller damals noch von denen, die von Verurteilten unter Unmenschenbedingungen, wo auch ein Drittel der Menschen gestorben ist. Also die Gesamtheit dieser Gedenkstätte macht es auch zu einem Ort von nationaler Bedeutung, muss man sagen.
2: Mehr als 30 Jahre nach dem Ende der DDR sind die Folgen der SED-Diktatur für viele Menschen noch immer spürbar. Um die Geschichten der Betroffenen sichtbar zu machen und ihre Anliegen in die Politik zu tragen, gibt es die SED-Opferbeauftragte der Bundesregierung. Evelyn Zupke war heute auf den Spuren der DDR-Vergangenheit in Dresden unterwegs.
1: Ich bin gewählt als erste SED-Opferbeauftragte beim Deutschen Bundestag und das zentrale Paket in meinem Gesetz ist eigentlich als Ombudsfrau, quasi als Brücke zu wirken zwischen den Anliegen der Opfer der Diktatur und der Politik. Das heißt ganz genau, sich für Verbesserungen in den Gesetzen, für Veränderungen einzusetzen.
2: Ein wichtiger Stopp auf ihrem Besuch war die Gedenkstätte Bautzener Straße. Gemeinsam mit der Leiterin Ujana Sieber schaute sie sich unter anderem das ehemalige Stasi-Gefängnis, den Keller der Verurteilten und den Festsaal an. Alles Orte, die unterschiedliche Kapitel staatlicher Repression in der DDR zeigen.
1: Auch hier an diesem Ort sieht man wieder ganz besonders den blinden Fleck, der oft noch in der Gesellschaft ist, nämlich zur Zeit der sowjetischen Besatzungszone. Oft geht das Sagen, ja, es fing ja alles gut an in der DDR, die Menschen haben es gut gemeint, es ist nur falsch umgesetzt. Wir sehen auch an Orten wie diesen, gerade hier in diesem Keller der Verurteilten damals, wie von Anfang an die DDR von der Diktatur geprägt war und die Repressionsmaßnahmen mit dieser Unmenschlichkeit halt dort durchgesetzt wurden.
2: Sie hat selbst in der DDR im Friedenskreis Weißensee einer oppositionellen Bürgerrechtsgruppe mitgewirkt und war maßgeblich daran beteiligt, den Wahlbetrug bei den Kommunalwahlen 1989 aufzudecken.
1: Als ehemalige oppositionell wirkende Person in der DDR, dass ich natürlich insgesamt mit den Zuständen der DDR vertraut bin und auch mir niemand beibringen muss, dass die DDR eine Diktatur gewesen ist. Diese Diskussion haben wir ja heute auch häufig, das erstmal so gesamt, dass ich die Diktatur auch im eigenen Leben erlebt habe, aber natürlich ganz unvergleichlich zu den Menschen, mit denen ich als SED-Opferbeauftragte zu tun habe, denn ich bin Gott sei Dank, mir ist der Gang nach Hoheneck oder anderswohin erspart geblieben, aber anderen Personen geht es halt anders.
2: Auch mehr als 3 Jahrzehnte nach dem Ende der DDR bleibt die Aufarbeitung eine Aufgabe. Wer sich intensiver mit der Geschichte der SED-Diktatur beschäftigen möchte, kann das in der Gedenkstätte Bautzener Straße tun. Der historische Ort zeigt, wie politische Verfolgung in der DDR aussah und macht die Schicksale der Betroffenen bis heute sichtbar.

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2: Es passiert wirklich in allen Ecken irgendwas. Man kann auf eine ganz eigene Entdeckungsreise gehen.
3: Ein Theaterabend, bei dem jeder Zuschauer seinen eigenen Weg findet. Alice Immersive Theater verwandelt ein Dresdner Abrisshaus in eine begehbare Bühne. Entwickelt wurde das Projekt von Regisseurin und Initiatorin Johanna Friederike Krüger.
2: Beim immersiven Theater ist es so, dass man sich im ganzen Haus frei bewegen kann. Wir arbeiten mit Silent Disco Kopfhörern, die setzt man auf. Und dann kann man sich wirklich im ganzen Haus frei bewegen und 5 verschiedenen Charakteren folgen. Und währenddessen auch noch diese wundervolle Kunst entdecken.
3: Dabei verändert sich auch die Rolle des Publikums. Die Inszenierung folgt bewusst einem anderen Prinzip als ein klassischer Theaterabend.
2: Das ist auch der Punkt beim immersiven Theater, dass man nicht überall gleichzeitig sein kann und sich dann eigentlich erst durch den Austausch miteinander das ganze Bild zusammenfügt. Also gerade wenn man als Gruppe kommt, lohnt es sich auch immer, sich ein bisschen aufzuteilen und dann an unserer kleinen feinen Bar vielleicht miteinander auszutauschen, was man gesehen hat und was nicht. Und dann vielleicht noch für eine zweite oder dritte Vorstellung sich den ganzen Loop nochmal anzuschauen.
3: Auf der Suche nach neuen Ausdrucksformen treffen bei Alice verschiedene Künstlerpersönlichkeiten zusammen. Eine davon ist Tänzerin Nicole.
4: Was ich richtig cool daran finde, ist, dass es immersives Theater ist, was für mich persönlich meine erste Erfahrung ist. Und dass hier einfach verschiedene Kunst- und Ausdrucksformen aufeinandertreffen. Und gerade für die Tanzstile, die wir repräsentieren, ist es mega cool, so eine Gelegenheit zu bekommen in einem Haus, wo ganz viele Graffiti-Künstler sich auch ausgedrückt haben. Einfach sich von dieser Räumlichkeit inspirieren zu lassen und zu gucken, wie das auf unser Tanz wirken kann.
3: Die Figuren entstehen vor allem durch die unterschiedlichen künstlerischen Hintergründe des Ensembles.
2: Das hat alles, denke ich, mit Charakteren zu tun, die wir verkörpern. Also die Tänzer und die Performenden und unser wunderbarer Jongleur. Wir nutzen die Körperlichkeiten, die sie alle mitbringen, um einen Charakter zu erschaffen. Also es geht hier nicht darum, ein Battle zu zeigen oder sozusagen Tanzkunst an sich auszustellen, sondern wir nutzen deren Körperlichkeiten, um einen Charakter zu formen und mit dem Charakter eine Geschichte zu erzählen.
3: Auch der Ort selbst spielt eine wichtige Rolle für die Produktion. Das House of Colors wird damit nicht nur zur Bühne, sondern Teil des Projekts.
2: Also das House of Colors ist natürlich auch besonders in sich selbst. Hier sind über 50 verschiedene Graffiti- und Street-Art-Artists am Werk gewesen. Und jeder Raum ist anders und jeder Raum erzählt eine Geschichte und das trägt natürlich unglaublich bei einem Wunderland. Und der Umgang mit Vergänglichkeit ist natürlich besonders spannend. Also, dass das Haus Ende Dezember auch weg sein wird und abgerissen wird, das ist auch ein sehr spannender Punkt der ganzen Performance. Diese Art von Vergänglichkeit auszuhalten, ist auch herausfordernd.
3: Auch internationale Performer wie Street Dance Enox aus Spanien gehören zum Ensemble.
5: Wir machen Dinge, die stark aus dem Hip-Hop kommen, aber wir bringen sie in einen Theaterkontext. Ich glaube, Hip-Hop mit seinen Wurzeln in Graffiti und Street Culture auf die Bühne zu bringen, ist eine tolle Möglichkeit, Neues zu lernen und sich weiterzuentwickeln.
3: Am Ende soll vor allem eines bleiben, eine gemeinsame Erfahrung, die jeder Besucher auf seine eigene Weise erlebt.
2: Dass man am Ende rausgeht und ein Gemeinschaftsgefühl hat. Also dass man sich durch den Austausch miteinander wieder miteinander verbindet und auch innerhalb der Figuren irgendwas findet, was man vielleicht wiedererkennt. Und so einen gemeinschaftsstiftenden und hoffnungsstiftenden Abend zu schaffen, das ist eigentlich das Ziel.
3: Mit Alice beginnt für Johanna Friederike Krüger zugleich ein neues Kapitel für das von ihr gegründete Riot Gear Theater. Das Stück zeigt Theater an einem ungewöhnlichen Ort und lädt das Publikum dazu ein, diesen Raum auf eigene Weise zu erleben.